0: Großes. Sie begründete ihren Abgang damit, dass sie mehr Zeit mit der Familie verbringen wolle. Das Wetter, heute Samstag, ist es zunächst bewölkt und im Norden vielerorts nass. Später gibt es sonnige Phasen bei 15 Grad im Norden und 21 Grad im Süden. Das war Nachrichten von Radio SRF, verantwortlich Michael Wieland.
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4: Vielleicht sind ihr am Arbeiten und es liegt gerade neben eurer Tastatur, am Kochen und ihr spienzelt immer wieder drauf, weil ihr ein Rezept dort drauf habt. Oder ihr liegt entspannt auf dem Sofa und seid ein bisschen am Umscrollen. Und es ist auch sehr gut möglich, dass ihr mich gerade durch das Ding durchgehört. Weil das kleine, rechteckige Gerät ist einfach super praktisch. Darum haben wir sie auch fast immer mit uns. Ich rede natürlich vom Handy. Es macht uns das Leben so viel einfacher. Es ist unglaublich nützlich und auch sehr unterhaltsam. So unterhaltsam, dass man es manchmal fast nicht mehr weglegen kann. Ich treffe mich in dieser Psychohygiene-Folge mit der Psychologin und Neurowissenschaftlerin Maria Brasser und sie erzählt, warum wir so schnell so viel Zeit verlieren an dem Handy, was es mit unserem Hirn und auch unserer Psyche macht und warum es sich lohnt, herzuschauen, die Frage zu stellen, besitze ich eigentlich das Handy oder besitzt das Handy schon lange mich? Ich bin Ruth Stutz und ich freue mich, dass ihr mit dabei seid. Maria Brasser, du bist Psychologin und Neurowissenschaftlerin. Du kennst dich also blendend aus mit unserem Hirn. Man merkt, das ist so deine Leidenschaft, gell?
2: Ja, das stimmt schon. Das, ja.
4: Du checkst und weißt einfach, was da für Vorgänge vor sich gehen in unserem Hirn. Wir wollen heute so ein bisschen eine besondere Beziehung anschauen. Und zwar so ein bisschen eine Beziehung, die eigentlich fast jeder hat da bei uns in der Schweiz. Beziehung zu dem rechteckigen Gerät. Ich habe es jetzt per Zufall nicht gerade da, wie zu dem Handy. Die einen leben die Beziehung, würde ich sagen, ein bisschen intensiver wie die anderen. Es nimmt mich wunder, oder? Du als jemand, der sich da mega gut auskennt in diesem Bereich, wo wir in der nächsten Stunde über das reden wollen, wie viel Mal brauchst du dein Handy im Tag?
2: Ah, genau. Also es ist sehr gut, dass du gerade so mit einer praktischen Frage anfasst, weil da merke ich auch zum Teil, ist ja Wissen allein lenkt nicht. Genau. Also, nein, ich habe mein Handy wirklich auch viel bei mir oder auf mir oder entsperren. Ein bisschen eine Schwierigkeit ist, es ist auch ein Arbeitstool von mir. Also es kommt einfach, ja, ganz viele Apps laufen halt einfach über die Firmen oder über Schüler, die sich melden und so. Aber umso wichtiger eben ist jetzt genau jetzt zum Beispiel, sollte es einfach nicht anwesend sein, weil ich merke nur schon die Anwesenheit, das triggert dann je nachdem.
4: Das ist spannend, gell? Das habe ich nämlich auch gelesen. Es gibt so Studien, wo es herausgefunden haben, nur schon wenn das Handy da ist, macht es etwas
2: genau,
4: mit einem.
2: Genau, die Leistungseinbußen gehen bis zu 15-20%. Das ist Wahnsinn, ja.
4: Also einfach, weil man das Gefühl hat, man hätte es jetzt gerne in der Hand, oder?
2: Ja, das Problem ist halt, wie so, kaum ist etwas anwesend, das könnte spannend sein, braucht das Energie im Hirn. Also das ist wie so, man kann dann die Energie halt nicht für anderes einsetzen, für sich konzentrieren und so. Man muss dann wie filtern und konzentrieren, dass man das jetzt eben nicht macht. Und das braucht halt, kostet Energie und Konzentrationsfähigkeit, die man nachher nicht in anderes reinbringen kann.
4: Du hast jetzt gerade gesagt, du schaffst halt auch mit dem. Es ist ja super praktisch, oder? Wir wollen es ja überhaupt nicht irgendwie schlecht reden. Es ist eine coole Erfindung.
2: Ja, doch, das stimmt. Das ist schön, dass du das auch so siehst. Ja. Ich finde es auch, es hat auch nur ja, es hat sehr viele Vorteile. Mhm. Und es ist ganz lässig. Es ist ein sehr lässiges Tool. Man kann so viel, man hat es einfach schon einfach bei sich und es ist so einfach und man kann so viele Sachen tracken oder Daten anschauen. Man kriegt so viel mit von anderen Menschen. Also es ist, gibt ganz viel Wunderbares, genau.
5: Absolut. Ich finde, wir haben es ja von dieser Handysucht, also wir wollen über das reden und ich habe mir überlegt, ich finde, eigentlich bin ich schon süchtig. Also weißt, ich bin jetzt ja nicht jemand, der jetzt ständig am Handy ist, überhaupt nicht. Ich schaue sogar, dass ich nicht zu viel am Handy bin und gleich kann ich mir das Leben ohne Handy eigentlich nicht mehr vorstellen. Man ist so schnell immer dran, morgen, Mittag, zwischendrin x-mal. Was würdest du sagen, wenn fängt eine Sucht an? Bin ich wirklich schon süchtig?
2: Genau, also es ist natürlich schwierig, so zu sagen. Jetzt mal sehr plakativ, ich kann natürlich auch sagen, ja, ich könnte nicht mehr ohne Auto, bin ich jetzt autosüchtig oder wie auch immer. Aber beim Handy ist es sicher so, dass man sich selber ein bisschen beobachten kann. Okay, jetzt habe ich kein Handy bei mir. Wie schnell denke ich, ich brauche es? Oder ich muss jetzt das nochmal checken? Oder wie schnell irgendwie merke ich, oh, ich habe irgendetwas vergessen, bin ich komplett, wie auch immer. Mhm. Und gerade auch, man kann auch so ein bisschen anschauen, wenn man jetzt selber irgendwo in die Natur geht oder wenn man selber sich bewegt oder mit jemandem zusammen ist, was löst das in einem auf? Und wenn man jetzt wirklich merkt, oh, irgendwie, das wirkt neben dem Handy immer so ein bisschen fad oder nicht mehr so spannend oder nicht so lässig, dass man dann wie merkt, wenn immer das Bessere das Handy ist zu dem, was man macht, dann sind das sicher klare Suchtanzeichen.
5: Okay, das habe ich nicht. Ich geniesse es sogar eher, wenn ich es mal nicht habe. Also,
2: super, das ist ein sehr gutes
5: mich
2: Zeichen.
5: Mich erinnern.
2: Ja,
5: dann
2: genau.
5: Ist gut. Okay, spannend zum Hören. Würdest du sagen, wir haben alle ein bisschen eine Sucht? Weißt du, weil man sieht ja kaum jemanden ohne Handy.
2: Genau, das ist eigentlich, also das ist wirklich schade. Das ist auch mega spannend. Man hat so gemessen, wie viele Informationen jemand pro Tag zu sich nimmt, einfach über das Handy in unserer Gesellschaft. Und das ist so viel wie vor ca. 100 Jahren ein ganzes Leben. Also es ist wie so, von dem her ist völlig klar, dass wir eine Reizüberflutung haben über das Handy. Und dass Pausen, zum Beispiel kaum, eben kann man irgendwo eine Pause machen oder irgendwie so mal runterfahren, dass zudem immer das Handy dazu gebraucht wird, das ist eigentlich absolut kontraproduktiv und trotzdem sieht man es überall.
5: Mhm.
2: Und da ist schon, also das ist auch mir und uns bei Hirncoach wirklich ein Anliegen, um da ein bisschen aufzuklären.
5: Mhm.
2: Weil, das ist auch für die mentale Gesundheit. Da gibt es auch verschiedene Studien, die zeigen, das hat sehr negative Effekte.
5: Mhm. Ja, und darum treffen wir uns auch, weil wir sind ja hier in der Psychohygiene, gell? Und wir wollen über das reden, was hat das für ein Handy, was hat es für einen Einfluss auf die Psyche, weil es hat definitiv einen Einfluss,
2: ja.
5: Gell?
2: Ja, also zum Beispiel so gesellschaftliche Erscheinungen, eben, wo man gesehen hat, es gibt so verschiedene Bereiche, aber eben so etwas, was man immer wieder gehört hat, ist das Popcorn-Brain. Das ist ganz sicher ein gesellschaftliches Phänomen, das es früher nicht gegeben hätte. Und das hängt mit diesen Trigger zusammen, oder? Dass man immer wieder Notifications und neue Messages und Likes und Nachrichten aufpoppen und dass das Hirn sich nachher daran gewöhnt, dass es immer wieder derartig schnelle Rückmeldungen kriegt oder dass man sich halt wie nicht mehr gut kann fokussieren. Und das merkt man wirklich, das hat man auch gemessen in der Gesellschaft, dass unsere Konzentrationsfähigkeit, je nach Studie, aber es ist wirklich so, gerade in Amerika haben wir da gemessen, dass wir jetzt irgendwie von früher mal 20 Sekunden sehr schnell jetzt irgendwie noch eine Aufmerksamkeitsspanne von 8 Sekunden haben, einfach so von schneller Konzentrationsfähigkeit, wo einfach immer mehr zurücknimmt. Und man hat sogar vor allem in Studien von Asien gesehen, dass so die Strukturen im Hirn sich anfangen zu verändern. Genau.
5: Das tut nicht gut.
2: Ja, das ist wirklich... das ist schade und das ist schon auch ein bisschen alarmierend. Ja,
5: ja, voll. Und über das werden wir auf jeden Fall reden. Was ich auch noch krass finde, weißt du, es gibt damals auf dem iPhone, ich kenne mich nicht aus bei den anderen Smartphones, gibt es damals so die Meldung zu der Wochenübersicht. Oder was ist das? Wie viel Stunden man am Tag am Handy...
2: Bildschirmzeit,
5: genau. Und das ist so erschreckend, nicht? Also ich sage jetzt nicht, wie viele Stunden bei mir drauf sind, aber es kommen ja, also nur schon, dass Stunden sind.
2: Ja.
5: Das ist ja unglaublich. Das heisst, wir verbringen so viel Zeit mit in den Bildschirm hineinschauen. Ja. Und nur schon das hineinschauen in den Bildschirm. Man kann ja auch nur Fotos machen oder so. Das macht wahrscheinlich ganz viel aus, oder?
2: Absolut.
5: Nicht nur das, was man sieht, sondern einfach auch den Bildschirm, oder?
2: Ja, und all die Informationen. Man setzt sich ja ganz viele Informationen aus, die man vielleicht sonst gar nicht wählen
5: würde. Ja,
2: aber die kommen ja dann einfach.
5: Mhm.
2: Und das haben wir ja dann nicht gefunden, hey, doch, das Thema interessiert mich jetzt, weil ich da eintauche. Mhm. Sondern es ist einfach so viele verschiedene Informationen, die man... Und dann lässt man sich berieseln. Und
5: du meinst vor allem soziale Medien, oder?
2: Ja, auch. Oder auch sonst, jetzt allgemein Medien, sonst, also irgendwie 20 Minuten oder wie auch immer, so Apps sind natürlich auch, man scrollt die durch und man ist sich daran gewöhnt, das ganz schnell durchzumachen, ohne irgendwie sich zu überlegen, aktiv, will jetzt das überhaupt? Tut es mir gut, all die Informationen zu kriegen? Ist jetzt wirklich das Zeitfenster, das ich dafür gewählt habe? Oder ist es einfach wie ein völlig normal und man wird ein bisschen kontrolliert von dem.
5: Mhm. Anders wie früher, wo man so Zeitung auf der Tisch hat.
2: Genau, was übrigens mega schön wäre. Ich habe mir wirklich überlegt, ein Zeitungsabo zu kaufen.
5: Ja.
2: Weil es einfach wirklich neurologisch so viel besser tut.
5: Du hast es nur überlegt.
2: Ja, ich habe es noch nicht gemacht. Aber los, hey, ich glaube, das ist das ja.
5: Und du hast schon Kind, oder? Das ist ja mein Sinn. Aber gut, für das haben wir dann Zeit fürs Handy, aber für die Zeitung, es ist schon interessant. Du hast ja gesagt, es wird ein Suchtsystem aktiviert. Kannst du uns mitnehmen? Was passiert genau in unserem Hirn?
2: Ah, spannend, ja. Also es ist wirklich so, wir haben in dem Sinne so ein Belohnungssystem, wo das dopaminerge mesolimbische System, wo das ist natürlich, grundsätzlich. Das heisst, wir haben verschiedene Sachen, die wir machen, belohnen uns und geben so, da wird Dopamin ausgeschüttet. Sogar beim Lernen oder wenn wir etwas Neues lernen oder wenn wir irgendeine so positive Erwartungshaltung haben, wird Dopamin ausgeschüttet. Das ist völlig natürlich, das ist positiv. Gerade auch bei Sport, Bewegung wird viel Dopamin ausgeschüttet. Also Dopamin ist nicht der Feind überhaupt.
5: Mhm.
2: Was jetzt passiert beim Suchtsystem ist, dass so die sogenannten Dopamin-Kicks, dass das Hirn irgendwo eben, das ist genau das gleiche System wie bei anderen Suchtmachenden Mittel auch, dass kaum ist irgendwie eben kommt ein Like oder ein Kommentar oder wie auch immer, gibt es einen Dopamin-Kick.
5: Mhm.
2: Und ich sage es mal, auch die KI, also so soziale Medien, sind so konstruiert, dass sie möglichst viele Klicks, dass wir möglichst lang dort sind, dass wir möglichst viel klicken und Neues anschauen. Das ist der Auftrag für KI. Der Algorithmus ist ja so gestaltet, dass wir möglichst lang und möglichst viel dortige Kicks kriegen eigentlich, weil das aktiviert Suchtsystem und dann genau, bleiben wir auch mehr dran. Und die Dopamin-Kicks, das Problem ist, die kommen immer schneller und dann werden auch die Dopamin-Rezeptoren, die bilden sich dann mehr zurück und man braucht dann immer mehr. Mhm. Also man muss viel schneller wieder zum Handy greifen, um sich wieder gut zu fühlen, um wieder die Dopamin-Kicks zu haben. Und man hinterfragt es dann viel weniger, weil es in dem Sinne nicht eine Substanz ist wie Rauchen oder so. Genau.
5: Aber was ist, wenn man jetzt gar nicht unbedingt etwas postet? Das gibt ja dann Kommentare und Klicks. Manchmal ist es ja nur das Durchscrollen, das mit dem Daumen, oder?
2: Genau, generiert im Hirn genau schon das Gleiche. Also die Dopamin-Kicks passieren schon, ohne dass du irgendwie Likes kriegst oder so, sondern dass du einfach Informationen, die irgendwie könnten für dich spannend sein.
5: Okay.
2: Und der Algorithmus passt sich ja immer persönlich an, was gefällt dir und versucht dir weitere Messages und so Medien aufzuzeigen, wo die für dich spannend sein
5: könnten
2: und wo in deine Richtung gehen. Und das nur schon die nächste Meldung, die du wieder cool findest, wenn du irgendwie spezielle kurze Videoclips cool findest, dann geht es immer mehr in die Richtung, dass du einfach immer länger dran bleibst und immer mehr einfach dort Zeit verbringst. Und das Problem ist nachher wirklich so neurologisch, dass die Alternative zu dem, die sieht nachher einfach immer, ich sage jetzt mal, grauer aus, neurologisch. Das heisst, so natürliche Belohnungen wären zum Beispiel Bewegung oder soziale Kontakt, was wir da gerade machen, das ist eine mega Belohnung fürs Hirn.
5: Einander sehen,
2: genau, können austauschen, singen, genau. Also es gibt ganz, ganz viele verschiedene Sachen und das sind mega schöne natürliche Belohnungsmechanismen fürs Hirn. Aber man hat auch gesehen in Studien, das wird immer mehr verdrängt, desto mehr wir Zeit mit dem Handy verbringen. Und gerade eben auch, weil es bei Kindern ist es noch viel extremer, weil das andere wie ein Vater wird. Es wird nicht mehr so spannend. Ja, was in den Wald gehen? Das Handy ist spannender oder der Film oder wie auch immer. Und das ist wirklich auch ein Suchtsystem, das muss man wieder aufbauen, dass es nachher, das braucht eine gewisse Zeit. Wenn wir jetzt zum Beispiel, wir uns entscheiden würden, eine Woche kein Handy, dann hätten wir am Anfang ein bisschen eine Phase, wo es uns ein bisschen schlechter würde gehen. Genau, wo wir ein bisschen deprimiert wären etc. Und das ist klar, weil die Dopaminrezeptoren, die kriegen nachher wirklich kein Futter mehr.
5: Also meinst du, das wäre auch schon bei uns zwei, obwohl wir noch keine Sucht haben?
2: Ja, Ganz sicher, ja. Okay. Wenn wir keine, ja, weil eben unsere Dopaminrezeptoren sind sich das schon gewöhnt, mhm, und auch die ganzen Bahnungen, die Suchtbahnungen sind sich das schon gewöhnt, die Mechanismen, und darum würde es zuerst einmal, das haben wir auch gesehen, generell Detox, wo ein bisschen länger geht, in den ersten 2-3 Tagen, muss ein bisschen durch. Mhm. Genau. Mhm. Muss sich das Ganze nochmal neu anpassen.
5: Mhm. Also es hat ja dann so ein bisschen das, was das mit sich bringt, dass man eigentlich dann eben weniger einander sieht, weniger draußen ist. Eigentlich all das, was uns gut tut, das nehmen wir uns eigentlich.
2: Richtig, ja. Gell? Genau.
5: Das, also, ist, das hat ja dann schon Einfluss auf die Psyche, gell? Wie du es vorher gesagt hast.
2: Sehr, genau. Das sind wirklich einfach so, das sind so, so gute natürliche Mechanismen, die wir irgendwie damit auf die Welt gekommen sind, die so wunderbar sind. Und dann gibt es eben die Verdrängungshypothese, mhm, in der grossen angelegten Meta-Analyse, also Studien, die ganz viele andere Studien zusammenfasst, haben wir eben genau gesehen, ja, eigentlich, was das Handy macht vor allem, ist irgendwo Zeit in der Natur, Zeit mit anderen Menschen, Zeit mit Bewegung, Zeit mit Kreativität, etwas Neues machen, Musik, was auch immer, verdrängen.
5: Mhm.
2: Und das ist wie so schade, wenn man die Bildschirmzeit sieht, kann man sich wie so fragen, hey, will ich meine Zeit wirklich einfach in das investieren?
5: Mhm.
2: Und das ist wie, ich glaube, viele Menschen, auch ich selber, ist wie so die Frage, wer kontrolliert eigentlich was? Ist das Handy, das mich kontrolliert, weil ich eben irgendwie auch in diesen Suchtsystemen drin bin, oder kann ich sagen, hey, und das Handy geht jetzt weg und ich brauche das Handy nicht und ich brauche das Handy, wenn es einen Mehrwert gibt und sonst nicht.
5: Mhm. Und wenn man jetzt das macht und findet, ich bin eigentlich zufrieden, also gut, vielleicht lassen wir dann den Podcast gar nicht. Könnte auch sein, oder? Also, das ist ja aber, oder? Es kann ja auch sein, dass man sagt, ich bin eigentlich ganz zufrieden so.
2: Das ist sehr gut. Es ist wirklich so, wir machen ganz viele so Workshops bei Schulen oder so, oder auch sonst bei den Leuten ist das immer wieder das Thema. Und dort merke ich aber eins, kaum geht es um die Bildschirmzeit und man würde über die Bildschirmzeit reden, dann sagen die wenigsten, ja doch, es ist eigentlich gut so.
5: Also, sicher, man merkt irgendwie, es ist doch zu viel.
2: Genau, dort merkt man so wie, manchmal so schwarz auf weiß, ui, will ich das wirklich?
5: Mhm.
2: Wenn sie so, weil eben man gestaltet sie ja nicht bewusst, sondern
5: ja,
2: man merkt
5: es. Es ist ja krass, wenn ich auf Instagram bin, merke ich, wie die Zeit, sie geht viel schneller vorbei.
2: Richtig,
5: es ist
2: ja
5: wirklich ein Phänomen. Und ich denke, wir sind ja nur kurz und zack, zack, zack, zack, oder ist man schon wieder weiter. Was ich einmal wieder beobachte, weißt du, so, dass es gibt ja eigentlich vom Leben so wie natürliche Pausen, dass man wie auf den Bus wartet oder dass man irgendwie im Wartezimmer hockt. Und die halten wir irgendwie auch fast nicht mehr aus. Oder?
2: Richtig,
5: es ist so einfach schnell das Handy vornehmen und dann ist man wieder unterhalten.
2: Ja, wo auch eigentlich, wenn man so sieht, rein neurologisch ist es sogar, ich sage jetzt ein bisschen provokativ, ist es sogar fast schädlich. Weil das Hirn hat so verschiedene Netzwerke und sage jetzt mal so eins, Hauptwerk ist das Executive Attention Netzwerk und dort geht es darum, dass wir voll Fokus sind oder jetzt reintauchen und zum Beispiel irgendwo lernen oder arbeiten, da sind wir voll präsent. Und das andere ist, also es gibt noch das Salienznetzwerk, wo so ein bisschen, also ein bisschen die Waage ist, wo zwischen diesen zwei Netzwerken hin und her switcht. Und dann gibt es noch das sogenannte Default-Mode-Netzwerk. Und das ist, sage ich jetzt mal, das Traumnetzwerk. Mhm. Und in dem Traumnetzwerk, das ist auch spannend, wir schlafen nicht, wir sind wach, aber stell dir den Moment vor, wenn du wo sitzt und du musst nichts. Du kannst einfach staunen, rumschauen, vielleicht dich nur auf das Schnaufen konzentrieren, einfach geniessen, wahrnehmen. Das ist ein Modus, den das Hirn absolut liebt und der völlig natürlich ist. Und eigentlich will das Hirn immer switchen zwischen Konzentration und wieder frei sein. Konzentration und wieder frei
5: sein. Also es braucht das auch.
2: Genau, richtig. Das hat extrem viel mit der mentalen Gesundheit zu tun. Es muss das abschalten können. Und das Hirn kann nicht abschalten, wenn wir es direkt wieder bereiseln mit neuen Informationen.
5: Mhm.
2: Auch das Lernen wird durch das geschwächt.
5: Mhm.
2: Man kann dann weniger tief verarbeiten, es wird nicht konsolidiert, es wird nicht gefestigt, die Spuren gehen nicht, werden nicht gut vernetzt, einfach weil wir es auch bis zu einem gewissen Teil überschreiben. Und während wir das Handy brauchen, auch wenn wir uns nur berieseln wollen, das braucht Energie, wo eigentlich das Hirn würde ja gerne abtauchen, aber wir lassen es einfach nicht zu. Und das Gemeine ist, wir lassen dort wir nehmen dem Hirn eine wunderbare Fähigkeit. Und zwar haben wir so die Fähigkeit vom Hirn, dass die kreativen und die ganz guten Ideen kommen in dem Default-Mode-Netzwerk. Also dann, wenn wir sitzen und nichts mehr mühen und einfach geniessen können. Und oftmals kommt dann das ist es doch.
5: Mhm.
2: So müssen wir doch etwas angehen. Und das ist wirklich, das Hirn ist so konzipiert, dass wir dort die Vernetzungen, die richtig guten, gestärkten Vernetzungen passieren in diesem Zustand und nicht, wenn wir voll Fokus sind. Also es braucht immer beides auch, um gut produktiv zu arbeiten und effizient zu sein. Und darum, nächstes Mal aufs WC gehen und nur einmal.
6: Ja, genau. Ich sage es den Männern.
2: Ist gut, ja, genau.
5: Was ist jetzt aber, wenn du wie, weißt du, es gibt ja Menschen, die ganz viel Angst haben oder unruhig sind und mega Angst haben vor dieser Ruhe. Weißt du, wo du dann plötzlich auch Sachen vielleicht raufkommen oder so. Es könnte ja heissen, man ist am Abend vielleicht einfach mal in der Stille oder so, weißt du. Und das Handy ist ja dann auch wie so eine Hilfe, dass man nicht muss so dort hinschauen oder das spüren. Was sagst du zu dem?
2: Ja, das, ich sage jetzt mal so, das ist auch natürlich ein Mechanismus, der sich gebildet hat. So Spuren, immer das, was wir mehr machen, das, was sich das Hirn mehr gewöhnt ist, automatisch verlangt es nach dem. Mhm. Also das Hirn geht nicht, die besten Netzwerke werden nicht gebildet, weil es die gesündesten sind, sondern einfach, weil es das ist, was wir machen und was sich gewöhnt ist. Und jetzt gerade bei Angst, oder, dann sind wir uns gewöhnt, unsere Angst, also mit dieser Angst also umzugehen, dass wir uns eben zum Beispiel ablenken. Und die beste Ablenkung, ja, Handy und irgendwelche neue Informationen oder wie auch immer. Und ich sage jetzt auch nicht, das darf man nicht. Ich sage einfach, wir haben noch ganz viele andere Mechanismen, wie wir mit Angst umgehen könnten, die dem Hirn sehr, sehr wohl tun würden und die viel besser noch geeignet sind, rein neurologisch. Genau, wir haben den Frontalkortex, also ich muss es so sagen. Wir alle haben übrigens so sogenannte Negativitätsbias. Wir Menschen bewerten negative Rückmeldungen, negative Input fünfmal stärker und länger, verarbeiten es länger, tun fünfmal eher darüber nachdenken als positiv.
6: Ja, genau.
2: Und das ist wie so auch bei den Medien, bei all den Inputs, die wir da lesen, ist so die Frage, hey, wie viel negativ ist da, wo wir unserem Hirn einfach aussetzend von Informationen, wenn wir das wirklich oder nicht, ist das bewusst gewählt? Also diese Frage finde ich auch gut. Und wir können aber selber wirklich, wir haben Mechanismen, um die Amygdala, die eben den Negativitätsbias ein bisschen verursacht, die meint es nur gut. Die will uns einfach sichern, die hat immer noch Angst, die ist schon sehr, sehr alt, so entwicklungstechnisch. Und die hat immer noch so das Gefühl, man müsse uns vielleicht warnen vor irgendwelchen Tiger, die uns fressen, wie auch immer. Und das haben wir heute immer noch, obwohl der Alltag überhaupt nicht mehr übereinstimmt mit dem. Das ist einfach so der Schutzmechanismus von möglichen Gefahren. Und das tun wir halt viel stärker und überbewerten. Was aber auch gut tut, ist zum Beispiel, wenn wir, also was ich wahnsinnig reagiert, ist Schnaufen. Das Hirn braucht etwa 20% von unserem Sauerstoff. Und wenn wir wirklich bewusst schnaufen, beruhigen wir auch, das geht durch den Vagusnerv in den ganzen Körper rein. Und das auch so ein bisschen zu beobachten. So das Bodyscanning, das ist auch noch nice. So ein bisschen zu merken, wow, was ist mit meinem Körper eigentlich los? Dort sind wir auch in diesem Default-Mode-Netzwerk. Das ist mega gut. Was auch mega schön ist, ist summen oder sich selber berühren, so das Taktile. Das hilft dem Hirn auch. Also das Tapping gibt es noch ganz viele verschiedene.
5: Also alles, wenn man so Angst hat. Oder?
2: Genau. Jetzt, das, und etwas vom Besten und Schönsten ist natürlich miteinander.
5: Ja.
2: Dass wir uns miteinander über Ängste reden können. Und da können wir uns, das Hirn ist so sozial aufgebaut. Also das ist eine riesen Ressource.
5: So cool, danke vielmals. Eben das als kleiner Input, eben wenn einem so die Angst fast dazu verführt, dass man immer nur aufs Handy schaut. Gell? Ja.
2: Soll ich übrigens etwas noch?
5: Ja, unbedingt.
2: Ja, das sage ich jetzt einfach so, ich bin ein bisschen biased, aber also das Wundermittel schlechthin ist Betten. Ja, also da haben wir auch neurologisch gemerkt, das ist so wohltuend, wenn man es kann abgeben, wenn man Ängste kann abgeben, mit jemandem in eine höhere Hand befehlen. Und da hat man auch neurologisch gesehen, dass das hilft eben genau auch in das Default-Mode-Netzwerk einzutauchen, weil man kann loslassen. Und loslassen ist übrigens auch so eine von den fünf Hauptglücksdeterminanten vom glücklichen Leben, wo man so über irgendwie 100-jährige fast längst nicht Studie gemessen hat. Und das ist von dem her betten oder miteinander betten und es können abgeben in grössere Hände, die es besser im Griff haben, weil wir können es nicht im Griff haben, wir sind nicht so gebaut, um alles im Griff zu haben. Das ist so etwas Wohltuendes.
5: Ich habe auch so Studien gelesen, dass einfach so viele Jugendliche depressiv sind, dass so viel Angst haben, dass so viel vielleicht auch Verstimmungen haben. Ja. Inwiefern hat das oder kann das auch mit dem krassen Handykonsum zu tun haben?
2: Also da hat man in verschiedenen Studien, jetzt auch wieder Brühe und sonst, hat man absolut gemerkt, dass da ein Zusammenhang ist. Ja. Also man kann das wie nicht bestreiten.
5: Okay.
2: Genau, ich will jetzt auch nicht einfach alles auf die Schuld der digitalen Medien schieben, um das geht es nicht, aber man muss sowieso so Verstimmungen, depressive Krankheiten etc. muss man immer in einem breiteren Kontext sehen und von verschiedenen Punkten angehen. Mhm. Ein Punkt, den man wirklich nicht vernachlässigen darf, sind eben die digitalen Medien.
5: Okay.
2: Genau, weil dort ganz viel passiert. Klar, eben jetzt, mal abgesehen von Cybermobbing und, was dann wieder nochmal andere Themen sind. Genau, uns geht dort einfach, oder auch den Jugendlichen geht dort ganz viel auch ein bisschen verloren.
5: Mhm.
2: Genau, eigentlich sollte es ja zum Beispiel genau gegen Einsamkeit, aber gleichzeitig werden immer mehr Jugendliche einsam, auch wenn sie, weil ja, digitale Freundschaften sind einfach nicht das Gleiche.
5: Mhm.
2: Man sieht den anderen nicht, man hat keine Rückmeldung vom Gesicht, man hat wie so nicht eine direkte Interaktion. Es ist auch nicht schlecht, wenn man mit jemandem chattet, es geht nicht um das, aber es ist einfach nie der Wert von einem natürlichen guten Austausch. Genau, und eben man hat wirklich gemerkt, dass die Suchtsysteme, die werden bei den Jugendlichen noch viel mehr aktiviert als bei uns Erwachsenen. Das hängt auch damit zusammen, dass das ganze Hirn noch viel mehr im Umbau ist.
5: Mhm.
2: Und das ist wirklich auch, also wir haben den Frontalkortex, der Manager, der hemmt uns und unsere Emotionen. Ich mag mich erinnern, der eine Professor hat das mal so herzig gesagt, stell dir vor, da der George Clooney läuft bei dir vorbei, oder wer auch immer, der kennt jetzt auch gerade, wie auch immer. Und dann würde ich als Erwachsene würde vielleicht gerade so kurz, das ist ja der George Clooney und ich bin gerade jetzt nervös oder was auch immer. Aber mein Frontalkortex, das Erste, was ich anfangen würde machen, ist meine Emotionen ein bisschen runter. Hey Maria, komm ein bisschen runter, es ist gut, okay, alles okay, es ist der George, aber wie auch immer, komm ein bisschen runter, das ist so nicht ganz hysterisch und wie auch immer. Genau, also das heisst, ich habe den Frontalkortex, der mich hemmt und mich reguliert und mir mein Verhalten ein bisschen anpasst.
5: Mhm.
2: Genau. Teenager haben den Frontalkortex in diesem Rahmen nicht. Wirklich nicht, der ist erst ja, so ab 25 fertig ausgebildet.
5: Ah, okay.
2: Genau, also es ist wirklich so, das heisst, wir Eltern sind eigentlich der Frontalkortex von unseren Teenager, weil wir sorgen für Strukturen, wir sorgen für Filterung, Organisation, weil es einfach dort viel schwieriger passiert. Das heisst, was macht ein Teenager? Gut, wenn es George Clooney kennt, das ist jetzt die Frage. Aber wenn irgendein
5: uralter Mann.
2: Genau. Wenn sie irgendeinen Superstar sehen, der da vorbeiläuft, dann fangen die an zu kreischen.
5: Ja.
2: Weil sie haben keinen Frontalkortex, wo, also vielleicht sagen die einen, wir sind cool für das, wie auch immer. Aber so grundsätzlich, das ist das limbische System, die Emotionen, die aufkommen. Und die sind immer im Kontakt, Frontalkortex, mit Emotionen, geben Rückmeldungen, eben auch bei Angst oder so, bei Traurigkeit und tun alles in einen Kontext reinbetten. Und klar, wir Erwachsenen, wir haben so viele Erfahrungen schon gemacht.
5: Mhm.
2: Unser ganzes Erinnerungssystem ist ganz stark verbunden mit einem Emotionszentrum. Und das heisst, ganz viel neuer Input, wenn wir neue Sachen erleben, ist immer gerade wird eingeordnet in, wie habe ich das in der Vergangenheit erlebt? Ist es bedrohlich oder nicht? Nein, es ist nicht so bedrohlich.
5: Mhm.
2: Dann ist gut. Und Kinder und Jugendliche haben das noch viel weniger. Für sie ist viel mehr neu.
5: Ja.
2: Und sie orientieren sich noch viel mehr an der Umgebung. Was passiert dort? Und wer bin ich? Und eben der ganze, all die Organisationsfähigkeiten, auch Empathiefähigkeiten. Mhm. Also, dass die Jugendlichen sich könnten in die Eltern einversetzen, das ist einfach eine sehr grosse Schwierigkeit, weil es neurologisch noch nicht ganz so genau vorhanden ist. Einfach so die Mechanismen. Es hat zwar schon eine gewisse Art von Empathiefähigkeiten, aber eben einfach rein die.
5: Das ist gar nicht möglich.
2: Ja, genau.
5: So in dem ja. Sinne, ja, genau. Dass man ein bisschen Verständnis hat.
2: Ja, absolut, absolut.
5: Das hilft definitiv. Aber weißt du, wie kannst du uns noch ein bisschen mitnehmen? Was passiert da genau im Hirn? Du hast gesagt, es gibt auch wie. Du hast es gesagt am Anfang, es gibt wie eine Rückbildung, das, was überhaupt nicht gut tönt. Also weißt, hat das Auswirkungen auf unsere Konzentration, wenn wir zu viel am Handy sind? Eben bei Jugendlichen kann man das ja nachweisen, aber wie ist das bei uns Erwachsenen? Weil wir haben ja genau so ein Problem mit dem Handy.
2: Genau, also es ist wirklich auch so, das ist übrigens eigentlich eine schöne Botschaft, das Hirn tut sich bis ins hohe Alter weiterbilden.
5: Mhm.
2: Also wie neue Netzwerke werden gebildet und. Also das heisst eigentlich immer noch Neues ausprobieren, wenn es etwas neugierig ist, neues Instrument, lernen, also immer. Also immer packen die Chancen, das Hirn liebt es.
5: Mhm. Genau. Aber es kann sich auch rückbilden.
2: Richtig, wir haben eigentlich das Use it or lose it Prinzip. Also das, was wir nicht brauchen, wird automatisch zurückgebildet. Mhm. Das ist so. Und das ist, wenn wir anfangen, Sachen neu, Gewohnheiten ändern, dann braucht es auch immer eine gewisse Zeit, bis sich nachher die neuronalen Netze wirklich festigen. Mhm. Es braucht Stunden bis Tage, bis, ja, kommt darauf an, was die neue Gewohnheit ist. Und das Use it or lose it Prinzip, das fährt schon sehr früh an. Bei den Kindern ist es noch mal viel, viel stärker. Bei den Erwachsenen passiert das aber auch. Das heisst, wir müssen uns wirklich so ein bisschen bewusst sein, auch nur schon, wie denken wir, eben, was machen wir, weil das festigt sich nachher neuronal. Das sind wirklich so, ich kann es jetzt vergleichen mit Bäumen. Da wachsen wirklich Bäume in die Richtung, wie wir uns verhalten, was wir machen, welche Informationen wir uns aussetzen. Mhm. Und die werden dann noch gefestigt. Also desto mehr wir sie nutzen, desto gefestigter werden sie.
5: Mhm. Das ist auch mit den Autobahnen.
2: Richtig, genau. Das sind dann so die Autobahnen, die passieren. Und dann kontrolliert das Hirn definitiv oder das Suchsystem definitiv uns.
5: Ja.
2: Weil das ist so gefestigt, das ist so klar, das passiert extrem viel unterbewusst, oder?
5: Mhm.
2: Und das ist einfach so ein bisschen eine Gefahr, man muss dann wirklich ganz bewusst Zeit nehmen und Fokus auf das lenken, hey, will ich das oder will ich es nicht? Und wenn man es angehen will, dann braucht es einfach Zeit.
5: Mhm.
2: Genau.
5: Und was wäre jetzt, also weißt du jetzt gerade, wenn ich sage, hey, ich will mich in ein neues Thema vertiefen, zum Beispiel. Kann das sein, dass das mich negativ beeinflusst, wenn ich vorher so viel am Handy war?
2: Ja, klar. Also ob vorher am Handy, während dem noch irgendwie Handy, das ist gerade so das Übelste, das Multitasking, das Hirn ist überhaupt nicht für das aufgebaut, oder nachher, hat eigentlich immer einen negativen Einfluss.
5: Mhm.
2: Genau, Konzentrations, man kann sich das so vorstellen, in dem Sinn, der Frontalkortex, der braucht immer Energie. Für das, der braucht eigentlich am meisten Sauerstoff, Energie. Aber das ist der Manager. Und wir nehmen dem immer die Energie, wenn ein Handy anwesend ist. Also eben, wenn es nur schon präsent ist. Und kaum gehen wir mit dem irgendwie eben, kaum scrollen wir durch und braucht es immer so den Filtermechanismus, oder? Mhm. Ist es relevant, ist es nicht relevant? Und dann ist die ganze Hirn in dem Modus, ist wichtig, ist nicht wichtig, Und durch das leidet automatisch Konzentrationsfähigkeit oder eben die Energie, die wir für anders könnten dann einsetzen.
5: Mhm. Wie ist es denn mit dem Gedächtnis?
2: Ja, also genau, das Gedächtnis, das ist das, was ich also ein bisschen schon angetönt habe, das bildet sich im Hippocampus und das ist mitstream Emotions im limbischen System.
5: Mhm.
2: Und das ist auch mega spannend, zum Beispiel früher hatte ich immer das Gefühl, ich bin nicht so schlau, weil ich habe viele Emotionen, bis ich irgendwann mal das Gefühl hatte, das ist... Eigentlich sind Emotionen und Lernen ohne nur sind so nah zusammen, genau, und sind so in das gleiche System eingebaut. Und der Hippocampus, der bildet neue Netze und so Spuren, Gedächtnisspuren, sind wirklich so Spuren, die so einen Weg gehen dort. Und das Problem dort ist ein bisschen, es wird nicht tief verankert. Der Hippocampus braucht Energie. Und eben, das wird auch noch ein bisschen gemanagt, da hat einen Einfluss auf den Frontalkortex. Aber dass die tiefe Verarbeitung passiert, also vom Kurz- ins Langzeitgedächtnis, das ist im Hippocampus ganz tief in dem Emotionskontext drin, in dem limbischen System drin. Und das Problem ist eben, wenn wir die ganze Zeit Handy benutzen, oder vorher oder nachher, dann wird das nicht gefestigt dort. Mhm. Weil der Hippocampus, der braucht die Konsolidierungsphase. Also die Phase, wo nichts läuft.
5: Okay.
2: Und wenn wir die Phase nicht geben, dann kann der Hippocampus viel weniger so die tiefe Verarbeitung generieren von Informationen und eben die tiefe Netzwerke. Es bleibt einfach viel eher oberflächlich und es wird viel schneller wieder vergessen.
5: Mhm. Hey, super. Also, jetzt haben wir alles gehört. Das wollte ich ja mega fest wissen. Was löst das aus? Weil manchmal ist man sich das wirklich nicht so bewusst. Es hat ja definitiv positive Aspekte, aber auch ganz viel, wo so ein bisschen eben so die innere Unruhe oder eben auch Negatives wirklich fördern in uns. Und ich fände es mega spannend zu hören, was ist ein guter Umgang? Weißt du, weil das Handy ist ja da, das ist ein Fakt, das gehört zu unserem Leben. Aber wie können wir gut damit umgehen?
2: Hey, mega schöne Frage. Ich finde immer super, wenn es nachher irgendwie so ins Praktische reingeht.
5: Ja,
2: genau, das ist sehr gut. Also ein guter Umgang ist sicher, wenn wir in unserem Alltag handyfreie Zeiten haben. Wirklich, also desto mehr, desto besser tendenziell, aber wirklich, wo das Handy weiter weg ist, wo wir es nicht irgendwie noch bedienen müssen, wo wir nicht darüber nachdenken müssen. Man kann, ich kenne jetzt ein paar, die haben so eine Handybox. Genau. Mhm. Und dann gibt es so kritische Phasen, die fürs Hirn besonders kritisch sind, gerade zum Beispiel, wenn wir aufstehen oder wenn wir, gerade kurz bevor wir schlafen. Ja. Und gerade in diesen Phasen wäre es ideal, wenn wir eben nicht das Handy die ganze Zeit zücken, weil also einerseits am Abend Bluescreen und das Hirn kann weniger gut abschalten und weniger gut in den Konsolidierungsmodus kommen. Man sieht auch immer Schlafdeprivation bei den Jugendlichen ein Riesenthema wegen diesen Suchtsystemen.
5: Was heisst das genau?
2: Deprivation, ja. Schlafentzug. Sie schlafen viel weniger.
5: Ja, genau.
2: Genau. Und das ist, das hat, also neurologisch ist das Schlafentzug hat einen ähnlichen Effekt, wie wenn man auf Alkohol irgendwie ein bisschen besäuselt ist. Also es ist wirklich tiefe Verarbeitung viel weniger gut möglich, Konzentrationsfähigkeit und und.
5: Ja, so Heilungsphase gell, vom Körper.
2: Genau, mhm. Genau, richtig. Mhm. Und wenn man das anfängt, am Körper wegnehmen, das ist sehr, sehr schädlich. Mhm. Genau.
5: Und auch wie die Stunden halt einfach vergönnt, wenn du am Handy bist.
2: Genau. Und so das Bewusste, einerseits würde ich sagen, eben Zeiten ohne Handy, aber auch Ort ohne Handy. Dass man einfach wie so einen Ort einrichtet, wo man sagt, da kommt kein Handy her. Sei das irgendwie am Familientisch oder sei das eben, keine Ahnung, im Schlafzimmer oder wie auch immer, dass man sich überlegt, hey, welche Orte sind handyfrei?
5: Mhm.
2: Man kann ja sagen, eben das WC ist handyfrei oder wie auch immer, dass man einfach Ort und Zeiten hat, wo digitale Medien frei sind, wo wir gar nicht darüber nachdenken müssen. Und das ist eben das Schöne, das ist also das sogenannte Habit-Stacking, wo wir dem Hirn helfen, auch dem Frontalkortex eben, zu managen, wenn wir Sachen verbinden mit automatisch, wenn wir Verhalten verbinden mit Sachen, die schon da sind. Also wenn wir einen Fernseher daheim haben oder ein Handy, das rumliegt, dann ist die Chance, dass wir den brauchen, viel, viel grösser, als wenn er halt nicht im Sichtfeld ist.
5: Mhm.
2: Genau. Und darum habe ich jetzt auch, das habe ich aber auch erst letztens irgendwie das Klavier wieder aufgestellt, weil ich auch gefunden habe, ja, wenn das Klavier da ist, dann hat mein Hirn ganz schnell den Trigger, hey, jetzt könnte ich wieder ein bisschen Klavier spielen.
5: Ja, super.
2: Aber ohne, dass es irgendwie, dann ist es einfach aus den Augen, aus dem Sinn.
5: Also könnten wir zum Beispiel auch ein gutes Buch
2: genau,
5: irgendwie anlegen.
2: Genau, absolut. Oder einfach so das Magazin, was auch immer. Ja, ja.
5: Genau. Oder Zeitung.
2: Genau.
5: Und das Handy wirklich vielleicht auch in eine Schublade tun, oder? Dass man einfach mal nicht sieht. Okay. Dann hast du auch noch gesagt, Achtsamkeit und so Meditationstraining habe ich gelesen von dir, das empfiehlst du auch?
2: Ja, also das ist einfach ganz spannend, da hat man wirklich auch Effekt gemessen. Zum Beispiel, es gibt so die Hirnjogging-Aufgaben und genau, so die Konzentrationstrainings, die kann man auch übrigens auf Apps machen, also von dem her wieder am Handy.
5: Ich habe jetzt gerade vorher auf dem WC gesehen bei dir, hast du den Kalender von Hirncoach, wie du schaffst. Das ist so spannend, einfach so ganz einfache Übungen.
2: Genau.
5: Zähl irgendwie deine Schritte auf dem nächsten Spaziergang oder schreib Artikel, du alles alle R durchstreichen.
2: Genau.
5: Meinst du so etwas?
2: Ja, genau.
5: Das
2: super,
5: ist super.
2: Das sind so Hirnjogging-Sachen. Das tut auch gerne, auch gut. Das ist so kognitive Aktivierung, hilft übrigens auch mega für Langlebigkeit oder gegen Demenz und so. Also das ist wirklich so, kognitive Aktivierung ist super.
5: Mhm.
2: Genau, die soll eben auch nicht immer einfach gebunden sein ans Handy oder digitale Medien.
5: Ja. Also wieder mal Stift für den Nähen und
2: genau, das Papier. Ist so haptisch, das ist so gut fürs Hirn, oder? Ja,
5: aha.
2: Absolut.
5: Okay, auch lesen ist auch gut.
2: Ja, lesen ist super.
5: Auch wenn es wieder neue Informationen gibt.
2: Lesen ist eine riesige Kompetenz vom Hirn, oder? Das ist ein riesiges Netzwerk, das es da braucht, wo aktiviert wird. Und das begünstigt eben auch die tiefe Verarbeitung.
5: Mhm.
2: Genau.
5: Mhm. Also, und was meinst du mit Meditationstraining?
2: Genau. Das ist eben spannend gewesen. Man hat eben auch beim Frontalkortex gemerkt oder also gemessen. Das kann man heute mit so mit MRI-Daten, wo man wirklich so misst, hey, wie gross sind die Bereiche, wie gross sind die Netzwerke, wie stark ist die Konnektivität, also die Verbundenheit zwischen diesen Hirnarealen. Und dort hat man gemerkt, dass es einen ähnlich positiven Effekt hat wie eben so Hirnjogging-Training.
5: Mhm.
2: Also das heisst, wenn man wirklich sich anfängt zu konzentrieren, dem Hirn bewusst eben in den Default-Mode reinlässt, sei das mit Bodyscanning, sei das mal mit nur Schnaufen. Und eben das Hirn liebt es im Moment sein. Einfach wahrzunehmen, was jetzt im Moment ist. Nicht, was muss ich jetzt noch in Zukunft oder was ist in der Vergangenheit gewesen, sondern einfach wirklich der Moment und völlig präsent sein und wahrzunehmen. Und das tun wir halt mit Achtsamkeit wahnsinnig trainieren. Und das ist, das ist Wellness fürs Hirn.
5: Mega cool und eigentlich recht einfach umsetzbar, oder? Also kann das heissen, ich hocke jetzt einfach mal her, schnaufe bewusst, muss ja nicht unbedingt gerade wieder etwas hören, könnte ja wahrscheinlich einfach sein, oder?
2: Genau, ja. Mhm. Also wir sind uns das, also ich merke das auch bei mir selber, da kommt auch schnell der innere Antreiber, jetzt muss etwas gehen. Mhm. Und eigentlich eben neurologisch ist es auch schön, wenn man auch mal langweilig hat oder wenn man sich nur auf sich mal konzentriert oder einfach etwas auch schön eben in die Natur gehen und nachher einfach irgendwie etwas anschauen und staunen. Mhm. Das liebt Hirn, also das ist super. Und sich freuen an diesen kleinen Sachen.
5: Aber es ist krass, dass man das so schnell mit Langweilig assoziiert.
2: Ja. Gell?
5: Und es hat etwas, muss man wahrscheinlich wie wieder reinfinden.
2: Genau,
5: oder?
2: Ja.
5: Ich finde es auch noch spannend, dass früher haben wir doch immer gesagt, Kind, es ist gesund, wenn es dir langweilig ist.
2: Ja.
5: Das stimmt ja dann.
2: Das stimmt absolut.
5: Weil ich finde, ich halte das fast nicht aus, nicht mal für Kinder. Weißt du, wenn ich das Gefühl habe, sie sind nicht beschäftigt, ich muss irgendwie schauen für sie. Aber das wäre dann voll wirklich gut, einfach rumliegen im Zimmer und zu der Decke auf
2: dem absolut. Und Tagträumen, genau. Das ist so das wunderbare Netzwerk, das wirklich aktiv wird, wenn wir mal nichts mühen. Mhm. Genau. Und dort entstehen die kreativen Ideen.
5: So cool. Stelle ich mir jetzt auch gerade für uns Erwachsene vor. Einfach ein bisschen rumliegen wieder und einfach mal sein, gell? Genau. Im Moment verweilen, träumen. Ja. Mega schön. Weißt du, was ist jetzt, wenn ich merke, hey, ich bin wirklich süchtig. Also ich habe ein Problem, wenn das Handy mal nicht da ist. Hast du ja am Anfang erklärt, wie sich das anfühlt, so eine Sucht. Was kann ich denn machen?
2: Also unbedingt ernst nehmen. Ich sage jetzt mal so, alles, was man annimmt, ist schon mal viel wichtiger, als wenn man es irgendwie ignoriert. Oder, also das machen ja ganz viel, ganz lang, eben irgendwie Sucht ignorieren oder irgendwie versuchen, gut zu reden und so. Und das ist also ein mega wichtiger Schritt ist irgendwie Akzeptanz und an den Punkt kommen, wo man sagt, hey, nein, jetzt nimmt es ein Mass an, das mir nicht mehr gut tut, wo ich eigentlich gar nicht will. Jetzt will ich etwas dagegen machen. Und das ist, dass ich will, das bewirkt unglaublich viel auch neurologisch. Mhm. Das hilft extrem. Das ist so ein Motivator, so ein Treiber, wo hilft, um etwas wirklich durchzuziehen. Je nachdem, in welchem Mass es ist, wirklich unbedingt mit jemandem darüber reden und Hilfe suchen. Klar, da gibt es verschiedenste auch Institutionen oder so, die könnten helfen. Ich finde es immer schön, wenn man hört, was sind mögliche Alternativen.
5: Mhm.
2: Genau, es muss nicht so sein. Es kann wirklich, und was wäre eigentlich natürlich und was würde mir natürlich sehr, also rein von den neurologischen Mechanismen, wo wir ja mitbringen, was würde uns eigentlich sonst gut tun?
5: Mhm.
2: Und sich dann wieder so ein bisschen auf das anfangen zu fokussieren. Ich würde nie allein mit jemandem zusammen das angehen. Genau.
5: Wenn sie mit, sie
2: auch. Ja, absolut. Mhm. Ich finde es auch schön, wenn man es ausspricht. Da ist man nicht mehr so allein.
5: Ja, genau. Heisst aber auch, als guter Freund könnte man auch sagen, ich finde, du bist so viel am Handy. Ja. Weil das ist ja so toleriert eigentlich, oder?
2: Ja, das
5: aber
2: stimmt.
5: Aber das braucht auch Mut. Und das kann aber sehr viel bewirken wahrscheinlich.
2: Genau. Also das ist auch gut. Zum Beispiel mir zeigt es mein Mann. Also ich habe eine Zeit lang habe ich das Gefühl gehabt, ich muss 24/7 irgendwie für meine Schüler parat sein oder wie auch immer. Oder irgendwie Rückmeldungen geben für Mitarbeiter und so. Und habe das auch zum Teil bei meinen Kindern, wenn ich Zeit verbracht habe mit meinen Kindern, ist mein Handy dabei gewesen. Und dann hat es irgendwie blinkelt und ich antworte direkt. Das ist wie so ein innerer Trigger, jetzt muss ich es gerade machen. Und dann hat mir auch mein Mann mir gesagt, hey, look, das ist nicht gut. Und auch, wir haben eine Vorbildfunktion.
5: Mhm.
2: Also, wir Erwachsenen sowieso auch, ob es unsere eigenen Kinder sind oder nicht, wie gehen wir mit dem um? Und das hat mir auch gut, dass mein Mann mich dort gespiegelt hat. Und seitdem gibt es einfach kein Handy mehr. Das ist einfach weit weg, wenn ich mit meinen Kindern bin.
5: Ja.
2: Weil ich merke auch, ich habe nachher eine ganz andere Aufmerksamkeit für meine Kinder, als wenn irgendwo noch das Handy rumspielt.
5: Mhm.
2: Und ja, einfach so diese Sachen sich so ein bisschen bewusst zu machen. Und ich würde auch sagen, also ich habe das jetzt auch angefangen, zum Beispiel meine Schwester, haben wir das so geschwätzt wegen Handy und so. Und ich werde jetzt auch nicht irgendwie anfangen bevormunden oder wie auch immer, aber so ein bisschen, irgendwie bei mir ist es noch schön, da fragen die Leute noch schnell mal, was passiert im Hirn.
5: Ja, genau.
2: Und das ist ja schön, da haben wir eine gute Plattform, um es dir erzählen. Genau, aber eben, es geht auch nicht irgendwie so um Mai und vor allem, wir sollten alle, also genau, ich finde, wir aber einen eigenen, bewussten Weg damit finden. Mhm. Dass man wie bewusst eine Entscheidung trifft, hey, was will ich und wie viel will ich und wie viel Medien, genau. Und nachher, da gibt es ganz viele Mechanismen, die einem dann helfen können. Oder sei es nur Handyblocker oder App-Blocker oder Notification-Blocker oder eben einfach das Handy weit weg.
5: Mhm.
2: Genau. Was ich auch noch mega spannend finde, sind so die, es gibt ein riesiges Forschungsfeld, wo man so Multitasking-Studien gemacht hat. Früher hat es von denen noch weniger gegeben, heute werden wir alle viel mehr zum Multitasker, eben genau wegen dem Handy. Und in diesen Studien ist überall rausgekommen, dass es gibt noch so ein Bereich, wo etwas nicht so schwer ist und nicht so viel Konzentration hat, wo Multitasker im Vergleich zu Nicht-Multitasker etwa gleich gut abschneiden. Und kaum wird es ein bisschen komplexer eine Aufgabe, werden Leute, die sich Multitasking viel gewöhnt sind, massiv schlechter als Nicht-Multitasker.
5: Mhm.
2: Und das ist eben sehr gut neurologisch nachvollziehbar, eben weil wir brauchen Filter und Priorisierungsmechanismen und Energie vom Frontalkortex, die wir nachher nicht mehr haben für die richtig wichtigen Prozesse und Lernaufgaben oder sonst Arbeitsaufgaben. Und das hat mich auch so ein bisschen alarmiert. Da kann man wirklich sagen, anstatt Multitasking unbedingt irgendwie ein Deep Work eintauchen, sich voll auf etwas fokussieren. Da kommt man viel mehr in den Flow, als wenn die ganze Zeit noch andere Trigger und Notifications und andere Aufgaben gleichzeitig bearbeitet werden.
5: Ja, ich merke sogar, wenn ich am Abend irgendetwas schaue, dass ich immer das Handy gleichzeitig noch da vorne habe, weil das ist so wie, so entspanne ich mich, habe ich das Gefühl, aber das stimmt in dem Fall überhaupt nicht.
2: Ja, also ich sage jetzt mal eben, das sind auch so Routinen, ja, oder wo man sich so aneignet und das Hirn ist sehr auf Routinen spezialisiert und möchte die nicht unbedingt ändern. Genau. Aber um sich da mal so fragen, man kann ja sagen, hey, noch das Wetti und so entspanne ich mich und es gibt auch noch andere Möglichkeiten, aber es gehört zu mir, da kann man ja bewusst das Ja dazu finden. Und sonst, wenn man sagt, hey, nein, bin ich es mir eigentlich bewusst? Will ich es wirklich so, dass man sich dann wie mal eben zum Beispiel sagt, bewusst, jetzt lege ich es weg. Oder wie auch immer.
5: Etwas, was schon zweimal geläutet hat, während wir aufnehmen, ist meine Apple Watch.
2: So gut.
5: Was sagst du denn? Weißt du, wenn so etwas immer an einem Handgelenk hast, wo ihr dann, das ist ja dann ein Handy, das quasi wirklich nicht weglegen kannst.
2: Ja, das stimmt.
5: Kannst du ganz ehrlich sein mit mir.
2: Genau, also. Ich würde jetzt mal so empfehlen, dass man dort die Notifications ausstellt. Mhm. Genau, dass man dort einfach nicht auch noch neue Neuigkeiten irgendwie kriegt. Ich habe gemerkt, in der Schule haben wir gesagt, hey, jetzt gibt es mal handyfreie Zeiten. Und dann fühlen sie alle mit der Apple Watch.
5: Ja, das ist krass.
2: Das ist einfach das Nächste, oder? Ja, also eben auch eine Apple Watch hat ja mega viele tolle Features und so. Mhm. Also von dem her. Aber ich würde jetzt mal so empfehlen, grundsätzlich dort eben irgendwie die Notifications runterzufahren oder so.
5: Mhm. Super. Weißt du, etwas, was sich vielleicht auch ganz viele fragen, die jetzt da zugelassen haben, wir haben kurz mal vorher über Jugendliche geredet, den Bereich der Kinder. Einfach noch kurz. Vielleicht sagst du etwas dazu, vielleicht auch nicht, aber was würdest du sagen, ab wenn einem Kind ein Handy gibt? Ich merke, das ist eine Frage, die mega beschäftigt.
2: Ja, das stimmt. Das ist... viel älter habe ich wie so gemerkt, habe einfach gesagt, ab der Oberstufe. Das ist wie so, ja, das ist so das Alter.
5: Ja, so ab 12.
2: Genau, ab so 12, ab Oberstufe und so. Und auch ein bisschen, da ist ja nachher ein extremer sozialer Druck auf dem Umfeld. Alle anderen haben eins. Bin ich jetzt wirklich der Loser, was auch immer, der keins hat?
5: Genau, gibt es schon so Chats, so Foren, die es miteinander teilen.
2: Genau. Mhm. Und dann ist wie so die Frage, ja, will ich mein Kind denn davon ausschliessen und so. Ich habe jetzt da meine Freundin Barbara, die hat das auch schön erzählt. Ihr Sohn kommt jetzt dann gerade in die Oberstufe und sie haben sich jetzt erstmal überlegt, hey, warum? Ist es einfach die gesellschaftliche Norm? Oder sagen wir, hey, eigentlich desto länger kein Handy, desto besser. Und rein neurologisch kann man das definitiv so sagen. Und dann kann man aber auch sagen, dass man wirklich vermittelt, hey, das sind eigentlich so ein bisschen die Helden. Das sind so die jungen Helden, die kein Handy brauchen und sagen, hey, wow, ich bin noch nicht in dem Modus, weil das geht ja so schnell. Mhm. Genau, dass man nachher das Handy auch die ganze Zeit dabei hat und. Also ich würde sagen, desto länger nicht, desto besser. Aber klar, es geht auch, man soll auf das Wohlbefinden und auf das Kind hören. Genau, das ist klar. Aber man kann auch dem Kind auch zeigen, zum Beispiel es gibt ganz viele spannende Studien, die auch zeigen im Hirn, was passiert, wenn sie in ihrem Alter, wo noch so das Hirn so empfindlich ist, anfangen, das Handy zu brauchen.
5: Mhm. Und du meinst ja dann auch zum Teil stundenlang, oder?
2: Genau. Und dort ist ganz wichtig, wenn etwas geht, dann würde ich wirklich auch unbedingt appellieren, dort irgendwie Blockers reintun oder einfach nur gewisse Zeiten, nicht irgendwie am Abend noch stundenlang vor dem Schlafen gehen und. Das sind einfach, dass man es dann wie so ein bisschen in Anführungszeichen immer kontrollierten Umfeld haben. Mhm. Weil eben wir Eltern sind der Frontalkortex von ihren Jugendlichen. Sie können das selber sich nie, sie hätten keine Chance, um sich selber die Regeln und die Strukturen zu geben und die durchzuziehen. Das heisst, es sind wirklich wir Eltern und kaum ist in unserem Leben, dann müssen wir uns einfach bewusst sein, wenn wir die Regeln wollen, dann müssen wir sie umsetzen und das kostet Energie auch von uns.
5: Mhm.
2: Ja.
5: Hey Maria, ich danke dir. Ich könnte dich noch ganz viele Sachen fragen, aber wir nehmen einfach den nächsten Podcast auf.
2: Du bist so cool.
5: Hey, danke dir vielmals für all dein Reingehen, für deine Gedanken. Es war mega cool bei dir. Ja,
2: danke, es hat mir auch Freude gemacht. Danke vielmals.
5: Maria Brasser, sie ist Psychologin und Neurowissenschaftlerin. Sie arbeitet bei Hirncoach, einem Unternehmen, das ganzheitliches Hirntraining anbietet. Das heisst, Ziel von Hirncoach ist es, mit wissenschaftlichen Methoden die Leistungsfähigkeit und Gesundheit vom Hirn bis ins höhere Alter zu fördern und zu erhalten. Dort könnt ihr zum Beispiel auch einen Hirn-Fitness-Check machen oder den Kalender bestellen, den ich erwähnt habe im Gespräch. Den Link mit den verschiedenen Angeboten von Hirncoach stellen wir euch sehr gerne in die Shownotes. 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Danke vielmals für eure Unterstützung. Ich bin Ruth Stutz. Bis bald wieder.
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1: Die Nachrichten von SRF um 3 mit Michael Wieland. Wegen der hohen Treibstoffpreise steht US-Präsident Donald Trump unter Druck. Bei den Zwischenwahlen in knapp einem Monat drohen ihm Verluste. Nun will Russland den USA zu Hilfe eilen. Russland werde umgehend 300.000 Tonnen Diesel für die USA und den Weltmarkt zur Verfügung stellen. Und später mehr, gab Trump bekannt. Dies habe er mit dem russischen Präsidenten Wladimir Putin vereinbart. Um dies zu ermöglichen, würden die entsprechenden Sanktionen gegen Russland ausgesetzt. Trump sprach vor den Medien von einem großen Deal. Er danke Putin dafür.
2: That is a big deal. That is massive amounts of oil coming into our country, and I want to thank President Putin, to be honest with you.
1: Russland bestätigte die Bereitschaft, Erdölprodukte zu liefern. Die 300.000 Tonnen Diesel, die Russland zunächst in die USA liefern soll, entsprechen rein rechnerisch etwa dem Dieselverbrauch der USA von 14 Stunden. Die Ukraine kritisiert die Ankündigung von Donald Trump scharf. Der Regierung in Moskau den Verkauf von Ölprodukten zu gestatten, sei eine Investition in den Krieg, schreibt der ukrainische Präsident Volodymyr Zelensky. Weitere Meldungen in der Übersicht. Die St. Galler Ständerätin Esther Friedli will nicht zu den kommenden Bundesratswahlen antreten und damit Nachfolgerin von Guy Parmelin werden. Friedli bestätigte auf Anfrage eine Meldung des Newsportals tockenburg24.ch. Für die kommende Wahl in den Bundesrat stehe sie nicht zur Verfügung, so die SVP-Politikerin. Sie wolle sich weiterhin mit aller Kraft für die St. Gallerinnen und St. Galler im Ständerat einsetzen. Und in Panama in Zentralamerika hat es ein schweres Erdbeben gegeben. Nach Angaben der US-Erdbebenwarte hat es eine Stärke von 7,7. Medien in Panama berichten, dass es Schäden an einigen Gebäuden gebe. Berichte über verletzte Personen gibt es nicht. Eine Tsunami-Warnung hat das Tsunami-Warnzentrum der USA inzwischen wieder aufgehoben. Welche sind die besten Käse im Land in diesem Jahr? Das ist seit dem Abend bekannt. In Freiburg wurden die Swiss Cheese Awards verliehen, zum 14. Mal. 1177 Käsesorten gingen ins Rennen, laut Mitteilung ein Rekord. Eine Jury hat sie bewertet und in den drei Kategorien extra hart Hartkäse, Halbhartkäse und frisch Weichkäse den Sieger gekürt. Schweizer Meister wurden ein Gruyère-Käse aus dem Kanton Freiburg, ein Tête de Moine aus dem Kanton Bern und ein Tom aus dem Kanton Waadt. Organisiert werden die Käse-Awards von der Dachorganisation der Schweizer Käsebranche. Das Wetter heute Samstag ist es zunächst bewölkt und im Norden vielerorts nass. Später gibt es sonnige Phasen bei 15 Grad im Norden und 21 Grad im Süden. Das waren Nachrichten von Radio SRF, verantwortlich Michael Wieland.
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5: Es ist wie, du fängst an, dein eigenes Zimmer zu bauen mit deiner Kontrolle, dass niemand mehr dorthin kommt und du nie mehr so verletzt kannst werden wie in einem Moment, wo du mal verletzt worden bist oder wie man mit dir umgegangen ist. Und dann hast du die Kontrolle und dann geht es dir gut. Aber dass das ein reines Gefängnis ist, wo man einfach drin lebt nachher und das Gefühl hat, ich will raus und schreit, aber man kann halt dann wie nicht mehr raus, das ist eine Sucht.
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5: Ich besuche für das vis-à-vis Miriam Bachhofen, eine total sympathische, aufgestellte Frau. Als sie jünger ist, kommt sie vom Freund zu hören, dass sie doch ein bisschen abnehmen könnte. So wenig gesagt, so viel hat das ausgelöst bei Miriam. Die Gedankenspirale ist losgegangen, auf einmal nur noch der Fokus auf den eigenen Körper und Miriam hat sich verstrickt in einer Magersucht. Ein jahrelanger Kampf. Den hat sie heute zwar überwunden, aber die kranken Gedanken klopfen manchmal immer noch an. Miriam Bachhofer erzählt mega ehrlich, wie sie heute damit umgeht, wie sie wieder Hunger bekommen hat, auch den Hunger nach Leben und wieso der Wunsch nach einem schlanken Körper überhaupt so gross hat können werden. Ich freue mich, sind ihr mit dabei. Mein Name ist Ruth Stutz. Mega schön, dass ich bei dir sein darf. Sehr gemütlich und eine Traumaussicht. Also ich habe echt gestaunen, man sieht einfach gerade den See. Das ist ja ein mega Privileg, so wohnen. Unglaublich schön.
7: Ja, total. Ich liebe es. Ich liebe den See. Ich liebe die Natur. Und es ist, ja, ich bin jeden Morgen wirklich, also jeden Tag eigentlich sehr dankbar, dass wir hier sein dürfen. Und es ist ein Geschenk. Und genau.
5: Wir sitzen hier bei dir daheim am Tisch. Du hast mir einen mega feinen Tee gemacht. Ich freue mich auf das, was ich von dir wieder erfahre. Mega bewegende Geschichte von dir, Miriam. Du bist jemand, der eh mega gerne draußen ist, gell, in der Natur. Das sagt dir mega viel.
7: Ja, ich bin wirklich sehr gerne in der Natur. Ich liebe es einfach im Wald zu sein oder im Wasser zu sein, in den Seen. Und ja, das ist einfach, ich staune einfach über das.
5: Mhm. Was machst du denn so? Also was machst du da für raus? Also es bietet sich ja mega. Ich glaube, da tut man auch noch viel Inlineskaten, gell, um den See. Ich habe es, glaube ich, auch mal geschafft.
7: Ja, genau. Am Samstag und Sonntag geht man am besten nicht, wenn man da wohnt, weil da sind alle anderen rundherum fahren. Aber ich fahre sehr gerne Velo oder ich gehe gerne joggen im Wald, wo wir einfach gerade nebendran haben und im Sommer baden. Also es ist wirklich so wie Ferien. Ich stehe dann am Morgen früh auf und dann gehe ich noch ganz kurz in den See und dann ist es wie so, wow, okay, jetzt gehe ich arbeiten. Und
5: ja, es sind ein paar Schritte. Wie lange läufst du da, dass man sich das vorstellen kann? Also es ist nicht weit.
7: Also etwa 10 Minuten läuft man.
5: So schön.
7: Ja.
5: Andere müssen da irgendeine eiskalte Dusche nehmen. Du darfst einfach in den See baden.
7: Ja, die eine, du machst sie ja im Winter, gell?
5: Genau.
7: Das mache ich nicht.
5: Das machst du nicht, okay. Nein. Sport war ja schon in der Kindheit, gell, ein Thema gewesen. Also das heisst, du hast schon immer gerne Sport gemacht.
7: Ja, ich habe mega gerne Sport gemacht. Fußball habe ich mit meiner Freundin zusammengespielt in einem Club. Und dann noch Unihockey und Gerätturnen habe ich gemacht, als ich noch ein bisschen jünger war. Und Tennis. Tennis habe ich auch noch gespielt, genau.
5: All diese Sachen gleichzeitig?
7: Nein, abwechslungsweise. Aber schon auch Tennis habe ich mit Fußball zusammengespielt, auch oft mit meinem Vater. Sind wir einfach ein bisschen auf den Platz gegangen, genau.
5: Was gibt dir denn das? Also der Sport?
7: Ich glaube, das Auspower, ich glaube, meine Energie, die ich habe in mir rein, die geht einfach gerne raus. Ich verarbeite sehr viel im Sport. Ich denke sehr viel nach. Ich nehme sehr viel wahr. Und das hilft mir, um das zu verarbeiten. Mhm. Und ja, weil gewisse Sachen muss man ja nicht immer nachdenken. Und dann kann ich es einfach auch mal rauslassen.
5: Das kenne ich mega vom Sport, dass man so viel macht, dass man mal nicht muss denken.
7: Ja.
5: Das ist auch etwas, oder?
7: Ja, genau. Ja. Genau. Und dann einfach mal voll Ausdauer. Aber sonst, also gut, joggen gehe ich oft und das ist jetzt nicht, ich habe nie ein Ziel oder ich will einen Marathon oder irgendetwas machen, sondern das genieße ich einfach mega. Mhm. Im Wald rein zu sein, bei den Vögeln und kann ich einfach sein. Mhm. Genau.
5: Da lasse ich jetzt ganz viel zu und denke, ich will auch mal Sport können geniessen.
7: Ja.
5: Das ist doch super. Also jetzt haben wir schon ein bisschen über Sport geredet. In der Kindheit bleiben wir gerade ein bisschen dort. Was hast du für Erinnerungen an deine Kindheit? Was bist du für ein Mädchen gewesen?
7: Also ich bin ein fröhliches Mädchen gewesen, aber sehr schüch. Auch und kann auch zurückgezogen sagen. Und ich habe gerne gespielt, ich habe gerne Sachen für mich gemacht, aber ich bin auch gerne dabei gewesen, wenn Kinder voraus am Spielen waren. Ich bin immer dabei gewesen. Ich habe das gerne gemacht. Und meine Mami hat oft so Nachbarskinder eingeladen zum Essen über den Mittag. Und das habe ich auch mega geliebt. Aber ich habe auch gerne meine Zeit für mich gehabt.
5: Also du bist allein gewesen, Einzelkind?
7: Ja, genau.
5: Wie hast du das erlebt?
7: Ja, das hat mir jetzt nie... Ich habe immer gerne einen Bruder. Ich hätte immer gerne einen grossen Bruder gehabt. Und ich habe auch meiner Lehrerin erzählt, dass ich einen grossen Bruder habe.
5: Yes.
7: Und dann hat auch meine Lehrerin meiner Mutter angerufen und gesagt, stimmt das? Hätte sie jetzt nicht gewusst. Und Ja, aber meine Eltern haben sehr viel mit mir gemacht. Aber eben, wir sind in einer Umgebung mit vielen Kindern aufgewachsen und ich habe jetzt nie das Gefühl gehabt, oh, ich bin so allein. Genau.
8: Du bezeichnest dich als Kind auch als sehr sensibel. Also das heisst, du hast schon dort mega viel gespürt, gell? Also wenn, oder wenn hast du das gemerkt, wow, da sind so viele Gefühle rum?
7: Ich habe das erst später gemerkt.
8: Okay.
7: Aber ich weiss, wenn ich zurückschaue, eben vom Sport her, von den Beobachtungen, die ich auch gemacht habe, einfach im Rundum immer, auch daheim im Elternhaus, weiss ich, ich bin sensibel gewesen und habe das einfach irgendwie auch müssen verarbeiten. Genau.
8: Also wie hast du das gemerkt, weißt?
7: Ich habe sehr viel Gefühl wahrgenommen. Ich habe gemerkt, wenn es jemandem nicht gut geht, sehr schnell. Wenn ich in einen Raum hineingekommen bin, habe ich gemerkt, wenn Spannungen da waren. Und ja, das war etwas, wo ich das Gefühl hatte, hey, das hat doch jeder. Und das ist mir sehr spät bewusst geworden, dass das nicht jeder hat. Und ich habe mich aus dem aus auch immer sehr komisch gefühlt, weil ich wie so gedacht habe, ah, es ist so schwierig, das Leben ist so, man nimmt so viel wahr und wo gehe ich mit dem an?
8: Genau. Also das heisst, du bist in einen Raum hineingekommen und hast das gespürt. Was heisst das? Weißt du, das sagen dir noch viele Leute, die hochsensibel sind. Was heisst denn das? Also was hast du denn wahrgenommen, wo das so anstrengend war?
7: Also vielleicht ist es so, wie man kommt in einen Raum hinein und es sitzen ein paar Leute am Tisch und dann schaut man einfach mal schnell in die Runde rein und man spürt, wie miteinander geredet wird, wie Blick sind, wenn man nur schon da sitzt und beobachtet, wenn zwei miteinander sind und Antworten geben oder Blick oder die anderen, dann, die gar nicht mitreden, was für Blick das dann austauscht wird. So Sachen nimmt man dann wahr.
8: Und es ist dann wichtig für dich? Oder weißt, kannst du es nicht einfach auf die Seite tun?
7: Ja, ich kann wie nicht abschalten. Manchmal bin ich dann eben nicht so gerne in einer grossen Gruppe von Menschen, weil ich merke, das ist einfach anstrengend. Ich bin sehr gerne unter Leuten, aber es kommt sehr darauf an, wie Gemeinschaft ist, wie man miteinander umgeht, weil ich einfach merke, gewisse Sachen tun mir nicht so gut und geht mir nachher viel zu lang nach.
8: Hochsensibel ist ein Thema, der Hochsensibilität. Also das weißt du, dass du es bist, oder?
7: Genau.
8: Es tönt ja, eben sehr danach.
7: Ja, das genau. Weiss ich, dass ich das bin. Aber ich sage dir, ich habe das erst vor ein paar Jahren herausgefunden und ich habe einfach gedacht, sonst jeder. Ich habe auch von meinem Mann immer erwartet, hey, spürst du das nicht? Das ist doch, das sieht man doch. Und dann, ja, genau. Und ich habe gemerkt, oh nein, es ist nicht jeder so. Aber das hat mir auch mega viel Heilung gegeben, weil ich wie gemerkt habe, hey, es ist, in dem Fall ist das einfach etwas, was ich kann und andere nicht. Und das ist okay. Und ich bin okay.
8: In der Teenie-Phase hast du mir im Voraus gesagt, ist es dann aber so gewesen, du hast zwar viel Gefühl gehabt, aber hast du dich wirklich weggedrückt, gell? Hast du das so ein bisschen so wie gelernt? Warum hast du denn das gemacht? Wie ist es dazu gekommen?
7: Ich glaube, ich habe sehr viel auch wahrgenommen im Umfeld, eben wenn es jemandem nicht gut gegangen ist oder wenn es so ein bisschen Unruhe drin war oder Spannungen. Und ich glaube, das hat mich geschützt davor, dass ich wie etwas retten will. Ich bin sehr ein Typ, der immer hat wollen, dass es allen gut geht, rundherum, dass sie sich wohlfühlen. Und das ist ja nichts Schlechtes. Aber ich glaube, man kann auch eine falsche Rolle drin übernehmen, die einem krank machen tut. Und dort war es sicher auch etwas gewesen, das hat mich ein bisschen krank gemacht. Das hat meine Seele überfordert. Und ich habe dann einfach gemerkt, hey, ich muss einfach fröhlich sein. Und schaue, dass es allen gut geht und dann ist okay. Aber aus dem heraus habe ich mich dann wirklich verloren und meine Gefühle nicht mehr gefühlt.
8: Also du hast einfach müssen fröhlich sein, dass du das Gefühl hast, man hat dich gern.
7: Genau, genau. Und es ist gut und es geht allen gut rundherum, weil das ist ja das Wichtigste.
8: Mhm.
7: Ja. Und das ist sicher etwas, wo ich auch erst im Nachhinein gemerkt habe. Gell? Wenn man etwas anfängt aufzuschaffen, dann merkt man, eigentlich, ich bin gar nicht immer so fröhlich, weil ich das Gefühl hatte. Und es ist immer gar nicht immer alles so lustig. Und und das hat mich auch sehr, also wie soll ich sagen, ich habe mich erst dann so richtig kennengelernt, wo ich angefangen habe aufzuschaffen, meine Geschichte, wo ich gemerkt habe, ich fühle anders und ich kann jetzt nicht lachen, jetzt fühle ich mich sehr traurig. Und das zuzulassen, Das ist ein Prozess.
8: Ja, das braucht mega Mut, oder?
7: Ja, ja, das braucht mega Mut. Ich glaube, jetzt habe ich ein bisschen das Gegenteil gelernt.
8: Ehrlich?
7: Ich bin sehr gefühlt, ja, ich kann meine Gefühle sehr stark ausdrücken. Ich kann darüber reden und ich habe das auch gelernt. Aber es hat mir einen mega guten Zugang auch gegeben zu meiner Seele, zu Gott, zu... Genau.
8: Ich finde es immer mega cool, wenn man sich so verändern kann. Das braucht ja eben, du sagst ja aufschaffen, du hast Sachen aufgeschafft. Ich finde es immer faszinierend, wenn das so geht. Weißt du, wenn nachher das Gegenteil fast der Fall ist, ist mega schön zum Hören, finde ich immer. Veränderung ist möglich. Mega cool. Ängste, Unsicherheit sind auch das Thema gewesen, gell?
7: Ja.
8: Ja.
7: Ich bin sehr von Angst getrieben gewesen, sage ich es mal so.
8: Also jetzt einfach Teenie-Phase, sind wir jetzt dort, ja genau.
7: Ja, ich hatte sehr viel Angst gehabt, Angst nicht zu genügen, Angst, Unsicherheiten und ja, ich hatte auch Angst gehabt, allein unterwegs zu sein, ja, Angst zu versagen.
8: Hat dich das eingeschränkt? Weißt du, es tönt so, also dann kommst du ja fast an jedem Ecke, hast du ein Problem, oder? Wenn du so viel Angst hast. Also, wie hat sich das gezeigt in deinem Leben?
7: Ich habe mich sehr angefangen zu kontrollieren. Ich habe geschaut, ich habe ja gewusst, ja, man muss keine Angst haben, man muss da. Nicht sich immer Gedanken machen. Und dann habe ich angefangen, das unter Kontrolle zu nehmen, die Gefühle. Und wie keinen Raum mehr lassen. Und ich habe dann wie dort auch wieder die Gefühle unterdrückt, aber sie haben sich ja dann anders gezeigt. Und etwas war sicher gewesen, auch Angst nicht zu genügen, Angst nicht genug schön sein und irgendwie wie nicht leben können in dieser Welt. Ich bin einfach sehr, ich habe sehr viel Minderwert in mir hineingetragen. Genau.
8: Weißt du, von wo das gekommen ist? Oder hast du es dort gewusst?
7: Dort habe ich es nicht gewusst, ja. Nein. Ich glaube, ich bin sehr ein beobachtender Mensch gsi und ich hatte eine sehr starke Freundin gehabt. Mit ihr bin ich unterwegs gsi, ich habe alles mit ihr gemacht und sie ist bodenständig gsi und ich habe gemerkt, so bin ich nicht. Und ja, dort habe ich gemerkt, ich bin einfach ein bisschen, nicht unsichtbar, aber so ein bisschen einfach anders. Aber ich habe das anders wie nicht können nehmen, sondern ich habe gedacht, ich bin nicht richtig.
8: Ja,
7: genau.
8: Du sagst ja, es hätte dir geholfen, man hätte dich gesehen. Du hast dich nicht wahrgenommen gefühlt. Also, was heisst das? Wie hätte man dich sehen können? Oder was hättest du dir gewünscht?
7: Ich glaube, ich hätte mir einfach gewünscht, dass mir wie jemand sagt, ich bin okay, wie ich bin. Und ich glaube auch, dass mir das oft gesagt worden ist. Es ist mir, glaube ich, einfach nicht mehr an mich herangekommen, weil ich wie gemerkt habe, hey, wenn man so extrovertiert ist, wenn man da ist, dann wird man gehört und dann hat man eine Stimme und so muss man doch sein. Und ja, ich habe, glaube ich, wie immer das Gefühl gehabt, etwas stimmt mit mir nicht. Und dann bin ich in die Lehre gekommen und ich hatte einen Chef gehabt. Und das war so ein lustiger gewesen. Und der war einfach. Und der war auch so ein Frecher gewesen. Und ich habe angefangen zu lernen von ihm, hey, wie kann ich mich verteidigen? Wie habe ich Wort für gewisse Sachen? Und dort habe ich mich immer stärker nachher gefühlt mit meinen Worten. Was überhaupt sich nichts verändert hat, ich habe einfach gegen aussen mich können als stärker anstellen, als ich war. Genau.
8: Es hat ja dann so wie einen Anfang gegeben von dem, dass dir immer schlechter gegangen ist, könnte man sagen. Also du hast eigentlich, es hat eigentlich angefangen mit etwas mega Simplem, hat man so das Gefühl. Du hast eine Jungschi-Leiterin werden, wir kennen vielleicht Zefi, Blauring, Fadi, also Jungschi ist auch so etwas. Und du hast unbedingt eine Jungschi-Leiterin werden und das hat nicht geklappt. Und das ist eigentlich so ein Anfang geworden von etwas mega Langem, von einer Magersucht. Wie ist das gegangen? Wie hat das können so gross werden? Erzähl mal einfach, was ist da passiert?
7: Also meine Freundin hat mich mitgenommen in die Jungschi. Das ist ähnlich wie Pfadi. Und ich habe mich dort mega wohl gefühlt. Wir waren eine lässige Gruppe von Jungen. Und ich glaube, es war immer wie ein Heimkommen dort. Und dann haben wir halt wollen Jungschi-Leiterin werden. Und ich weiss nicht mehr genau, wie es gegangen ist. Es ist einfach, wir haben es nicht können. Und das ist halt gerade bevor wir in die Lehre gekommen sind. Und ja, dann verändert sich sowieso mega viel. Ich meine, ich war auch Teenie dort. Das ist ja auch eine spezielle Lebensphase.
8: Genau.
7: ich will nicht sagen, dass das der Grund war, dass ich jetzt irgendwo reingerollt bin. Okay. Aber es war sicher etwas, wo eben, wie gesagt, vorher, ich habe das Gefühl, etwas stimmt mit mir nicht, ich bin komisch. Und dann bist du auf einmal an einem Ort, wo irgendwie einfach das Gefühl hast, hey, ja, ich kann mich selber sein und es ist gut. Und nachher langt es wie nicht. Mhm. Und ich glaube, dass es langt leider nicht, hat mich, glaube ich, ein bisschen zerstört. Also einfach so, ja, jetzt langt es auch nicht, wo soll es denn sonst langen? Mhm. Und das hat mir einfach meinen Minderwert natürlich noch ein bisschen gehoben. Mhm. Und dann bin ich nachher in die Lehre gekommen. Ich habe angefangen, ja, ich habe neue Freunde gehabt und ich habe dann dort auch jemanden kennengelernt, wo ich zusammen bin länger und ich bin völlig in ein anderes Umfeld gekommen. Es sind auch viele gegangen, nachdem alle in eine Lehre gekommen sind oder ins Gymi gegangen sind. Es hat sich sehr viel verändert, auch in den Kirchen dort, wo wir gegangen sind. Und man hat wie niemand mehr, es war wie niemand mehr da gewesen, im gleichen Alter. Mhm. Und das war schwierig gewesen, weil es war wie ein Halt weg gewesen. Freunde sind weg gewesen, weil jeder so einen neuen Lebensweg hatte.
8: Genau. Und du hast dich eigentlich vorher in dieser Kirche, in diesem Glauben, also den hast du gekannt, den christlichen Glauben, in dieser Jungschi, hast du dich einfach angenommen gefühlt und dann ist das dort einfach auch weggebrochen, so die Annahme.
7: Genau, ja, wir haben lässige Leiter gehabt und ja, es sind halt einfach so ein bisschen Vorbilder gewesen und man hat mit jemandem können reden, wenn man gewisse Sachen gehabt hat. Man hat es ja nicht immer mit den Eltern anschauen.
8: Ja,
7: ja, und das ist dann wie ein bisschen weggefallen. Mhm. Genau.
8: Und dann bist du dort im Ausgang, hast deine erste Beziehung, gell? Ernsthafte Beziehung. Und dort fällt ein Wort, das dich so aus der Bahn wirft, gell?
7: Ja, es hat etwas mit mir gemacht. Mir hat jemand gesagt, eben, du hast so Schweinebäckli und ja, wenn du dünner wärst, so ein bisschen die Sachen, wo ich wie merke, okay, es genügt nicht, ich muss können überleben auf dieser Welt. Irgendwie muss ich etwas ändern. Es stimmt, es hat mich ja nur immer bestätigt in allem, wo ich ja von mir innen geglaubt habe, dass es nicht genügt. Ist.
8: Ja.
7: Genau.
8: Mhm.
7: Und im Nachhinein denke ich, hey, wieso habe ich überhaupt nur auf so Wort gehört? Aber ich glaube, diese Worte haben einfach so Macht gehabt. Und bestätigt, wenn du natürlich eine Wunde hast und es kommt noch etwas in diese Wunde rein, dann wird das nur immer grösser.
8: Genau. Und vorher hast du gar kein Problem gehabt mit dem Gewicht? Also war gar nie ein Thema gewesen?
7: Nein, und ich habe so gerne gegessen. Ich meine, ich habe viel Sport gemacht und alles. Und ich habe so gerne gegessen. Meine Mami hat so fein gekocht. Und ja, ich habe mir, weißt du, im Rückblick, ich habe mir nicht Gedanken gemacht, was ich esse. Ob es doch ein Schockierigler ist oder irgendetwas. Wir sind viel gewandert mit meinen Eltern. Das war alles so normal gewesen. Mhm. Kein Gedanke. Und dann auf einmal hat sich wie, natürlich auch beobachtet, gell, im Magazin, hat man, wo man angeschaut hat, dort hat man gesehen, ah, so und so muss man aussehen. Dann die in der Schule ein bisschen angesehen waren, auch bei den Jungs. Das waren halt die, die gut ausgesehen haben, die schlank waren. Ja, und eben, ich habe beobachtet und weil ich nicht gewusst habe, wer ich bin, habe ich irgendwie gedacht, okay, dann muss ich es halt so machen und habe mich dann entschieden, dass ich einfach mal ein bisschen weniger esse. Mhm. Habe dann das angefangen zu schauen und das war wirklich der Anfang von einem Teufelskreis, wenn ich es kann sagen, genau.
8: Also du hast einfach weniger gegessen und dann bist du wie kommen wir da rein? Wie passiert das denn?
7: Hey, ich glaube, ich habe ja sehr einen grossen Willen in gewissen Sachen und ich habe dann gedacht, oh, komm, probier es doch einfach mal, wenn du ausgesehen mit Schweinebäckli und so, das will ich nicht und das schaffe ich schon ein bisschen abzunehmen und dann habe ich einfach mal gesagt, gut, jetzt esse ich mal nichts. Mhm. Da habe ich mal ein paar Tage nichts gegessen und das war am Anfang ein bisschen doof gewesen. Und nachher ist es irgendwie wie gegangen.
8: Mhm.
7: Wenn man es mal will, dann irgendwie habe ich es durchziehen. Heute kann ich es nicht mehr, so mit dem Essen. Und da bin ich mega froh. Aber dort war es wie so gewesen, hey, ich muss kontrollieren.
8: Und das Krasse ist, oder wenn du abnimmst, kommst du Kompliment über. Das finde ich aber auch immer noch so, das ist so eigentlich ein Mist, oder? Weil wenn es dir gut geht, dann bist du vielleicht eher ein bisschen ein bisschen mehr, finde ich. Aber ja, immer kommst du die Komplimente über, wenn du abnimmst. Und das heisst eigentlich noch viel, dass es den Leuten gar nicht so gut geht.
7: Ja.
8: Das finde ich auch schlimm. Ja. Das ist eigentlich so etwas, wo man einfach aufhören müsste.
7: Ja.
8: Vielleicht müsste man mehr fragen, ob er abnimmt. Hey, geht es nicht so gut?
7: Genau. Hey, das wäre so heilsam.
8: Geht, das wäre so gut. Ich habe das schon viel gedacht. Ja,
7: ja, total. Ich bewundere Frauen, die einfach Gewicht haben oder die einfach können essen, was sie wollen. Weil, gell, also mit meiner Geschichte schaue ich oft ganz dünne Frauen an und denke, vielleicht sind die genau also mit einem Fessler rundherum gefangen oder mit Handschellen, die irgendwie einfach nicht sich selber sein können, weil sie so unter Kontrolle sind und so eigentlich nach Liebe, Annahme schreien oder auch Ziel schreit, weil es einem wirklich so nicht gut geht. Mm. Weil man auch Sachen erlebt hat, die einem zu dem gemacht hat, dass man wie, ich habe mal in einem Buch gelesen und das beschreibt es mega gut. Es ist wie, du fängst an, dein eigenes Zimmer zu bauen mit deiner Kontrolle, dass niemand mehr dorthin kommt und du nie mehr so verletzt kannst werden, wie in einem Moment, wo du mal verletzt worden bist oder wie man mit dir umgegangen ist. Und dann hast du die Kontrolle und dann geht es dir gut. Aber dass das ein reines Gefängnis ist, wo man einfach drin lebt nachher und das Gefühl hat, ich will raus und schreit, aber man kann halt dann wie nicht mehr raus, es ist eine Sucht.
8: Mhm. Aber die Komplimente haben dich auch bestätigt, oder? Dass du quasi wie auf dem richtigen Weg bist. Wie hast du, wenn ist es so gewesen, dass du gemerkt hast, oh, jetzt ist etwas nicht mehr gut. Hast du das irgendwann bald mal gemerkt oder ist das lang gegangen?
7: Ja, so bald habe ich es gar nicht gemerkt. Es ist immer ein bisschen runtergegangen mit dem Gewicht und ich habe meine Tage nicht mehr bekommen. Und dann, irgendwann, als ich unter 40 Kilo war, habe ich schon gemerkt, hey, mir haben die Leute gesagt, was ist mit dir los? Ist etwas nicht okay? Und ich habe gesagt, nein, nein, also ich bin auch wirklich, ich kann mögen. Mhm. Es war nicht, dass ich überhaupt nicht mögen habe und mega mich schwach gefühlt habe.
8: Wie gross bist du dort schon gewesen, schon
7: wie
8: jetzt?
7: Also ja, also so klein wie jetzt, 1,61.
8: Ja.
7: Genau.
8: Mhm.
7: Ja, und ich habe in dieser Zeit auch geraucht und das war natürlich auch eine Hilfe gewesen, um nicht essen.
8: Mhm.
7: Das kann sehr das Essen unterdrücken. Genau. Und dort habe ich dann einen Mangel bekommen. Und meine Mutter hat gesagt, so geht es nicht mehr weiter, jetzt gehen wir zum Arzt. Und dann habe ich zum Arzt und dort hat er mir ja gesagt, hey Miriam, noch ein halbes Kilo und ich weise dich ins Spital ein. Und dort sind mir alle Glocken, Alarmglocken los, weil ich habe gemerkt, ins Spital will ich nicht. Ich hatte Angst auch vor dem Spital gehabt, das ist sicher etwas, weil das hat bei mir gerade so tot geheissen.
8: Ja.
7: Wo ich sterbe und da bin ich nicht bereit. Was passiert mit mir, wenn ich sterben würde? Und für mich auch, das Ding natürlich, oh nein, ich habe versagt. Und das hat mich dann angetrieben auf eine Art, das kann nicht sein. Ich will nicht versagen, ich will nicht schwach sein. Also muss ich kämpfen. Was natürlich völlig falsch, völlig eine falsche Motivation ist in dem hinein.
8: Wobei kämpfen dann wieder in eine gute Richtung wäre ja gut, ja, oder? Oder was hat das denn für dich geheißen?
7: Ja, ich habe halt den Kampf mit mir selber aufgenommen und ich habe mir keine Hilfe geholt.
8: Mhm.
7: Ich bin mit meiner Mami in die Ernährungsberatung gegangen, aber nicht zu einem Psychologen oder so. Ich bin zweimal zu einem Psychologen gegangen, ich musste. Und die haben mir Fragen gestellt, wo ich gemerkt habe, ich habe nur noch geheult, aber ich konnte mich überhaupt nicht stellen. Ich wollte niemanden reinlassen in meine Seele, in meine Gefühle hinein. Und ich war nicht bereit, mich auch verletzlich zu machen. Und dann habe ich angefangen, ja, kämpfen. Und das Ding ist ja, ich bin ja schon ein bisschen aufgewachsen, auch mit Gott. Und ich habe immer gehört, mit Gott schafft man alles. Und genau, dann habe ich mir das immer gesagt, ja, mit Gott schaffe ich das schon. Und habe nicht Hilfe wollen.
8: Mhm. Genau. Mhm. Aber also, du hast die Beziehung gesucht zu Gott, hast das gemacht und hat irgendwie nicht funktioniert. Oder wie war das?
7: Ja, ich habe eine sehr spezielle Beziehung zu Gott, weil ich so das Gefühl hatte, er schaut sowieso nur, ob ich etwas richtig mache oder falsch. Und das ist natürlich nicht so beziehungsfördernd.
8: Mhm.
7: Ich habe mir im Kopf immer gesagt, nein, er ist ein guter Gott, weil das hat man ja auch gehört. Aber mein Herz hat ganz anders gedacht und so habe ich dann auch gehandelt. Ich habe auch gelernt, ja, Bibel lesen ist gut, mit Gott reden, das tut gut. Aber jetzt im Nachhinein habe ich wie gemerkt, ich habe einfach wie Gott will zufriedenstellen, damit er es gut mit mir meint. Also eigentlich habe ich Gott will manipulieren aus der Angst heraus, die ich hatte, dass er sowieso jetzt mich dann bestraft, weil ich tue ja nicht essen und ich mache ja alles anders, als ich es mal in meiner Erziehung mitbekommen habe. Und genau, so rebellisch, wie ich war. Ja, und das hat mir schon recht eine Distanz gegeben zu Gott. Mhm. Und trotzdem habe ich jeden Tag die Bibel gelesen.
8: Also es war einfach Druck und Stress gewesen.
7: Total, ja. Total, auch aus dem heraus. Und ich glaube, das ist auch, man hat immer das Gefühl, so die Augen haben geschaut und was darf man machen und was nicht. Und wenn ich brav bin, dann ist es okay, dann schaut dann Gott schon. Aber ja, bis ja nicht brav, weil sonst passiert dann gerade etwas Negatives. Und das ist ja ein unheimlicher Druck. Und,
8: Wahnsinn, ja.
7: Ja, genau. Mhm. Das hat sicher auch noch reingespielt ins Ganze.
8: Mhm. Also du hast vorhin noch gesagt, du hast gesagt, jetzt kämpfe ich. Also jetzt kämpfe ich, nehme ich den Kampf in mir selber auf. Was heisst denn das? Also weißt, was ist denn ungesund worden bei dem?
7: Ich glaube, ich habe es einfach so aus meiner Kraft versucht, mein Symptom, wo ja war, oh, ich bin zu dünn, ich muss zunehmen, habe ich mit Essen und Plan und mit meiner Mami alles probiert zu verbessern. Und das ist ja auch gegangen. Und da bin ich so wirklich unendlich dankbar, dass ich zugenommen habe.
8: Ah, du hast dann schon wieder zugenommen?
7: Ich habe dann schon ein bisschen zugenommen. Ja, weil ich ja müssen, sonst, wenn mein Arzt mich sonst gesehen hat. Mhm. Und ich habe einfach gewusst, ich habe sicher nicht viel zugenommen. Aber es war immer die Grenze, wo ich dann nicht ins Spital gehen musste. Und es ist halt, ich habe es einfach so probiert, jetzt isst, du musst gesund werden, aber mit all dem Druck und all dem Sensiblen rundherum, das war ja trotzdem da gewesen.
8: Mhm.
7: Und ich merke, das hat meine Seele schon auch recht überfordert. Und auch noch das Gottesbild. Das hat mich immer, jeden Tag begleitet.
8: Mhm. Genau. Also was du gebraucht hättest, wäre eigentlich wirklich Hilfe von außen und das hast du nicht wollen.
7: Genau, ich hätte wie jemanden gebraucht, wo ich das kann erzählen, wo wirklich da innen ist, wo die Fragen fragt. Weil ich habe ja nicht selber gewusst, oh, das ist das Problem, weil sonst hätte ich es ja können irgendwie lösen können. Sondern es war etwas gewesen und das hat wie etwas gemacht in meiner Seele inne. Und dort auf den Grund gehen. Auch, sicher auch Lebenslügen, Sachen, die man glaubt, wo man das Gefühl hat, man muss so sein. Ich hatte sehr perfektionistische Ansätze und ich hatte sehr hohe Erwartungen an mich selber, wie ich sein muss. Und all das hat das gemacht. Mhm. Und dort habe ich wirklich gemerkt, ich verliere wie meine Gefühle. Und ich habe mich dann so ein bisschen wie innerlich entzweit. Ich wollte leben, aber ich habe gemerkt, da ist auch noch ein Teil. Und dem Teil habe ich keine Aufmerksamkeit gegeben. Und ich bin ja auch dann nach der Lehre Englisch lernen auf Australien und dann dachte, yes, das wird die Zeit, ich gehe mal weg. Und ich habe mich ja dort mitgenommen und ich habe gemerkt, hey, ich bin ja genau der gleiche Mensch und das Essen ändert sich nicht da hin, die Gedanken, alles ist noch mit dabei. Mhm. Genau.
8: Wie ist das denn, weißt, wenn man sich anschaut im Spiegel, wenn man jetzt das Problem nicht hat, dann denkt man manchmal, nein, also es sieht doch gar nicht schön aus. Wie sieht man sich selber, wenn man sich im Spiegel anschaut? Das macht man ja wahrscheinlich noch viel. Hast du dich schön gefunden? Hast du denn den Blick gehabt, dass es dünn ist? Oder wie ist denn das?
7: Ich hatte den Blick gehabt, dass es sehr dünn ist. Wenn ich jetzt aber Fotos anschaue, wo ich mich sogar noch aufnehmen lassen, wo ich jetzt anschaue und denke, ui, nein. Also weißt, ich schaue mich dann nicht von außen, ich schaue in die Seele rein und denke so, wow, dir ist es nicht gut gegangen.
8: Ja.
7: Aber ja, ich habe mich angeschaut und ich habe gemerkt, ich bin zu dünn. Dann ist ja auch immer gewesen, ich gehe ja gerne baden. Und in dieser Zeit bin ich auch gegangen, aber ich habe mich so geschämt. Wirklich.
8: Ah, du hast dich geschämt.
7: Krass, ich hätte, glaube am liebsten 7 Pullis angelegt, um zu baden. Aber ich wollte einfach baden. Ich bin gerne im See und alles. Aber ich habe mich extrem geschämt und habe das Gefühl, alle schauen mich an und die sehen genau, was mit mir läuft.
8: Weil aber dann geht es gar nicht ums Aussehen, sondern eher um Kontrolle. Also du hast das auch nicht schön gefunden?
7: Nein, ich habe das nicht schön gefunden. Am Schluss.
8: Yeah.
7: Am Anfang war es ja noch schön. Yeah. Und ich gemerkt habe, ein bisschen, ich fühle mich auch wohler in meinem Körper. Aber am Schluss, die Kontrolle habe ich ja völlig verloren. Als ich gemeint habe, ich habe wirklich Kontrolle, ist sie ja völlig verloren gegangen. Und dann ist es einfach... Dann ist es ja der Moment, wo man wie sollte Hilfe in Anspruch nehmen.
8: Mhm.
7: Genau.
8: Mhm. Hey, wann ist der Wandel gekommen? Also wie viele Jahre bist du in dem? Man muss ja sagen, du hast nicht Bulimie gehabt, also du hast nicht erbrochen, sondern du hast einfach kontrolliert mit Essen. Genau. Hast immer wieder gegessen, aber eben nicht wirklich zugenommen. Wie lange ist das gegangen, die Krankheit?
7: Ja, die ist lang gegangen. Ich habe... Es hat wirklich eine Zeit gegeben, da habe ich nur am Morgen meine Milch und meinen Orangensaft getrunken und einen Apfel gegessen am Tag. Und ich habe 2 Stunden im Fitness trainiert, fast jeden Tag. Und dort, das sind so ein Jahr oder so, das ist jetzt noch schwierig von der Zeit
8: her. Ja, klar.
7: Aber dann bin ich in der Ernährungsberatung und dann habe ich wieder angefangen aufzubauen. Und das ist mega lang gegangen. Das ist sogar, als ich meinen Mann kennengelernt habe, habe ich ja noch gewisse Sachen gesagt. Ich habe Sachen nicht gern, so wie Pizza. Damit ich es nicht essen muss und damit ich nicht, das ist ja eine reine Angstblase, wo man drin lebt. Und das Essen ist schon viel besser gegangen. Nur, Ziel habe ich immer noch nicht angeschaut.
8: Mm.
7: Und das wirkliche Problem war ja immer noch nicht gelöst. Ich hatte einfach Überlebensmechanismen. Ich habe auch sehr viel Sport gemacht. Aus dem Grund, manchmal auch eben nicht gewollt, sondern ich muss ja, weil ich esse.
8: Yeah.
7: Und das ist etwas, wo ich ja dann gemerkt habe, hey, so unfrei. Also irgendwie, ich kann ja nicht ruhig sitzen. Ich habe immer das Gefühl, die Kontrolle hat mich dann die ganze Zeit eingenommen. Genau. Und trotzdem, ich habe ja auch mega viel davon erlebt. Ich habe gerne gelebt, ich habe viel unternommen, all diese Sachen.
8: Das hast du gleich gemacht. Also ja. Du hast Lebensfreude gleich gehabt in dieser Zeit?
7: Ich habe eine Freude gehabt und ich habe irgendwie wie so gedacht, hey, es ist ja auch so schön und was uns alles geschenkt ist und alles und die Menschen, meine, die Freundschaften, die ich hatte, die Frauen, die mit mir unterwegs waren, das ist unbezahlbar und das weiss ich, da hat Gott mir einfach wirklich jede Einzelne zur Seite gestellt, die mit mir auf dem Lebensweg ist, wo mich wo mich annimmt, wie ich bin. Und das hat sehr viel Kraft gegeben.
8: Ja, das habe ich mega berührend gefunden. Weißt du, als du mir das geschrieben hast im Voraus, dass die Freundschaften dir rückblickend so viel Halt gegeben haben, einfach weil Menschen an dich geglaubt haben.
7: Ja.
8: So schön, oder? Eigentlich in dem Moment, wo vielleicht auch Nord sagt, ich weiss nicht, ob sie das schaffen, haben sie an dich geglaubt.
7: Ja, und sie sind für mich da gewesen. Sie haben manchmal auch ein Herz sein und sagen, hey, so und so, aber sie haben an mich geglaubt und sie sind mit mir den Weg gegangen. Und das ist so viel Liebe, das berührt mich heute noch.
8: Mhm.
7: Genau.
8: Was würdest du jemandem sagen, also weißt du, eine Freundin hat oder einen Kollegen, der auch betroffen ist von dem, was hilft, was als Freund, was kannst du machen? Man ist sicher auch viel hilflos.
7: Ja, man ist sehr hilflos, gell? Ich habe meine Eltern gesehen, wie hilflos das sie waren.
8: Ja, und die Eltern natürlich auch, genau.
7: Ja, und ich weiss, wie sie gelitten haben. Und was wirklich geholfen hat oder was mir geholfen hat, ist, wo bin ich daheim? Gibt es einen sicheren Ort? Aber vor allem auch von Freundschaften, wo ich jetzt einfach im Nachhinein merke, ich kann einfach mich selber sein. Ich bin angenommen gewesen, wie ich bin. Und sie haben mir Wertschätzung gegeben. Sie haben mich nicht verurteilt. Und wenn man mit jemandem unterwegs ist, der das Problem hat, dann ist es einfach so wertvoll, wenn man einfach ein Teil vom Leben sein vom anderen und ein guter Freund darf sein. Das ist etwas, wo am heilsamsten ist. Gell? Die Klinik war ein Thema, da hat mir ja jemand gesagt, ich muss in eine Klinik gehen. Und für mich wäre das wie nicht gegangen in dem Moment. Vor allem früher eben in dieser Teenie-Zeit. Weil ich dann wie so gedacht, nein, jetzt habe ich versagt. Im Nachhinein denke ich, ja, ich würde es anders machen heute. Und auf der anderen Seite merke ich auch, ich glaube, ich habe sehr ein gesundes Umfeld gehabt. Und das gesunde Umfeld, Freundschaften, Eltern, haben mir mega geholfen zum Genesen. Mit Menschen zu essen, die das Essen lieben, die das Essen geniessen, die es feiern, das ist bis heute, das liebe ich. Ich liebe Essen, ich habe es früher auch geliebt. Heute ist einfach, sind so oft noch die verurteilenden Gedanken da im Kopf und ich merke, vielleicht wird das immer da sein, ich muss lernen, mit dem umzugehen, aber ich gehe mega gerne essen und ich will wie, das Essen hat sehr einen höheren Stellenwert und ich will auch Essen nicht auslassen und trotzdem ist es immer wieder ein mega Kampf in mir rein und den sieht man ja nicht von außen, aber es ist oft, stehe ich am Morgen auf und gell, ich esse mega gerne schon zum Morgen und trinke etwas und so meine Milch und ich denke schon, oh nein, das ist schon wieder also von früher.
8: Gedankenmuster, die bleiben so. Oder
7: ja, nicht, die also, sind noch ein bisschen da. Viel weniger als vorher. Und ich denke dann einfach, nein, hey, das ist mein alter Ich. Und wie schön, dass Gott uns das geschenkt hat. Wir dürfen essen, wir haben genug zu essen. Es gibt Menschen, die verhungern. Und wir haben so viel, wir haben natürlich im Überfluss. Und das ist manchmal auch, ich gehe überhaupt nicht gerne in Hotels, wo es Buffet hat. Da bin ich völlig, völlig überfordert. Und ich merke einfach gerne, ich esse gerne einen Teller oder zwei und dann ist es gut. Ich bin das am Lernen, das ist immer noch meine Herausforderung. Und da schäme ich mich auch wieder dafür, dass ich wie so, wie es nicht geht. Aber ich glaube, das ist einfach meine Geschichte. Und ich merke, hey, da, ja, das bin ich und es ist okay so. Und ich bin schon so dankbar, dass ich wieder zunehmen konnte und dass ich wieder kann essen. Das ist ja, das ist einfach alles nicht selbstverständlich und das habe ich in letzter Zeit wirklich sehr gelernt.
8: Also bist du eigentlich wieder gesund geworden? Wann hat so der Wandel angefangen? Weißt du, dass wirklich etwas ins Laufen gekommen ist, ins Rollen gekommen ist, wo gesund gsi ist, auch innerlich, wo du angefangen hast gesunden?
7: Ich glaube, ich bin in eine coole Jugendgruppe noch gegangen, also als ich schon 24 war, in einer anderen Kirche. Das hat mir mega, da habe ich Gott irgendwie mal von einer anderen Seite gehört, also kennengelernt und habe sie wie auch aufnehmen und bin dem ein bisschen nachgegangen. Dann habe ich mit Kindern angefangen zu arbeiten, habe eine Spielgruppe gegeben und das hat mir irgendwie auch, das habe ich mega etwas Schönes gefunden, weil Kinder machen sich so wenig Gedanken. Kinder sind einfach, sie überlegen nicht so viel, also nicht alle natürlich, aber sie sind echt. Und das hat mir auch mega gefallen. Dann sicher die Freundschaften und auch Beziehung zu meinen Eltern. Mit meiner Mami habe ich heute eine sehr starke Beziehung, Freundschaft, wo ich merke, die Mutter-Tochter-Beziehung ist mir mega viel wert. Sie hat mich so unterstützt in allem hinein und ist mit mir den Weg gegangen. Mein Vater natürlich auch, er war auch da gewesen, aber die Mami war auch da gewesen, wo die Situation wirklich sehr prekär war. Was mich, ja, was heute für mich sehr heilsam war. Auch meine Geschichte aufzuschaffen, wie sie es wahrgenommen hat, mit ihr darüber zu reden, was sie gefühlt hat und alles. Das ist alles auch ein Aufarbeitungsprozess. Und ich kann, ist noch lustig, wenn die Leute zu mir kommen und gesagt haben, sie haben ein Problem. Oder irgendwelche Sachen, die sie mir erzählen, habe ich immer gesagt, hey, musst vielleicht mal in eine Seelsorge gehen oder zu einem Psychologen. Aber ich selber habe das nicht gemacht.
8: Nein,
7: ich habe
8: einfach
7: viel
8: lustig
7: mit Leuten geredet, ja. Aber ich habe irgendwie so das Gefühl, ja, nein, ich weiss gar nicht. Ja. Ich habe einfach irgendwie ich war wahrscheinlich nicht bereit gewesen. Oder ich habe gedacht, das ist Schwäche. Und dann habe ich angefangen, bei Campus für Christus zu arbeiten. Dort bin ich dann in einem Frauenweekend gewesen. Und ja, dort habe ich so gehört, was alles so passiert zwischen 20 und 30. Und auch Ablösung von den Eltern. Und dort habe ich gemerkt, okay, ich glaube, von den Eltern bin ich gar nicht so abgelöst, wie ich das Gefühl habe. Ich war geheiratet und alles. und Detail und denkt, okay, das schaffe ich nicht selber und wahrscheinlich hat gewisse Sachen sehr ungesunde Muster. Jetzt brauche ich Hilfe. Und dann bin ich zu jemandem gegangen, wo mir auch empfohlen worden ist. Und dort habe ich angefangen, mein Inneres anzuschauen. Puh, und das ist...
8: dort hast du Willen.
7: Dort habe ich Willen und ja. Ich glaube, ich bin sehr redeflüssig gewesen. Also ich habe wirklich sehr viel geredet. Ich habe sehr viel... Irgendwie ist mir so viel bewusst gewesen und ich bin ready gewesen, zum jetzt anfangen zu arbeiten.
8: Mhm.
7: Genau.
8: Und ist das nachher der Grund gewesen, dass du auch die Magersucht hast können anpacken?
7: Ja, dort habe ich das Innere können anpacken von dem Symptom, das aussen dran war. Und ja. Da bin ich jetzt noch dran und da weiss ich nicht, wie lange dass ich noch dran bin, weil es wird wahrscheinlich immer ein Thema sein. Aber ich habe schon so viel erleben, so viele Wunder in meinem Inneren, wo ich mich angefangen habe kennenzulernen, wer bin ich, wie dick ich und ich bin nicht immer fröhlich, ich kann manchmal auch sehr wütig werden, ich bin sehr impulsiv und ich darf mich wehren und ich glaube, ich habe früher mich nicht gewehrt. Ich habe kein Wort gehabt für das, wo mich angetragen worden sind, wo Sachen passiert sind, wo ungute Worte auch ausgesprochen sind, Worte sind nicht mal mir gegenüber, sondern im Umfeld, wo ich aber irgendwie einfach beobachtet habe und mich nicht getraut habe, etwas zu sagen. Und für das habe ich heute Worte bekommen, ich getraue mich.
8: Mhm.
7: Ja, und das ist mega heilsam.
8: Mhm.
7: Und da kenne ich mich selber manchmal nicht, aber ich glaube, das ist einfach ein Weg, wo Gott auch mit mir gegangen ist.
8: Mhm. Und das Gottesbild, weißt du, die Augen, die dich immer beobachtet und schauen, was du machst, wie hat sich das voll verändert?
7: Ja, das hat sich so sehr verändert. Also jetzt habe ich da so den liebenden Vater. Klar kommt das andere Bild auch noch, weil Gott hat ja ganz verschiedene Facetten. Aber es ist nicht mehr, dass ich mich richtig verhalten muss, dass er mich liebt, sondern ich bin geliebt und darum tue ich. Und das ist ja genau das Wort Beziehung. Das Wort Beziehung war so oft bei mir gewesen, bis richtig und dann bist du angenommen und geliebt, aber bis echt und dann ist gut. Mhm. Also das habe ich mega gelernt und einfach auch mit Gott. Heute ist er ein Ort für mich von der grössten Sicherheit. Ich fühle mich nie nicht so sicher und so wahrgenommen und so geliebt wie dort. Und es ist ein Kampf. Es ist ein Kampf, weil die alten Gedanken sagen mir immer wieder, schau dich an, keine Chance hast oder so. Und trotzdem weiss ich, hey, nein, es ist anders. Und es ist wirklich mein sicherer Ort. Ich fühle mich so verstanden. Ich habe so oft, wenn Leute Sachen sagen oder weisst, Bemerkungen kommen, die mich triggern. Ich kann sehr schnell triggert sein. Dann merke ich aber, ich kann es dort einfach rauslassen. Ich kann es ihm sagen. Und auch wenn ich ihn nicht spüre oder wenn ich jetzt nicht weiss, oh, der sitzt jetzt ganz neben mir, aber Gott ist da und er sieht es und er hört es. Und es ist okay. Und jetzt einfach wieder aufstehen und weitergehen.
8: Mhm.
7: Und für das sind natürlich auch Freundschaften das Kostbarste. Oder auch Eltern, wo da sind, wo man einfach wieder lernt, glauben. Oder dass jemand anderes für einen glaubt. Manchmal kann man auch nicht glauben.
8: Mhm.
7: Und es ist nicht immer alles so rosig. Aber ich bin mega dankbar für das, ja, für die Veränderung von Gottesbild.
8: Mhm.
7: Genau.
8: Ich frage noch viel an meinen Gast. Weißt, hast du gleich Fragen an Gott, Sachen, die du nicht verstehst?
7: Ja, ganz viele Fragen. Und ich verstehe wirklich nicht alles. Ein Thema sicher auch, dass wir kein Kind haben. Das ist sicher eine Frage, die ich mega lang bewegt habe, wo ich auch enttäuscht war. Wir haben uns sehr Kind gewünscht und ich habe ja mit Kind selber auch gearbeitet. Wo ich dann aber auch aufgehört habe, weil ich gemerkt habe, hey, das macht so viel mit mir. Freundinnen haben dann auch ein Kind bekommen. Und ich mit einem Herz habe ich mich so gefreut für sie und mit dem anderen habe ich so gedacht, hey, wieso? Nein. Ich hatte halt oft das Gefühl gehabt, es ist halt einfach, du hast es nicht verdient und jetzt bist du halt verurteilt, weil du hast Magersucht gehabt. Und das war auch ein Prozess gewesen, das hat sehr viel mit Scham zu tun gehabt. Habe ich jemanden gesehen mit Kind, habe ich gedacht, oh wow, so gesegnet, die haben es richtig gemacht im Leben und Gott hat sie gern gehabt. Ich muss etwas verändern in meinem Leben. Und das ist ein unheimlicher Druck. Also das ist sicher, ich war auf dem Weg vorher gewesen, jetzt sehe ich das ein bisschen anders. Aber das ist sicher eine Frage, warum? Hingegen merke ich auch die Frage, warum bringt mich nicht weiter. Es ist eine Frage, wo ich stehen bleibe und irgendwie, wie Gott will verstehen. Aber Gott ist so allmächtig und er weiß alles so viel besser, was uns gut tut, weil er ein Gott von der Liebe ist. Und ich wie, habe es lernen, ich darf es loslassen und er weiß, was wir brauchen jeden Tag. Und wir haben mega viele Gottkinder und das geniessen wir mega. Und jetzt, als ich über 40 bin, habe ich auch gedacht, ja, jetzt ist es vorbei. Als ich den 40. Geburtstag gefeiert habe, habe ich also noch einmal so richtig müssen brüllen und vor Gott gehen und sagen, hey, ja, jetzt glaube ich, ist es dann vorbei. aber ich weiss, du hast einen guten Weg. Und so wie die Entscheidung treffen, es ist gut. Und trotzdem, es bleibt immer auch im Herz innen der Wunsch und ja auch vielleicht nicht Enttäuschung, aber so ein bisschen Traurigkeit. Mhm. Genau.
8: Mhm. Wo darf sein, weil es einfach auch ein Trauern ist, oder?
7: Ja.
8: Etwas, was nicht gekommen ist, was man sich gewünscht hat.
7: Genau.
8: Das stelle ich mir sehr herausfordernd vor. Ich finde es so bewundernd, weißt du, wie du das Leben anpackst. Weil es sind so viele Sachen passiert, die man daran zerbrechen könnte. Und ich sehe dich heute und ich finde, du wirkst mega gesund und fröhlich auf eine gute Art. Mega bereichernd, das Gespräch mit dir. Weißt du, wie geht es dir heute? Was würdest du sagen? Wie geht es dir von der Stirn bis zum kleinen Zehen?
7: Hey, es geht mir gut. Ich bin mega dankbar für die letzten, vor allem auch für die letzten Jahre, in dieser Aufarbeitung, wo ich anschauen durfte, was aufgebrochen ist und was Heilung gebracht hat. Beziehungen, die ich habe, Menschen, wo wir zusammen unterwegs sind, auch mein Mann und ich. Ich bin wirklich unendlich dankbar auch für meinen Mann. Wir haben unsere Herausforderungen, wir sind sehr unterschiedlich, aber er ist so treu immer hinter mir gestanden, hat mich geprägt, hat mich auch sehr herausgefordert immer wieder, wenn ich gewisse Sachen mit dem Essen hatte, wo er mich wirklich sehr konfrontiert, wo ich auch oft denke dann, oh, so hart, wie du mich konfrontierst. Und trotzdem, ich glaube, ich brauche das manchmal auch, so vom Typ her. Das hat mich auch wachgerüttelt und ich merke mega, wie Gott uns zusammengebracht hat, wo einfach zwei sehr unterschiedliche Menschen zusammengekommen sind und wenn sie als Team funktionieren, dürfen gebraucht werden.
8: Meine letzte Frage, was gibt dir Hoffnung?
7: Hey, weißt, wenn ich auf mein Leben zurückschaue, dann kann ich dir wirklich einfach sagen, Jesus gibt mir Hoffnung, weil er hat mir Leben geschenkt und er hat mir mit mir alles durch begleitet. Niemand hat mich können verstehen. Ich bin ja so froh, dass mich Menschen nicht verstehen in meinem Problem mit Essen. Aber ich habe wie gewusst, er kennt mich durch und durch und das ist eine Beziehung und eine Freundschaft, die kann mir niemand mehr nehmen, auch mit der Kinderlosigkeit. Das einfach so durchzumachen mit Gott, mit Jesus, das hat mein Herz geweitet. Und meine Hoffnung ist wirklich einfach, es gibt keine Hoffnungslosigkeit. Auch wenn ich manchmal die fühle, aber es gibt sie nicht, weil Gott sagt, er ist die Hoffnung. Jesus sagt, er ist die Hoffnung. Und wenn ich Gott oder Jesus ausklammern aus meinem Leben, dann wäre ich hoffnungslos. Ich wüsste nicht, wo ich wäre. Ich wüsste nicht, was mit mir wäre. Und darum ist es einfach, ja, das ist einfach das Leben, mein Leben. Und mir gibt Hoffnung, dass ich weiss, dass ganz viele Menschen so psychisch leiden. Und,

0: geschafft hat, auch weil sie darüber redet, sich getraut. Das kann so viel Mut machen. An dieser Stelle nochmal vielmal danke, Miriam. Und wenn ihr selber eine Essstörung habt oder jemanden Nächstes habt, der betroffen ist, wir verlinken euch in den Shownotes Ort, wo ihr Hilfe bekommt. Danke fürs Zuhören, macht's gut, ich bin Ruth Stutz.
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1: Die Nachrichten von SRF um 4 mit Michael Wieland. Weil die Treibstoffpreise in den USA hoch sind, steht Präsident Donald Trump unter Druck. Bei den Zwischenwahlen in knapp einem Monat drohen ihm Verluste. Nun hat Trump angekündigt, dass Russland hunderttausende Tonnen Diesel in die USA und in den Weltmarkt liefern werde. Das habe er in einem Gespräch mit dem russischen Präsidenten Wladimir Putin vereinbart.
2: That is a big deal. That is massive amounts of oil coming into our country, and I want to thank President Putin, to be honest with you.
1: Er danke Putin für die Vereinbarung, so Donald Trump. USA-Korrespondent Andrea Christen berichtet.
3: Das ist ein Erfolg für Putin, der seit 2022 einen Angriffskrieg gegen die Ukraine führt und diesen mit Ölverkäufen finanziert. Das US-Finanzministerium setzte kurz nach Trumps Ankündigung die Sanktionen gegen russische Dieselexporte bis im nächsten April außer Kraft. Vor nur einem Monat verabschiedete der US-Kongress ein Gesetz, das es Trump ermöglicht, Länder zu bestrafen, die russisches Öl und Gas kaufen. Umso bemerkenswerter ist nun seine Entscheidung, russische Dieselexporte zuzulassen. Eine Erklärung dürfte Trumps innenpolitische Lage sein. Wegen des Irankriegs ist der Dieselpreis in den USA im Schnitt auf eine Rekordhöhe von deutlich über $6 pro Gallone gestiegen. Was Trump und die Republikaner kurz vor den Kongresswahlen vom November in Bedrängnis bringt. Es ist zu bezweifeln, ob Trumps Vereinbarung mit Putin den Preis signifikant senkt. Selbst wenn Putin die versprochene Menge liefern sollte, würde sie nur einen relativ kleinen Teil des weltweiten Dieselverbrauchs decken.
1: USA-Korrespondent Andrea Christen. Die Ukraine kritisiert die Ankündigung von Donald Trump scharf. Der Regierung in Moskau den Verkauf von Ölprodukten zu gestatten, sei eine Investition in den Krieg, schreibt der ukrainische Präsident Volodymyr Zelensky. Geschenke an den russischen Präsidenten Wladimir Putin würden den Krieg nicht beenden. Moskau werde mit, Zitat, weiterem Terror und Gemeinheiten danken, so Zelensky weiter. Wir bleiben in den USA. Wirbelsturm Isaias ist an der Golfküste des US-Bundesstaats Florida auf Land getroffen, in der Nähe der Stadt Destin. Es ist der erste Wirbelsturm der diesjährigen Atlantiksaison. Das US Hurricane Center sprach von Windgeschwindigkeiten von bis zu 165 Kilometern pro Stunde. Das entspricht einem Wirbelsturm der Stufe 2 von 5. Meteorologen hatten zuvor vor lebensgefährlichen Sturmfluten, heftigen Regenfällen und Überschwemmungen gewarnt. In mehreren Ortschaften an der US-Golfküste wurden die Menschen aufgefordert, die Küstengebiete zu verlassen. Das Wetter, heute Samstag, ist es zunächst bewölkt und im Norden vielerorts nass. Später gibt es sonnige Phasen bei 15 Grad im Norden und 21 Grad im Süden. Das waren Nachrichten von Radio SRF, verantwortlich Michael Wieland.
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4: Wenn man die Bildschirmzeit sieht, kann man sich wie so fragen, hey, will ich meine Zeit wirklich einfach in das investieren? 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
6: Vielleicht sind ihr am Arbeiten und es liegt gerade neben eurer Tastatur, am Kochen und ihr spienzelt immer wieder drauf, weil ihr ein Rezept drauf habt. Oder ihr liegt entspannt auf dem Sofa und seid ein bisschen am Umscrollen. Und es ist auch sehr gut möglich, dass ihr mich gerade durch das Ding durchhört. Weil das kleine, rechteckige Gerät ist einfach super praktisch. Darum haben wir sie auch fast immer mit uns. Ich rede natürlich vom Handy. Es macht uns das Leben so viel einfacher. Es ist unglaublich nützlich und auch sehr unterhaltsam. So unterhaltsam, dass man es manchmal fast nicht mehr weglegen kann. Ich treffe mich in dieser Psychohygiene-Folge mit der Psychologin und Neurowissenschaftlerin Maria Brasser und sie erzählt, warum wir so schnell so viel Zeit verlieren an dem Handy, was es mit unserem Hirn und auch unserer Psyche macht und warum es sich lohnt, herzuschauen, die Frage zu stellen, besitze ich eigentlich das Handy oder besitzt das Handy schon lange mich? Ich bin Ruth Stutz und ich freue mich, dass ihr mit dabei seid. Maria Brasser, du bist Psychologin und Neurowissenschaftlerin. Du kennst dich also blendend aus mit unserem Hirn. Man merkt, das ist so deine Leidenschaft, gell?
7: Ja, das stimmt schon. Das, ja.
6: Du checkst und weißt einfach, was da für Vorgänge vor sich gehen in unserem Hirn. Wir wollen heute so ein bisschen eine besondere Beziehung anschauen. Und zwar so ein bisschen eine Beziehung, die eigentlich fast jeder hat da bei uns in der Schweiz. Beziehung zu dem rechteckigen Gerät. Ich habe es jetzt per Zufall nicht gerade da, wie zu dem Handy. Die einen leben die Beziehung, würde ich sagen, ein bisschen intensiver wie die anderen. Es nimmt es mich wunder, oder? Du als jemand, der sich da mega gut auskennt in dem Bereich, wo wir in der nächsten Stunde über das reden wollen, wie viel Mal brauchst du dein Handy im Tag?
7: Ah, genau. Also es ist sehr gut, dass du gerade so mit einer praktischen Frage anfängst, weil da merke ich auch zum Teil, ist ja Wissen allein lenkt nicht. Genau. Also, nein, ich habe mein Handy wirklich auch viel bei mir oder auf mir oder entsperren. Ein bisschen eine Schwierigkeit ist, es ist auch ein Arbeitstool von mir. Also es kommt einfach, ja, ganz viele Apps laufen halt einfach über die Firmen oder über Schüler, die sich melden und so. Aber umso wichtiger eben ist jetzt genau jetzt zum Beispiel, sollte es einfach nicht anwesend sein, weil ich merke nur schon die Anwesenheit, das triggert dann je nachdem.
6: Das ist spannend, gell? Das habe ich nämlich auch gelesen. Es gibt so Studien, wo sie herausgefunden haben, nur schon wenn das Handy da ist, macht es etwas
7: genau,
6: mit einem.
7: Genau, die Leistungseinbussen gehen bis zu 15-20%. Das ist Wahnsinn, ja.
6: Also einfach, weil man das Gefühl hat, man hätte es jetzt gerne in der Hand, oder?
7: Ja, das Problem ist halt, wie so, kaum ist etwas anwesend, das könnte spannend sein, braucht das Energie im Hirn. Also das ist wie so, man kann dann die Energie halt nicht für anderes einsetzen, für sich konzentrieren und so. Man muss dann wie filtern und konzentrieren, dass man das jetzt eben nicht macht. Und das braucht halt, kostet Energie und Konzentrationsfähigkeit, die man nachher nicht in anderes reinbringen kann.
6: Du hast jetzt gerade gesagt, du schaffst halt auch mit dem. Es ist ja super praktisch, oder? Wir wollen es ja überhaupt nicht irgendwie schlecht reden. Es ist eine coole Erfindung.
7: Ja, doch, das stimmt. Das ist schön, dass du das auch so siehst. Ja. Ich finde es auch, es hat auch nur, ja, es hat sehr viele Vorteile. Mhm. Es ist ganz lässig. Es ist ein sehr lässiges Tool. Man kann so viel, man hat es einfach schon einfach bei sich und es ist so einfach und man kann so viele Sachen tracken oder Daten anschauen. Man kriegt so viel mit von anderen Menschen. Also es gibt ganz viel Wunderbares, genau.
6: Absolut. Ich finde, wir haben es ja von dieser Handysucht, also wir wollen über das reden und ich habe mir überlegt, ich finde eigentlich, bin ich schon süchtig. Also weißt, ich bin jetzt ja nicht jemand, der jetzt ständig am Handy ist, überhaupt nicht. Ich schaue sogar, dass ich nicht zu viel am Handy bin und gleich kann ich mir das Leben ohne Handy eigentlich nicht mehr vorstellen. Man ist so schnell immer dran, morgen, Mittag, zwischendrin x-mal. Was würdest du sagen, wenn fängt eine Sucht an? Bin ich wirklich schon süchtig?
7: Genau, also es ist natürlich schwierig, so zu sagen. Also jetzt mal sehr plakativ, ich kann natürlich auch sagen, ja, ich könnte nicht mehr ohne Auto, bin ich jetzt autosüchtig oder wie auch immer. Aber beim Handy ist es sicher so, dass man sich selber ein bisschen beobachten kann. Okay, jetzt habe ich kein Handy bei mir. Wie schnell denke ich, ich brauche es? Oder ich muss jetzt das nochmal checken? Oder wie schnell irgendwie merke ich, oh, ich habe irgendetwas vergessen, bin ich komplett, wie auch immer. Mhm. Und gerade auch, man kann auch so ein bisschen anschauen, wenn man jetzt selber irgendwo in die Natur geht oder wenn man selber sich bewegt oder mit jemandem zusammen ist, was löst das in einem auf? Und wenn man jetzt wirklich merkt, oh, irgendwie, das wirkt neben dem Handy immer so ein bisschen fad oder nicht mehr so spannend oder nicht so lässig,
6: okay, ja,
7: dass man dann wie hat merkt, wenn immer das Bessere das Handy ist zu dem, was man macht, dann sind das sicher klare Suchtanzeichen.
6: Okay, das habe ich nicht. Ich geniesse es sogar eher, wenn ich es mal nicht habe. Also,
7: super, das ist ein sehr gutes
6: mich
7: Zeichen.
6: Mich erinnern.
7: Ja,
6: dann
7: genau.
6: Ist gut. Okay, spannend zum Hören. Würdest du sagen, wir haben alle ein bisschen eine Sucht?
8: weißt, weil man sieht ja kaum jemanden ohne Handy.
7: Genau, das ist eigentlich, also das ist wirklich schade. Das ist auch mega spannend. Man hat so gemessen gehabt, wie viele Informationen jemand pro Tag zu sich nimmt, einfach über das Handy in unserer Gesellschaft. Und das ist so viel wie vor ca. 100 Jahren ein ganzes Leben. Also es ist wie so, von dem her ist völlig klar, dass wir eine Reizüberflutung haben über das Handy und dass Pausen, zum Beispiel kaum eben kann man irgendwo eine Pause machen oder irgendwie so mal runterfahren, dass zudem immer das Handy dazu gebraucht wird, das ist eigentlich absolut kontraproduktiv und trotzdem sieht man es überall.
8: Mhm.
7: Und da ist schon, also das ist auch mir und uns bei Hirncoach wirklich ein Anliegen, um da ein bisschen aufzuklären.
8: Mhm.
7: Weil ja, das ist auch für die mentale Gesundheit. Da gibt es auch verschiedene Studien, die zeigen, das hat sehr negative Effekte.
8: Mhm. Ja, und darum treffen wir uns auch, weil wir sind heute in der Psychohygiene, gell? Und wir wollen über das reden, was hat das für ein Handy, was hat es für einen Einfluss auf die Psyche, weil es hat definitiv einen Einfluss,
7: ja,
8: gell?
7: Ja, also zum Beispiel so gesellschaftliche Erscheinungen, eben, wo man gesehen hat, es gibt so verschiedene Bereiche, aber eben so etwas, wo man immer wieder gehört, ist das Popcorn-Brain. Das ist ganz sicher ein gesellschaftliches Phänomen, das es früher nicht gegeben hätte. Und das hängt mit diesen Trigger zusammen, oder? Dass man immer wieder Notifications und neue Messages und Likes und Nachrichten aufpoppen und dass das Hirn sich nachher daran gewöhnt, dass es immer wieder derartig schnelle Rückmeldungen kriegt oder dass man sich halt wie nicht mehr gut kann fokussieren. Und das merkt man wirklich, das hat man auch gemessen in der Gesellschaft, dass unsere Konzentrationsfähigkeit, also je nach Studie, aber es ist wirklich so, gerade in Amerika haben wir da gemessen, dass wir jetzt irgendwie von früher mal 20 Sekunden sehr schnell jetzt irgendwie noch eine Aufmerksamkeitsspanne von 8 Sekunden haben, einfach so von schneller Konzentrationsfähigkeit, die einfach immer mehr zurücknimmt. Und man hat sogar vor allem in Studien von Asien gesehen, dass so die Strukturen im Hirn sich anfangen zu verändern. Genau.
8: Das tut nicht gut.
7: Ja, das ist wirklich... ja, das ist schade und das ist schon auch ein bisschen alarmierend. Ja,
8: ja, voll. Und über das werden wir auf jeden Fall reden. Was ich auch noch krass finde, weißt du, es gibt auf dem iPhone, ich kenne mich nicht aus bei den anderen Smartphones, gibt es so die Meldung zu der Wochenübersicht. Oder ja. Was ist das? Wie viel Stunden man am Tag am
7: Bildschirmzeit.
8: Handy
7: sieht? Ja.
8: Bildschirmzeit, genau. Und das ist so erschreckend. Nicht? Ja. Also ich sage jetzt nicht, wie viele Stunden bei mir drauf sind, aber es kommen ja, also nur schon, dass Stunden sind.
7: Ja.
8: Das ist ja unglaublich. Das heisst, wir verbringen so viel Zeit mit in den Bildschirm hineinschauen. Ja. Und nur schon das hineinschauen in den Bildschirm. Man kann ja auch nur Fotos machen oder so. Das macht wahrscheinlich ganz viel aus, oder?
7: Absolut.
8: Nicht nur das, was man sieht, sondern einfach auch den Bildschirm, oder?
7: Ja, und all die Informationen. Man setzt sich ja ganz viele Informationen aus, die man vielleicht sonst gar nicht wählen würde.
8: Ja,
7: aber die kommen ja dann einfach.
8: Mhm.
7: Und das haben wir ja dann nicht gefunden, hey, doch, das Thema interessiert mich jetzt, weil ich da eintauche. Mhm. Sondern es ist einfach so viele verschiedene Informationen, die man... Und dann lässt man sich berieseln. Und
8: du meinst vor allem soziale Medien, oder?
7: Ja, auch. Oder auch sonst, jetzt allgemein Medien, sonst, also irgendwie 20 Minuten oder wie auch immer, so Apps sind natürlich auch, man scrollt die durch und man ist sich daran gewöhnt, das ganz schnell durchzumachen, ohne irgendwie sich zu überlegen, aktiv, will ich jetzt das überhaupt? Tut es mir gut, all die Informationen zu kriegen? Ist jetzt wirklich das Zeitfenster, das ich dafür gewählt habe? Oder ist es einfach wie ein völlig normal und man wird ein bisschen kontrolliert von dem.
8: Mhm. Anders wie früher, wo man so Zeitung auf den Tisch hat.
7: Was übrigens mega schön wäre, ich habe mir wirklich überlegt, ein Zeitungsabo zu kaufen.
8: Ja.
7: Weil es einfach wirklich neurologisch so viel besser tut.
8: Du hast es nur überlegt.
7: Ja, ich habe es noch nicht gemacht. Aber los, hey, ich glaube, das ist das Ja.
8: Und du hast noch Kind, oder? Das ist ja mein Sinn. Aber gut, für das haben wir dann Zeit fürs Handy, aber nicht für die Zeitung. Es ist schon interessant. Du hast ja gesagt, es wird ein Suchtsystem aktiviert. Kannst du uns mitnehmen? Was passiert genau in unserem Hirn?
7: Ja, spannend, ja. Also es ist wirklich so, wir haben in dem Sinne so ein Belohnungssystem, wo das dopaminerge mesolimbische System, wo das ist natürlich, grundsätzlich. Das heisst, wir haben verschiedene Sachen, die wir machen, belohnen uns und geben so, da wird Dopamin ausgeschüttet. Sogar beim Lernen oder wenn wir etwas Neues lernen oder wenn wir irgendwie so eine positive Erwartungshaltung haben, wird Dopamin ausgeschüttet. Das ist völlig natürlich, das ist positiv. Gerade auch bei Sport, Bewegung wird viel Dopamin ausgeschüttet. Also Dopamin ist nicht der Feind überhaupt.
8: Mhm.
7: Was jetzt passiert beim Suchtsystem ist, dass so die sogenannten Dopamin-Kicks, dass das Hirn irgendwo eben, das ist genau das gleiche System wie bei anderen Sucht machen da Mittel auch, dass kaum ist irgendwie, kommt ein Like oder einen Kommentar oder wie auch immer, gibt es einen Dopamin-Kick. Mhm. Und ich sage es mal, auch die KI, also so, soziale Medien, sind so konstruiert, dass sie möglichst viele Klicks, dass wir möglichst lang dort sind, dass wir möglichst viel klicken und Neues anschauen. Das ist der Auftrag für KI. Der Algorithmus ist ja so gestaltet, dass wir möglichst lang und möglichst viel dortige Kicks kriegen eigentlich, mhm, weil das aktiviert Suchtsystem und dann genau, bleiben wir auch mehr dran. Und die Dopamin-Kicks, das Problem ist, die kommen immer schneller und dann werden auch die Dopamin-Rezeptoren, die bilden sich dann mehr zurück, mhm, und man braucht dann immer mehr. Mhm. Also man muss viel schneller wieder zum Handy greifen, um sich wieder gut zu fühlen, um wieder dort die Dopamin-Kicks zu haben. Und ja, man hinterfragt es dann viel weniger, weil es in dem Sinne nicht eine Substanz ist wie Rauchen oder so. Genau.
8: Aber was ist, wenn man jetzt gar nicht unbedingt etwas postet? Das gibt ja dann Kommentare und Klicks. Manchmal ist es ja nur das Durchscrollen, das mit dem Daumen, oder?
7: Das genau, generiert im Hirn genau schon das Gleiche. Also die Dopamin-Kicks passieren schon, ohne dass du irgendwie Likes kriegst oder so, sondern dass du einfach Informationen, die irgendwie könnten für dich spannend sein. Okay. Und der Algorithmus passt sich ja immer persönlich an, was gefällt dir, und versucht dir weitere Messages und so Medien aufzuzeigen, wo die für dich spannend sein könnten und wo in deine Richtung gehen. Und das nur schon die nächste Meldung, die du wieder cool findest, wenn du irgendwie spezielle kurze Videoclips cool findest, dann geht es immer mehr in die Richtung, mhm, dass du einfach immer länger dran bleibst und immer mehr einfach dort Zeit verbringst. Und das Problem ist nachher wirklich so neurologisch, dass die Alternative zu dem, die sieht nachher einfach immer, ich sage jetzt mal, grauer aus, neurologisch. Das heisst, so natürliche Belohnungen wären zum Beispiel Bewegung. Oder soziale Kontakt, was wir da gerade machen, das ist eine mega Belohnung fürs Hirn.
8: Einander sehen,
7: genau, können austauschen, singen, genau. Also es gibt ganz, ganz viele verschiedene Sachen. Und das sind mega schöne, natürliche Belohnungsmechanismen fürs Hirn. Aber man hat auch gesehen in Studien, das wird immer mehr verdrängt, desto mehr wir Zeit mit dem Handy verbringen. Und gerade eben auch, weil es bei Kindern ist es noch viel extremer, weil es andere wie ein Vater wird. Es wird nicht mehr so spannend. Ja, was in den Wald gehen? Das Handy ist spannender oder der Film oder wie auch immer. Und das ist wirklich auch ein Suchtsystem, das muss man wieder aufbauen, dass es nachher, das braucht eine gewisse Zeit. Wenn wir jetzt zum Beispiel, wenn wir uns entscheiden würden, eine Woche kein Handy, dann hätten wir am Anfang ein bisschen eine Phase, wo es uns ein bisschen schlechter würde gehen. Mhm. Genau, wo wir ein bisschen deprimiert wären etc. Und das ist klar, weil die Dopaminrezeptoren, die kriegen nachher wirklich kein Futter mehr.
8: Also meinst du, es wäre auch schon bei uns zwei, obwohl wir noch keine Sucht haben?
7: Ja, ganz sicher, ja. Okay. Wenn wir weil eben unsere Dopaminrezeptoren sind sich das schon gewöhnt, mhm, und auch die ganzen Bahnungen, die Suchtsbahnungen sind sich das schon gewöhnt, die Mechanismen. Und darum würde es zuerst einmal, das haben wir auch gesehen, generell Detox, wo ein bisschen länger geht, in den ersten 2-3 Tagen, musst du ein bisschen durch. Mhm. Genau. Mhm. Muss sich das Ganze nochmal neu anpassen.
8: Mhm. Also es hat ja dann so ein bisschen das, was das mit sich bringt, dass man eigentlich dann eben weniger einander sieht, weniger draußen ist. Eigentlich all das, was uns gut tut, das nehmen wir uns eigentlich.
7: Richtig, ja. Gell? Genau.
8: Das hat ja dann schon Einfluss auf die Psyche, gell? Wie du es vorher gesagt hast.
7: Sehr, genau. Das sind wirklich einfach so gute natürliche Mechanismen, wo wir irgendwie damit auf die Welt gekommen sind, die so wunderbar sind. Und dann gibt es eben die Verdrängungshypothese in der grossen angelegten Meta-Analyse, also Studien, die ganz viele andere Studien zusammenfasst, haben wir eben genau gesehen, ja, eigentlich, was das Handy macht vor allem, ist irgendwo Zeit in der Natur, Zeit mit anderen Menschen, Zeit mit Bewegung, Zeit mit Kreativität, etwas Neues machen, Musik, was auch immer, verdrängen. Mhm. Und das ist wie so schade, wenn man die Bildschirmzeit sieht, kann man sich wie so fragen, hey, will ich meine Zeit wirklich einfach in das investieren? Mhm. Und das ist wie, ich glaube, viele Menschen, auch ich selber, ist wie so die Frage, wer kontrolliert eigentlich was? Ist das Handy, das mich kontrolliert, weil ich eben irgendwie auch in diesem Suchtsystem drin bin? Oder kann ich sagen, hey, und das Handy geht jetzt weg und ich brauche das Handy nicht und ich brauche das Handy, wenn es einen Mehrwert gibt und sonst nicht?
8: Mhm. Und wenn man jetzt das macht und findet, ich bin eigentlich zufrieden, also gut, vielleicht lassen wir dann den Podcast gar nicht. Ich könnte auch sein, oder? Lust, aber oder es kann ja auch sein, dass man sagt, ich bin eigentlich ganz zufrieden so.
7: Das ist sehr gut. Es ist wirklich so, wir machen ganz viele so Workshops bei Schulen oder so, oder auch sonst bei den Leuten ist das immer wieder das Thema. Und dort merke ich aber eins, kaum geht es um die Bildschirmzeit und man würde über die Bildschirmzeit reden, dann sagen die wenigsten, ja doch, es ist eigentlich gut so.
8: Also, sicher, man merkt irgendwie, es ist doch zu viel.
7: Genau, dort merkt man so wie manchmal so schwarz auf weiß, ui, will ich das wirklich? Mhm. Wenn sie so, weil eben man gestaltet sie ja nicht bewusst, sondern ja, man merkt
8: auf. Es ist ja krass, wenn ich auf Instagram bin, merke ich, wie die Zeit, sie geht viel schneller vorbei.
7: Richtig,
8: es ist wirklich ein Phänomen und ich denke, wir sind ja noch kurz und zack, zack, zack, zack, oder ist man schon wieder weiter. Was ich einmal wieder beobachte, weißt du, so, dass es gibt ja eigentlich vom Leben so wie natürliche Pausen, dass man wie auf den Bus wartet oder dass man irgendwie im Wartezimmer hockt. Und die halten wir irgendwie auch fast nicht mehr aus. Oder?
7: Richtig,
8: es ist so einfach schnell das Handy vornehmen und dann ist man wieder unterhalten.
7: Ja, wo auch eigentlich, wenn man so sieht, rein neurologisch ist es sogar, ich sage es ein bisschen provokativ, ist es sogar fast schädlich. Weil das Hirn hat so verschiedene Netzwerke und sage jetzt mal so eins, Hauptwerk ist das Executive Attention Netzwerk und dort geht es darum, dass wir voll Fokus sind oder jetzt reintauchen und zum Beispiel irgendwo lernen oder arbeiten, da sind wir voll präsent. Und das andere ist, es gibt ein Salienz Netzwerk, wo so ein bisschen, also ein bisschen die Waage ist, wo zwischen diesen zwei Netzwerken hin und her switcht. Und dann gibt es noch das sogenannte Default Mode Netzwerk und das ist, sage jetzt mal, das Traumnetzwerk. Mhm. Und in dem Traumnetzwerk, das ist spannend, wir schlafen nicht, wir sind wach, aber stell dir den Moment vor, wenn du wo sitzt und du musst nichts. Du kannst einfach staunen, umschauen, vielleicht dich nur auf das Schnaufen konzentrieren, einfach geniessen, wahrnehmen. Das ist ein Modus, den das Hirn absolut liebt und der völlig natürlich ist. Und eigentlich will das Hirn immer switchen zwischen Konzentration und wieder frei sein. Konzentration und wieder frei
8: sein. Also es braucht das auch
7: richtig. Genau, richtig. Das hat extrem viel mit der mentalen Gesundheit zu tun. Es muss das abschalten können. Und das Hirn kann nicht abschalten, wenn wir es direkt wieder bereiseln mit neuen Informationen. Mhm. Auch das Lernen wird durch das geschwächt. Mhm. Man kann dann weniger tief verarbeiten, es wird nicht konsolidiert, es wird nicht gefestigt, die Spuren gehen nicht, werden nicht gut vernetzt, einfach weil wir es auch bis zu einem gewissen Teil überschreiben. Und während wir das Handy brauchen, auch wenn wir uns nur berieseln wollen, das braucht Energie, wo eigentlich das Hirn würde ja gerne abtauchen, aber wir lassen es einfach nicht zu. Und das Gemeine ist, wir lassen dort wir nehmen dem Hirn eine wunderbare Fähigkeit. Und zwar haben wir so die Fähigkeit vom Hirn, dass die kreativen und die ganz guten Ideen kommen in dem Default-Mode-Netzwerk. Also dann, wenn wir sitzen und nichts mehr mühen und einfach können geniessen und oftmals kommt dann das ist es doch. Mhm. So müssen sie doch etwas angehen. Und das ist wirklich, das Hirn ist so konzipiert, dass wir dort die Vernetzungen, die richtig guten, gestärkten Vernetzungen passieren in diesem Zustand. Mhm. Und nicht, wenn wir voll Fokus sind. Also es braucht immer beides auch, um gut produktiv zu arbeiten und effizient zu sein. Und darum, nächstes Mal aufs WC gehen und nur einmal.
8: Ja, genau. Ich sage es den Männern.
7: Ist gut, ja, genau.
8: Was ist jetzt aber, wenn du wie, weißt, es gibt ja Menschen, die ganz viel Angst haben oder unruhig sind und mega Angst haben vor dieser Ruhe. Weißt, wo du dann plötzlich Sachen vielleicht raufkommen oder so. Es könnte ja heissen, man ist am Abend vielleicht einfach mal in der Stille oder so. Weißt? Und das Handy ist ja dann auch wie so eine Hilfe, dass man nicht muss so dort hinschauen oder das spüren. Was sagst du zu dem?
7: Ja, das... ich sage jetzt mal so, das ist auch natürlich ein Mechanismus, der sich gebildet hat, so Spuren, immer das, was wir mehr machen, das, was sich das Hirn mehr gewöhnt ist, automatisch verlangt es nach dem. Mhm. Also das Hirn geht nicht, die besten Netzwerke werden nicht gebildet, weil es die gesündesten sind, sondern einfach, weil es das ist, was wir machen und was sich gewöhnt ist. Und jetzt gerade bei Angst, oder, dann sind wir uns gewöhnt, unsere Angst, also mit dieser Angst also umzugehen, dass wir uns eben zum Beispiel ablenken. Und die beste Ablenkung, ja, Handy und irgendwelche neue Informationen oder wie auch immer. Und ich sage jetzt auch nicht, das darf man nicht. Ich sage einfach, wir haben noch ganz viele andere Mechanismen, wie wir mit Angst umgehen könnten, die dem Hirn sehr, sehr wohl tun würden und die viel besser noch geeignet sind, rein neurologisch. Genau, wir haben ja den Frontalkortex, also ich muss es so sagen. Wir alle haben übrigens so sogenannte Negativitätsbias. Wir Menschen bewerten negative Rückmeldungen, negative Input fünfmal stärker und länger, verarbeiten es länger, tun fünfmal eher darüber nachdenken als positiv.
8: Ja, genau.
7: Und das ist wie so auch bei den Medien, bei all diesen Inputs, die wir da lesen, ist so die Frage, hey, wie viel negativ ist da, wo wir unserem Hirn einfach aussetzend von Informationen, wenn wir das wirklich oder nicht, ist es bewusst gewählt? Also diese Frage finde ich auch gut. Und wir können aber selber wirklich, wir haben Mechanismen, um die Amygdala, die eben den Negativitätsbias ein bisschen verursacht, die meint es nur gut. Die will uns einfach sichern, die hat immer noch Angst, die ist schon sehr, sehr alt, so entwicklungstechnisch. Und die hat immer noch so das Gefühl, man müsse uns vielleicht warnen vor irgendwelchen Tiger, die uns fressen, wie auch immer. Und das haben wir heute immer noch, obwohl der Alltag überhaupt nicht mehr übereinstimmt mit dem. Das ist einfach so der Schutzmechanismus von möglichen Gefahren. Und das tun wir halt viel stärker und überbewerten. Was aber auch gut tut, ist zum Beispiel, wenn wir, also was ich wahnsinnig reagiert, ist schnaufen. Das Hirn braucht etwa 20% von unserem Sauerstoff. Und wenn wir wirklich bewusst schnaufen, beruhigen wir auch, das geht durch den Vagusnerv in den ganzen Körper rein. Und das auch so ein bisschen zu beobachten. So das Bodyscanning, das ist auch noch nice. So ein bisschen zu merken, wow, was ist mit meinem Körper eigentlich los? Dort sind wir auch in diesem Default-Mode-Netzwerk. Das ist mega gut. Was auch mega schön ist, ist summen oder sich selber berühren, so das Taktile. Das hilft dem Hirn auch. Also das Tapping gibt es noch ganz viele verschiedene.
8: Also alles, wenn man so Angst hat. Oder?
7: Genau. Jetzt, und etwas vom Besten und Schönsten ist natürlich miteinander.
8: Ja.
7: Dass wir uns miteinander über Ängste reden. Mhm. Und da können wir uns, das Hirn ist so sozial aufgebaut. Also ja. das ist eine riesen Ressource.
8: So cool, danke vielmals. Eben das als kleiner Input, eben wenn einem so die Angst fast dazu verführt, dass man immer nur aufs Handy schaut. Gell? Ja.
7: Soll ich übrigens etwas noch?
8: Ja, unbedingt.
7: Ja, das sage ich jetzt einfach so, ich bin ein bisschen biased, aber also das Wundermittel schlechthin ist Betten. Mhm. Ja, also da haben wir auch neurologisch gemerkt, das ist so wohltuend, wenn man es kann abgeben, wenn man Ängste kann abgeben, mit jemandem in eine höhere Hand befehlen. Und da hat man auch neurologisch gesehen, dass das hilft eben genau auch in das Default-Mode-Netzwerk einzutauchen, weil man kann loslassen. Und loslassen ist übrigens auch so eine von den 5 Hauptglücksdeterminanten vom glücklichen Leben, wo man so überall irgendeine 100-Jährige fast längst nicht Studie gemessen hat. Und das ist von dem her auch betten oder miteinander betten und es können abgeben in grössere Hände, die es besser im Griff haben, weil wir können es nicht im Griff haben, wir sind nicht so gebaut, um alles im Griff haben. Das ist so etwas Wohltuendes.
8: Ich habe auch so Studien gelesen, dass einfach so viele Jugendliche depressiv sind, dass so viel Angst haben, dass so viel vielleicht auch Verstimmungen haben. Ja. Inwiefern hat das oder kann das auch mit dem krassen Handykonsum zu tun haben?
7: Also da hat man in verschiedenen Studien, jetzt auch wieder Brühe und Tute und sonst, hat man absolut gemerkt, dass da ein Zusammenhang ist. Ja. Also man kann das wie nicht bestreiten.
8: Okay.
7: Genau, ich will jetzt auch nicht einfach alles auf die Schuld der digitalen Medien schieben, um das geht es nicht, aber man muss sowieso so Verstimmungen, depressive Krankheiten etc. muss man immer in einem breiteren Kontext sehen und von verschiedenen Punkten angehen. Mhm. Ein Punkt, den man wirklich nicht vernachlässigen darf, sind eben die digitalen Medien.
8: Okay.
7: Genau, weil dort ganz viel passiert. Klar, eben jetzt, mal abgesehen von Cybermobbing und, was dann wieder nochmal andere Themen sind. Genau, uns geht dort einfach, oder auch den Jugendlichen geht dort ganz viel auch ein bisschen verloren.
8: Mhm.
7: Genau, eigentlich sollte es ja zum Beispiel genau, gegen Einsamkeit. Aber gleichzeitig werden immer mehr Jugendliche einsam, auch wenn sie, weil, ja, digitale Freundschaften sind einfach nicht das Gleiche.
8: Mhm.
7: Man sieht den anderen nicht, man hat keine Rückmeldung vom Gesicht, man hat wie so nicht eine direkte Interaktion. Es ist auch nicht schlecht, wenn man mit jemandem chattet, es geht nicht um das, aber es ist einfach nie der Wert von einem natürlichen guten Austausch. Genau, und eben man hat wirklich gemerkt, dass die Suchtsysteme, die werden bei den Jugendlichen noch viel mehr aktiviert als bei uns Erwachsenen. Das hängt auch damit zusammen, dass das ganze Hirn noch viel mehr im Umbau ist.
8: Mhm.
7: Und das ist wirklich auch, also wir haben den Frontalkortex, der Manager, der hemmt uns und unsere Emotionen. Der eine Professor hat das mal so herzig gesagt, stell dir vor, da der George Clooney läuft bei dir vorbei, oder wer auch immer, gut, den kenne ich jetzt auch gerade, wie auch immer. Und dann würde ich als Erwachsene würde vielleicht ganz kurz, das ist ja der George Clooney und ich bin gar nicht nervös oder was auch immer. Aber mein Frontalkortex, das Erste, was ich anfangen würde, machen, ist meine Emotionen ein bisschen runter. Hey Maria, komm ein bisschen runter, es ist gut, okay, alles okay, es ist der George, aber wie auch immer, komm ein bisschen runter, das ist so nicht ganz hysterisch und wie auch immer. Genau, also das heisst, ich habe den Frontalkortex, der mich hemmt und mich reguliert und mir mein Verhalten ein bisschen anpasst. Mhm. Genau. Teenager haben den Frontalkortex in diesem Rahmen nicht. Wirklich nicht, der ist erst ja, so ab 25 fertig ausgebildet.
8: Ah, okay.
7: Genau, also es ist wirklich so, das heisst, wir Eltern sind eigentlich der Frontalkortex von unseren Teenager, weil wir sorgen für Strukturen, wir sorgen für Filterung, Organisation, weil das einfach dort viel schwieriger passiert. Das heisst, was macht ein Teenager? Gut, wenn es George Clooney kennt, das ist jetzt die Frage. Aber wenn irgendein
8: uralter Mann.
7: Genau. Wenn sie irgendeinen Superstar sehen, der da vorbeiläuft, dann fangen die an zu kreischen. Ja. Weil sie haben kein Frontalkortex, wo, also vielleicht sagen die einen, wir sind cool für das, wie auch immer. Aber so grundsätzlich, das ist das limbische System, die Emotionen, die aufkommen. Und die sind immer im Kontakt, Frontalkortex, mit Emotionen. Geben Rückmeldungen, eben auch bei Angst oder so, bei Traurigkeit und dann alles in einen Kontext reinbetten. Und klar, wir Erwachsenen, wir haben so viele Erfahrungen schon gemacht. Mhm. Unser ganzes Erinnerungssystem ist ganz stark verbunden mit einem Emotionszentrum. Und das heisst, ganz viel neuer Input, wenn wir neue Sachen erleben, ist immer gerade wird eingeordnet in, wie habe ich das in der Vergangenheit erlebt? Ist es bedrohlich oder nicht? Nein, es ist nicht so bedrohlich. Mhm. Dann ist gut. Und Kinder und Jugendliche haben das noch viel weniger. Für sie ist viel mehr neu.
8: Ja.
7: Und sie orientieren sich noch viel mehr an der Umgebung. Was passiert dort? Und wer bin ich? Und eben der ganze, all die Organisationsfähigkeit, auch Empathiefähigkeiten. Mhm. Also, dass die Jugendlichen sich könnten in die Eltern einversetzen, das ist einfach eine sehr grosse Schwierigkeit, weil es neurologisch noch nicht ganz so genau vorhanden ist. Einfach so die Mechanismen. Es war schon eine gewisse Art von Empathiefähigkeiten, aber eben einfach rein die.
8: Das ist gar nicht möglich.
7: Ja, genau.
8: So in dem ja. Sinne. Ja, genau. Dass man ein bisschen Verständnis hat.
7: Ja, für absolut, Kinder. Absolut.
8: Das hilft definitiv. Aber weißt du, wie kannst du uns noch ein bisschen mitnehmen? Was passiert da genau im Hirn? Du hast gesagt, es gibt auch wie. Du hast es gesagt am Anfang, es gibt wie eine Rückbildung, das, was überhaupt nicht gut tönt. Also weißt, hat das Auswirkungen auf unsere Konzentration, wenn wir zu viel am Handy sind? Eben bei Jugendlichen kann man das ja nachweisen, aber wie ist das bei uns Erwachsenen? Weil wir haben ja genau so ein Problem mit dem Handy.
7: Genau, also es ist wirklich auch so, das ist übrigens eigentlich eine schöne Botschaft, das Hirn tut sich bis ins hohe Alter weiterbilden. Mhm. Also wie neue Netzwerke werden gebildet und. Also das heisst eigentlich immer noch Neues ausprobieren, wenn es etwas neugierig ist, neues Instrument lernen, was auch immer. Also immer packen die Chance, das Hirn liebt das.
8: Mhm. Genau. Aber es kann sich auch rückbilden.
7: Richtig. Wir haben eigentlich das Use it or lose it Prinzip. Also das, was wir nicht brauchen, wird automatisch zurückgebildet. Mhm. Das ist so. Und wenn wir anfangen, Sachen neu, Gewohnheiten ändern, dann braucht es auch immer eine gewisse Zeit, bis sich nachher die neuronalen Netze wirklich festigen. Mhm. Es braucht Stunden bis Tage, bis, ja, kommt darauf an, was die neue Gewohnheit ist. Und das Use it or lose it Prinzip, das fährt schon sehr früh an. Bei den Kindern ist es noch mal viel, viel stärker. Bei den Erwachsenen passiert das aber auch. Das heisst, wir müssen uns wirklich so ein bisschen bewusst sein, auch nur schon, wie denken wir, eben was machen wir, weil das festigt sich nachher neuronal. Das sind wirklich so, ich kann es jetzt vergleichen mit Bäumen. Da wachsen wirklich Bäume in die Richtung, wie wir uns verhalten, was wir machen, welche Informationen wir uns aussetzen. Mhm. Und die werden dann noch gefestigt. Also desto mehr wir sie nutzen, desto gefestigter werden sie.
8: Mhm. Das ist auch mit den Autobahnen.
7: Richtig, genau. Das sind dann so die Autobahnen, die passieren. Und dann kontrolliert das Hirn definitiv und das Suchsystem definitiv uns.
8: Ja.
7: Weil das ist so gefestigt, das ist so klar, das passiert extrem viel unterbewusst, oder?
8: Mhm.
7: Und das ist einfach so ein bisschen eine Gefahr, man muss dann wirklich ganz bewusst Zeit nehmen und Fokus auf das lenken, hey, will ich das oder will ich es nicht? Und wenn man es angehen will, dann braucht es einfach Zeit.
8: Mhm.
7: Genau.
8: Und was wäre jetzt, also weißt du jetzt gerade, wenn ich sage, hey, ich will mich in ein neues Thema vertiefen, zum Beispiel. Kann das sein, dass das mich negativ beeinflusst, wenn ich vorher so viel am Handy war?
7: Ja, klar. Also ob vorher am Handy, währenddem noch irgendwie Handy, das ist gerade so das Übelste, das Multitasking, das Hirn ist überhaupt nicht für das aufgebaut, oder nachher, hat eigentlich immer einen negativen Einfluss.
8: Mhm.
7: Genau, Konzentration, man kann sich das so vorstellen, in dem Sinn der Frontalkortex, der braucht immer Energie. Für das, der braucht eigentlich am meisten Sauerstoff, Energie. Aber das ist der Manager. Und wir nehmen dem immer die Energie, wenn ein Handy anwesend ist, also eben, wenn es nur schon präsent ist. Und kaum gehen wir mit dem irgendwie eben, kaum scrollen wir durch und braucht es immer so den Filtermechanismus, oder? Mhm. Ist es relevant, ist es nicht relevant? Und dann ist die ganze Hirn in dem Modus, ist wichtig, ist nicht wichtig, ist nicht, ja, ist wichtig, ist nicht wichtig. Und durch das leidet automatisch Konzentrationsfähigkeit oder eben die Energie, die wir für anders könnten, dann einsetzen.
8: Mhm. Wie ist es denn mit dem Gedächtnis?
7: Ja, also genau, das Gedächtnis, das ist das, was ich also ein bisschen schon angetönt habe, das bildet sich im Hippocampus und der ist mit drin im limbischen System. Mhm. Und das ist auch mega spannend, zum Beispiel früher hatte ich immer das Gefühl, ich bin nicht so schlau, weil ich habe viele Emotionen, bis ich irgendwann mal das Gefühl hatte, das ist... Eigentlich sind Emotionen und Lernen und sind so nah zusammen. Genau, und sind so in das gleiche System eingebaut. Und der Hippocampus, der bildet neue Netze und so Spuren, Gedächtnisspuren, sind wirklich so Spuren, die so einen Weg gehen dort. Und das Problem dort ist ein bisschen, es wird nicht tief verankert. Der Hippocampus braucht Energie. Und eben, das wird auch noch ein bisschen gemanagt, da hat einen Einfluss auf den Frontalkortex. Aber dass die tiefe Verarbeitung passiert, also vom Kurz- ins Langzeitgedächtnis, das ist im Hippocampus ganz tief in dem Emotionskontext drin, dem limbischen System drin. Und das Problem ist eben, wenn wir die ganze Zeit das Handy benutzen, oder vorher oder nachher, dann wird das nicht gefestigt dort. Mhm. Weil der Hippocampus, der braucht die Konsolidierungsphase. Also die Phase, wo nichts läuft.
8: Okay.
7: Und wenn wir die Phase nicht geben, dann kann der Hippocampus viel weniger so die tiefe Verarbeitung generieren von Informationen und eben die tiefe Netzwerke. Es bleibt einfach viel eher oberflächlich und es wird viel schneller wieder vergessen.
8: Mhm. Hey, super. Also, jetzt haben wir alles gehört. Das wollte ich ja mega fest wissen. Was löst das aus? Weil manchmal ist man sich das wirklich nicht so bewusst. Es hat ja definitiv positive Aspekte, aber auch ganz viel, wo so ein bisschen eben so die innere Unruhe oder eben auch Negatives wirklich fördern kann in uns. Und ich fände es mega spannend zu hören, was ist ein guter Umgang? Weißt, weil das Handy ist ja da, das ist ein Fakt, das gehört zu unserem Leben. Aber wie können wir gut damit umgehen?
7: Hey, mega schöne Frage. Finde immer super, wenn es nachher irgendwie so ins Praktische reingeht.
8: Ja,
7: genau, das ist sehr gut. Also ein guter Umgang ist sicher, wenn wir in unserem Alltag handyfreie Zeiten haben. Wirklich, also desto mehr, desto besser tendenziell, aber wirklich, wo das Handy weit weg ist, wo wir es nicht mehr irgendwie noch bedienen, wo wir nicht mehr darüber nachdenken. Man kann, ich kenne jetzt ein paar, die haben so eine Handybox. Genau. Mhm. Und dann gibt es so kritische Phasen, die fürs Hirn besonders kritisch sind, gerade zum Beispiel, wenn wir aufstehen oder wenn wir gerade kurz bevor wir schlafen. Ja. Und gerade in diesen Phasen wäre es ideal, wenn wir eben nicht das Handy die ganze Zeit würden zücken, weil also einerseits am Abend Bluescreen und das Hirn kann weniger gut abschalten und weniger gut in den Konsolidierungsmodus kommen. Man sieht auch immer Schlafdeprivation bei den Jugendlichen ein riesen Thema wegen diesen Suchtsystemen. Sie können,
8: was heisst das genau?
7: Deprivation, ja. Schlafentzug. Sie schlafen viel weniger.
8: Ja, genau.
7: Genau. Und das ist, also neurologisch ist das, Schlafentzug hat einen ähnlichen Effekt, wie wenn man auf Alkohol irgendwie ein bisschen besäuselt ist. Also es ist wirklich tiefe Verarbeitung viel weniger gut möglich, Konzentrationsfähigkeit und.
8: Ja, so Heilungsphase, gell, vom Körper.
7: Genau, genau, richtig. Mhm. Und wenn man das anfängt, am Körper wegnehmen, das ist sehr, sehr schädlich. Mhm. Genau.
8: Und auch wie die Stunden halt einfach vergönnt, wenn du am Handy bist.
7: Genau. Und so das Bewusste, einerseits würde ich sagen, eben Zeiten ohne Handy, aber auch Ort ohne Handy. Dass man einfach wie so einen Ort einrichtet, wo man sagt, da kommt kein Handy her. Sei das irgendwie am Familientisch oder sei das eben, keine Ahnung, im Schlafzimmer oder wie auch immer, dass man sich überlegt, hey, welche Orte sind handyfrei?
8: Mhm.
7: Man kann ja sagen, eben das WC ist handyfrei oder wie auch immer, dass man einfach Ort und Zeiten hat, wo digitale Medien frei sind, wo wir gar nicht darüber nachdenken müssen. Und das ist eben das Schöne, das ist also das sogenannte Habit-Stacking, wo wir dem Hirn helfen, auch dem Frontalkortex eben zu managen, wenn wir Sachen verbinden mit automatisch, wenn wir Verhalten verbinden mit Sachen, die schon da sind. Also wenn wir einen Fernseher daheim haben oder ein Handy, das rumliegt, dann ist die Chance, dass wir den brauchen, viel, viel grösser, als wenn er halt nicht im Sichtfeld ist.
8: Mhm.
7: Genau. Und darum habe ich jetzt auch, das habe ich aber auch erst letztens irgendwie das Klavier wieder aufgestellt, weil ich auch gefunden habe, ja, wenn das Klavier da ist, dann hat mein Hirn ganz schnell den Trigger, hey, jetzt könnte ich wieder ein bisschen Klavier spielen.
8: Ja, super.
7: Aber ohne, dass es immer, dann ist es einfach aus den Augen, aus dem Sinn.
8: Also könnte man ja zum Beispiel auch ein gutes Buch
7: genau, anlegen. Genau, absolut. Oder einfach so ein Magazin, was auch immer. Ja,
8: genau. Oder Zeitung.
7: Genau. genau.
8: Und das Handy wirklich vielleicht auch in eine Schublade tun, oder? Dass man einfach mal nicht richtig sieht. Okay. Dann hast du auch noch gesagt, Achtsamkeit und so Meditationstraining habe ich gelesen von dir, das empfiehlst du auch?
7: Ja, also das ist einfach ganz spannend, da hat man wirklich auch Effekt gemessen. Zum Beispiel, es gibt so die Hirnjogging-Aufgaben und genauso die Konzentrationstrainings, die kann man auch übrigens auf Apps machen, also von dem her wieder mein Handy.
8: Ich habe jetzt gerade vorher auf dem WC gesehen bei dir, hast du den Kalender von Hirncoach, wie du schaffst. Das ist so spannend, einfach so ganz einfache Übungen. Genau. Zähl irgendwie deine Schritte auf dem nächsten Spaziergang oder schreib Artikel, tun alle R durchstreichen.
7: Genau.
8: Meinst du so etwas?
7: Ja, genau.
8: Das
7: super,
8: ist super.
7: Sind so Hirnjogging-Sachen. Das tut auch gerne, gut. Das ist so kognitive Aktivierung, hilft übrigens auch mega für Langlebigkeit oder gegen Demenz und so. Also das ist wirklich so, kognitive Aktivierung ist super. Mhm. Genau, die soll eben auch nicht immer einfach gebunden sein ans Handy oder digitale Medien.
8: Ja. Also wieder mal Stift für den Nähen und
7: genau,
8: das Papier.
7: Ist so haptisch, das ist so gut fürs Hirn, oder? Ja, aha. Absolut.
8: Okay, auch lesen ist auch gut.
7: Ja, lesen ist
8: auch wenn es wieder neue Informationen gibt.
7: Lesen ist eine riesige Kompetenz vom Hirn, oder? Das ist ein riesiges Netzwerk, das es da braucht, wo aktiviert wird. Und das begünstigt eben auch die tiefe Verarbeitung.
8: Mhm.
7: Genau.
8: Mhm. Also, und was meinst du mit Meditationstraining?
7: Genau. Das ist eben spannend gewesen. Man hat eben auch beim Frontalkortex gemerkt oder also gemessen. Das kann man heute mit so mit MRI-Daten, wo man wirklich so misst, hey, wie gross sind die Bereiche, wie gross sind die Netzwerke, wie stark ist die Konnektivität, also die Verbundenheit zwischen diesen Hirnarealen. Und dort hat man gemerkt, dass es einen ähnlich positiven Effekt hat wie eben so Hirnjogging-Training.
8: Mhm.
7: Also das heisst, wenn man wirklich sich anfängt zu konzentrieren, dem Hirn bewusst eben in den Default-Mode reinlässt, sei das mit Bodyscanning, sei das mal mit nur Schnaufen. Und eben das Hirn liebt es im Moment sein. Einfach wahrzunehmen, was jetzt im Moment ist. Nicht, was muss ich jetzt noch in Zukunft oder was ist in der Vergangenheit gewesen, sondern einfach wirklich der Moment und völlig präsent sein und wahrzunehmen. Und das tun wir halt mit Achtsamkeit wahnsinnig trainieren. Und das ist, Wellness fürs Hirn.
8: Mega cool und eigentlich recht einfach umsetzbar, oder? Also kann das heissen, ich hocke jetzt einfach mal her, schnaufe bewusst, muss ja nicht unbedingt gerade wieder etwas hören, könnte ja wahrscheinlich einfach sein, oder?
7: Genau, ja. Mhm. Also wir sind uns das, also ich merke das auch bei mir selber, da kommt auch schnell der innere Antreiber, jetzt muss etwas gehen.
8: Mhm.
7: Und eigentlich eben neurologisch ist es auch schön, wenn man auch mal langweilig hat oder wenn man sich nur auf sich mal konzentriert oder einfach etwas auch schön eben in die Natur gehen und nachher einfach irgendwie etwas anschauen und staunen.
8: Mhm.
7: Das liebt das Hirn. Also das ist super. Und sich freuen an diesen kleinen Sachen.
8: Aber es ist krass, dass man das so schnell mit Langweile assoziiert.
7: Ja.
8: Gell? Und es hat etwas, muss man wahrscheinlich wie wieder reinfinden.
7: Genau,
8: oder?
7: Ja.
8: Ich finde es auch noch spannend, dass früher haben wir doch immer gesagt, Kind, es ist gesund, wenn es dir langweilig ist.
7: Ja.
8: Das stimmt ja dann.
7: Das stimmt absolut.
8: Weil ich finde, ich halte das fast nicht aus, nicht mal für Kinder, weißt du, wenn ich das Gefühl habe, sie sind nicht beschäftigt, ich muss irgendwie schauen für sie, aber das wäre in dem Fall wirklich gut, einfach rumliegen im Zimmer und zu der Decke aufschauen.
7: Ah, absolut. Und Tagträumen, genau, das ist so das wunderbare Netzwerk, das wirklich aktiv wird, wenn wir mal nichts mühen.
8: Mhm.
7: Genau. Und dort entstehen die kreativen Ideen.
8: So cool. Stelle ich mir jetzt auch gerade für uns Erwachsene vor, einfach ein bisschen rumliegen wieder und einfach mal sein, gell, im Moment verweilen, träumen. Ja. Mega schön. Weißt du, was ist jetzt, wenn ich merke, hey, ich bin wirklich süchtig. Also ich habe ein Problem, wenn das Handy mal nicht da ist. Hast du ja am Anfang erklärt, wie sich das anfühlt, so eine Sucht. Was kann ich denn machen?
7: Also unbedingt ernst nehmen. Ich sage jetzt mal so, alles, was man annimmt, ist schon mal viel wichtiger, als wenn man es irgendwie ignoriert. Oder, also das machen ja ganz viel, ganz lang, eben irgendwie Sucht ignorieren oder irgendwie versuchen, gut zu reden und so. Und das ist also ein mega wichtiger Schritt ist irgendwie Akzeptanz und an den Punkt kommen, wo man sagt, hey, nein, jetzt nimmt es ein Mass an, das mir nicht mehr gut tut, wo ich eigentlich gar nicht will. Jetzt will ich etwas dagegen machen. Und das ist, dass ich will, das bewirkt unglaublich viel auch neurologisch.
8: Mhm.
7: Das hilft extrem. Das ist so ein Motivator, so ein Treiber, wo hilft, um etwas wirklich durchzuziehen. Je nachdem, in welchem Mass es ist, wirklich unbedingt mit jemandem darüber reden und Hilfe suchen. Klar, da gibt es verschiedenste auch Institutionen oder so, die könnten helfen. Ich finde es immer schön, wenn man gehört, was sind mögliche Alternativen.
8: Mhm.
7: Genau, es muss nicht so sein. Es kann wirklich, und was wäre eigentlich natürlich und was würde mir natürlich sehr, also rein von den neurologischen Mechanismen, wo wir ja mitbringen, was würde uns eigentlich sonst gut tun?
8: Mhm.
7: Und sich dann wieder so ein bisschen auf das anfangen zu fokussieren. Ich würde nie allein mit jemandem zusammen das angehen. Genau.
8: Wenn sie mit, auch,
7: ja, oder? Absolut.
8: Mhm.
7: Ich finde es auch schön, wenn man es ausspricht, dann ist man nicht mehr so allein.
8: Ja, genau. Heisst aber auch, als guter Freund könnte man auch sagen, ich finde, du bist so viel am Handy, ja. Weil das ist ja so toleriert eigentlich, oder?
7: Ja, das
8: aber
7: stimmt.
8: Aber es braucht auch Mut. Und das kann aber sehr viel bewirken wahrscheinlich.
7: Genau. Also das ist auch gut, zum Beispiel mir zeigt es mein Mann. Also ich habe eine Zeit lang habe ich das Gefühl gehabt, ich muss 24/7 irgendwie für meine Schüler parat sein oder wie auch immer. Oder irgendwie Rückmeldungen geben für Mitarbeiter und so. Und habe das auch zum Teil bei meinen Kindern, wenn ich Zeit verbracht habe mit meinen Kindern, ist mein Handy dabei gewesen. Und dann hat es irgendwie blinkelt und ich antworte direkt. Das ist wie so ein innerer Trigger, jetzt muss ich es gerade machen. Und dann hat mir auch mein Mann mir gesagt, hey, look, das ist nicht gut. Und auch, wir haben eine Vorbildfunktion.
8: Mhm.
7: Also, wir Erwachsenen sowieso auch, ob es unsere eigenen Kinder sind oder nicht, wie gehen wir mit dem um? Und das hat mir auch gut, dass mein Mann mich dort gespiegelt hat. Und seitdem gibt es einfach kein Handy mehr. Das ist einfach weit weg, wenn ich mit meinen Kindern bin.
8: Ja.
7: Ich merke auch, ich habe nachher eine ganz andere Aufmerksamkeit für meine Kinder, als wenn irgendwo noch das Handy rumspielt.
8: Mhm.
7: Und ja, einfach so diese Sachen sich so ein bisschen bewusst zu machen. Und ich würde auch sagen, also ich habe das jetzt auch angefangen, zum Beispiel meine Schwester, haben wir das so geschwätzt wegen Handy und so. Und ich werde jetzt auch nicht irgendwie anfangen bevormunden oder wie auch immer, aber so ein bisschen, irgendwie bei mir ist es noch schön, da fragen die Leute noch schnell mal, was passiert im Hirn.
8: Ja, genau.
7: Und das ist noch schön, da haben wir eine gute Plattform, um es dir erzählen. Genau, aber eben, es geht auch nicht irgendwie so um Mai und vor allem, wir sollten alle, also genau, ich finde, wir aber einen eigenen, bewussten Weg damit finden. Mhm. Dass man wie bewusst eine Entscheidung trifft, hey, was will ich und wie viel will ich und wie viel Medien, genau. Und nachher, da gibt es ganz viele Mechanismen, die einem dann helfen können. Oder sei es nur Handyblocker oder App-Blocker oder Notification-Blocker oder eben einfach das Handy weit weg.
8: Mhm.
7: Genau. Was ich auch noch mega spannend finde, sind so die, es gibt ein riesen Forschungsfeld, wo man so Multitasking-Studien gemacht hat. Früher hat es von denen noch weniger gegeben, heute werden wir alle viel mehr zum Multitasker, eben genau wegen dem Handy. Und in diesen Studien ist überall rausgekommen, dass es gibt noch so ein Bereich, wo etwas nicht so schwer ist und nicht so viel Konzentration hat, wo Multitasker im Vergleich zu Nicht-Multitasker etwa gleich gut abschneiden. Und kaum wird es ein bisschen komplexer eine Aufgabe, werden Leute, die sich Multitasking viel gewöhnt sind, massiv schlechter als Nicht-Multitasker.
8: Mhm.
7: Und das ist eben sehr gut neurologisch nachvollziehbar, eben weil wir brauchen Filter- und Priorisierungsmechanismen und Energie vom Frontalkortex, die wir nachher nicht mehr haben für die richtig wichtigen Prozesse und Lernaufgaben oder sonst Arbeitsaufgaben. Und das hat mich auch so ein bisschen alarmiert. Da kann man wirklich sagen, anstatt Multitasking unbedingt irgendwie ein Deep Work eintauchen, sich voll auf etwas fokussieren, da kommt man viel mehr in den Flow, als wenn die ganze Zeit noch andere Trigger und Notifications und andere Aufgaben gleichzeitig bearbeitet werden.
8: Ja, ich merke sogar, wenn ich am Abend irgendetwas schaue, dass ich immer das Handy gleichzeitig noch da vorne habe, weil das ist so wie, so entspanne ich mich, habe ich das Gefühl, aber das stimmt in dem Fall überhaupt nicht.
7: Ja, also ich sage jetzt mal eben, das sind auch so Routinen, ja, wo man sich so aneignet und das Hirn ist sehr auf Routinen spezialisiert und möchte die nicht unbedingt ändern. Genau. Ja, aber um sich da mal so fragen, man kann ja sagen, hey, noch das Wetti und so entspanne ich mich und es gibt auch noch andere Möglichkeiten, aber es gehört zu mir, da kann man ja bewusst das Ja dazu finden. Und sonst, wenn man sagt, hey, nein, bin ich es mir eigentlich bewusst? Will ich es wirklich so? Dass man sich dann wie mal eben zum Beispiel sagt, bewusst, jetzt lege ich es weg. Oder wie auch immer.
8: Etwas, was schon zweimal geläutet hat, während wir aufnehmen, ist meine Apple Watch.
7: So gut.
8: Was sagst du denn? Weißt du, wenn so etwas immer noch am Handgelenk hast, wo ihr dann, das ist ja dann ein Handy, das quasi wirklich nicht weglegen kannst.
7: Ja, das stimmt.
8: Kannst du ganz ehrlich filmen.
7: Genau, also. Ich würde jetzt mal so empfehlen, dass man dort die Notifications ausstellt.
8: Mhm.
7: Genau, dass man dort einfach nicht auch noch neue Neuigkeiten irgendwie kriegt. Ich habe gemerkt, in der Schule haben wir gesagt, hey, jetzt gibt's mal handyfreie Zeiten. Und dann fühlen sie alle mit der Apple Watch.
8: Ja, das ist krass.
7: Das ist einfach das Nächste, oder? Ja, also eben auch eine Apple Watch hat ja mega viele tolle Features und so. Mhm. Also von dem her. Aber ich würde jetzt mal so empfehlen, grundsätzlich dort, eben irgendwie die Notifications runterzufahren oder so.
8: Super. Weißt du, etwas, was sich vielleicht auch ganz viele fragen, die jetzt da zugelassen haben, wir haben kurz mal vorher über Jugendliche geredet, das ist der Bereich der Kinder. Einfach noch kurz. Vielleicht sagst du etwas dazu, vielleicht auch nicht, aber was würdest du sagen, ab wann einem Kind ein Handy geben? Ich merke, das ist eine Frage, die mega beschäftigt.
7: Ja, das stimmt. Das ist viel älter, habe ich wie so gemerkt, habe einfach gesagt, ab der Oberstufe. Das ist wie so, ja, das ist so das Alter.
8: Ja, so ab 12.
7: Genau, ab so 12, ab Oberstufe und so. Und auch ein bisschen, da ist ja nachher ein extremer sozialer Druck auf dem Umfeld. Alle anderen haben eins. Bin ich jetzt wirklich der Loser, was auch immer, der keins hat?
8: Genau, dann gibt es schon so Chats, so Foren, die es miteinander teilen.
7: Genau. Und dann ist wie so die Frage, ja, will ich mein Kind denn davon ausschliessen und so. Ich habe jetzt da meine Freundin Barbara, die hat das auch schön erzählt. Ihr Sohn kommt jetzt dann gerade in die Oberstufe und sie haben sich jetzt erstmal überlegt, hey, warum? Ist es einfach die gesellschaftliche Norm? Oder sagen wir, hey, eigentlich desto länger kein Handy, desto besser. Und rein neurologisch kann man das definitiv so sagen. Und dann kann man aber auch sagen, dass man wirklich vermittelt, hey, das sind eigentlich so ein bisschen die Helden. Das sind so die jungen Helden, die kein Handy brauchen und sagen, hey, wow, ich bin noch nicht in dem Modus, weil das geht ja so schnell. Genau, dass man nachher das Handy auch die ganze Zeit dabei hat und. Also ich würde sagen, desto länger nicht, desto besser. Aber klar, es geht auch, man soll auf das Wohlbefinden und auf das Kind hören. Genau, das ist klar. Aber man kann auch dem Kind auch zeigen, zum Beispiel es gibt ganz viele spannende Studien, die auch zeigen im Hirn, was passiert, wenn sie in ihrem Alter, wo noch so das Hirn so empfindlich ist, anfangen, das Handy zu brauchen.
8: Und du meinst ja dann auch zum Teil stundenlang, oder?
7: Genau. Und ja, dort ist ganz wichtig, wenn etwas geht, dann würde ich wirklich auch unbedingt appellieren, dort irgendwie Blockers rein tun oder einfach nur gewisse Zeiten, nicht irgendwie am Abend noch stundenlang vor dem Schlafen gehen und. Das sind einfach, dass man es dann wie so ein bisschen immer, in Anführungszeichen, immer kontrollierten Umfeld haben. Mhm. Weil eben wir Eltern sind der Frontalkortex von ihren Jugendlichen. Sie können das selber sich nie, sie hätten keine Chance, um sich selber die Regeln und die Strukturen zu geben und die durchzuziehen. Das heisst, es sind wirklich wir Eltern und kaum ist in unserem Leben, dann müssen wir uns einfach bewusst sein, wenn wir die Regeln wollen, dann müssen wir sie umsetzen und das kostet Energie auch von uns.
8: Mhm.
7: Ja.
8: Hey Maria, ich danke dir. Ich könnte dich noch ganz viele Sachen fragen, aber wir nehmen einfach den nächsten Podcast auf.
7: Du bist so cool.
8: Hey, danke dir vielmals für all dein Reingehen, für deine Gedanken. Es war mega cool bei dir. Ja,
7: danke, es hat mir auch Freude gemacht. Danke vielmals.
8: Maria Brasser, sie ist Psychologin und Neurowissenschaftlerin. Sie arbeitet bei Hirncoach, einem Unternehmen, das ganzheitliches Hirntraining anbietet. Das heisst, Ziel von Hirncoach ist es, mit wissenschaftlichen Methoden die Leistungsfähigkeit und Gesundheit des Hirns bis ins höhere Alter zu fördern und zu erhalten. Dort könnt ihr zum Beispiel auch einen Hirn-Fitness-Check machen oder den Kalender bestellen, den ich erwähnt habe im Gespräch. 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Danke vielmals für eure Unterstützung. Ich bin Ruth Stutz. Bis bald wieder.
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1: Die Nachrichten von SRF um 5 mit Michael Wieland und diesen Team. Russland soll den USA und der Welt Diesel liefern, um die Preise zu senken. Die US-Regierung lockert dazu die Sanktionen. Und eine weitere Person nimmt sich aus dem Bundesratsrennen. Esther Friedli will nicht Nachfolgerin von Guy Parmelin werden. Das Wetter, heute Samstag zunächst bewölkt und im Norden vielerorts nass, später sonnige Phasen bei 15 Grad im Norden und 21 Grad im Süden. Weil die Treibstoffpreise in den USA hoch sind, steht Präsident Donald Trump unter Druck. Bei den Zwischenwahlen in knapp einem Monat drohen ihm Verluste. Nun hat Trump angekündigt, dass Russland hunderttausende Tonnen Diesel in die USA und in den Weltmarkt liefern werde. Das habe er in einem Gespräch mit dem russischen Präsidenten Wladimir Putin vereinbart. USA-Korrespondent Andrea Christen.
2: Russland werde umgehend 300.000 Tonnen Diesel liefern für die USA und den Weltmarkt. 500.000 weitere Tonnen würden im November folgen, danach Millionen von Tonnen, schrieb Trump auf seinem sozialen Netzwerk Truth Social. Das habe er mit Putin in einer, Zitat, hochgradig erfolgreichen Diskussion vereinbart, so Trump. Später sagte er:
3: That is a big deal. That is massive amounts of oil coming into our country.
2: Das ist eine große Sache. Massive Mengen an Öl kommen in unser Land. Ich möchte Präsident Putin danken, um ehrlich zu sein. Massive Mengen von Diesel, was wir ja wollen. Also, danke. Das ist ein Erfolg für Putin, der seit 2022 einen Angriffskrieg gegen die Ukraine führt und diesen mit Ölverkäufen finanziert. Das US-Finanzministerium setzte kurz nach Trumps Ankündigung die Sanktionen gegen russische Dieselexporte bis im nächsten April außer Kraft. Vor nur einem Monat verabschiedete der US-Kongress ein Gesetz, das es Trump ermöglicht, Länder zu bestrafen, die russisches Öl und Gas kaufen. Umso bemerkenswerter ist nun seine Entscheidung, russische Dieselexporte zuzulassen. Eine Erklärung dürfte Trumps innenpolitische Lage sein. Wegen des Irankriegs ist der Dieselpreis in den USA im Schnitt auf eine Rekordhöhe von deutlich über $6 pro Gallone gestiegen. Was Trump und die Republikaner kurz vor den Kongresswahlen vom November in Bedrängnis bringt. Es ist zu bezweifeln, ob Trumps Vereinbarung mit Putin den Preis signifikant senkt. Selbst wenn Putin die versprochene Menge liefern sollte, würde sie nur einen relativ kleinen Teil des weltweiten Dieselverbrauchs decken.
1: Andrea Christen. Die Ukraine kritisiert die Ankündigung von Donald Trump scharf. Der Regierung in Moskau, den Verkauf von Ölprodukten zu gestatten, sei eine Investition in den Krieg, schreibt der ukrainische Präsident Volodymyr Zelensky. Geschenke an den russischen Präsidenten Wladimir Putin würden den Krieg nicht beenden. Moskau werde mit, Zitat, weiterem Terror und Gemeinheiten danken, so Zelensky weiter. In die Schweiz. Die St. Galler Ständerätin Esther Friedli will nicht zu den kommenden Bundesratswahlen antreten und damit Nachfolgerin von Guy Parmelin werden. Friedli bestätigte auf Anfrage eine Meldung des Newsportals toggenburg24.ch. Für die kommende Wahl in den Bundesrat stehe sie nicht zur Verfügung, so die SVP-Politikerin. Sie wolle sich weiterhin mit aller Kraft für die St. Gallerinnen und St. Galler im Ständerat einsetzen. Friedli ist seit 2023 im Ständerat. Zuvor war sie Nationalrätin. Weitere Meldungen in der Übersicht. Wirbelsturm Isaias ist an der Golfküste des US-Bundesstaats Florida auf Land getroffen, in der Nähe der Stadt Destin. Es ist der erste Wirbelsturm der diesjährigen Atlantiksaison. Das US Hurricane Center sprach von Windgeschwindigkeiten von bis zu 165 km pro Stunde. Das entspricht einem Wirbelsturm der Stufe 2 von 5. Und in Panama in Zentralamerika hat es ein schweres Erdbeben gegeben. Nach Angaben der US-Erdbebenwarte hatte es eine Stärke von 7,7. Medien in Panama berichten, dass es Schäden an einigen Gebäuden und Straßen gebe. Berichte über verletzte Personen gibt es nicht. Eine Tsunami-Warnung hat das Tsunami-Warnzentrum der USA inzwischen wieder aufgehoben. Welches sind die besten Käse im Land in diesem Jahr? Das ist seit gestern Abend bekannt. In Freiburg wurden die Swiss Cheese Awards verliehen, zum 14. Mal. 1177 Käsesorten gingen ins Rennen, laut Mitteilung ein Rekord. Eine Jury hat sie bewertet und in den drei Kategorien extra hart Hartkäse, Halbhartkäse und frisch Weichkäse den Sieger gekürt. Schweizer Meister wurde ein Gruyère-Käse aus dem Kanton Freiburg, ein Tête de Moine aus dem Kanton Bern und ein Tom aus dem Kanton Waadt. Organisiert werden die Käse-Awards von der Dachorganisation der Schweizer Käsebranche. Zum Sport. In der Schweizer Eishockey-Meisterschaft hat Lugano gegen die ZSC Lions verloren mit 2:3 nach Verlängerung. Für den Tabellenführer aus Zürich war es der 9. Sieg in Folge seit Beginn der Saison. Damit haben die ZSC Lions den Startrekord von Genf Servet und Davos egalisiert. Die weiteren Resultate: Bern gewann gegen Biel mit 4:2, Davos unterlag Kloten mit 1:4 und die SCL Tigers schlugen Rapperswil-Jona mit 3:0. Der Blick aufs Wetter. Heute Samstag ist es zunächst bewölkt und im Norden vielerorts nass. Am Nachmittag gibt es längere sonnige und trockene Phasen. Im Norden erreichen die Temperaturen um 15 Grad, im Süden um 21 Grad. Das waren Nachrichten von Radio SRF. Verantwortlich Michael Wieland.
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0: Die Nachrichten von SRF um 6 mit Corinna Heinzmann. Um die Dieselpreise zu senken. US-Präsident Trump trifft eine umstrittene Vereinbarung mit Russland. Nachfolge von SVP-Bundesrat Parmelin. Die St. Galler Ständerätin Esther Friedli nimmt sich aus dem Rennen. Das Wetter: im Norden zeitweise Regen, am Nachmittag auch sonnige Abschnitte bei 15 Grad, im Süden länger sonnig bei 20 Grad. Weil die Treibstoffpreise in den USA hoch sind, steht Präsident Donald Trump unter Druck. Bei den Zwischenwahlen in knapp einem Monat drohen ihm Verluste. Nun hat Trump angekündigt, dass Russland hunderttausende Tonnen Diesel in die USA und in den Weltmarkt liefern werde. Das habe er mit dem russischen Präsidenten Wladimir Putin abgemacht. USA-Korrespondent Andrea Christen.
1: Russland werde umgehend 300.000 Tonnen Diesel liefern für die USA und den Weltmarkt. 500.000 weitere Tonnen würden im November folgen, danach Millionen von Tonnen, schrieb Trump auf seinem sozialen Netzwerk Truth Social. Das habe er mit Putin in einer, Zitat, hochgradig erfolgreichen Diskussion vereinbart, so Trump. Später sagte er:
2: That is a big deal. That is massive amounts of oil coming into our country.
1: Das ist eine große Sache. Massive Mengen an Öl kommen in unser Land. Ich möchte Präsident Putin danken, um ehrlich zu sein. Massive Mengen von Diesel, was wir ja wollen. Also, danke. Das ist ein Erfolg für Putin, der seit 2022 einen Angriffskrieg gegen die Ukraine führt und diesen mit Ölverkäufen finanziert. Das US-Finanzministerium setzte kurz nach Trumps Ankündigung die Sanktionen gegen russische Dieselexporte bis im nächsten April außer Kraft. Vor nur einem Monat verabschiedete der US-Kongress ein Gesetz, das es Trump ermöglicht, Länder zu bestrafen, die russisches Öl und Gas kaufen. Umso bemerkenswerter ist nun seine Entscheidung, russische Dieselexporte zuzulassen. Eine Erklärung dürfte Trumps innenpolitische Lage sein. Wegen des Irankriegs ist der Dieselpreis in den USA im Schnitt auf eine Rekordhöhe von deutlich über 6 Dollar pro Gallone gestiegen. Was Trump und die Republikaner kurz vor den Kongresswahlen vom November in Bedrängnis bringt. Es ist zu bezweifeln, ob Trumps Vereinbarung mit Putin den Preis signifikant senkt. Selbst wenn Putin die versprochene Menge liefern sollte, würde sie nur einen relativ kleinen Teil des weltweiten Dieselverbrauchs decken.
0: Die Ukraine kritisiert die Ankündigung von Donald Trump scharf. Der russischen Regierung den Verkauf von Ölprodukten zu gestatten, sei eine Investition in den Krieg, schreibt der ukrainische Präsident Volodymyr Zelensky. Geschenke an den russischen Präsidenten Wladimir Putin würden den Krieg nicht beenden. Moskau werde mit, Zitat, weiterem Terror und Gemeinheiten danken, zu Zelensky. In die Schweiz. Die St. Galler Ständerätin Esther Friedli will nicht bei den kommenden Bundesratswahlen antreten und damit Nachfolgerin von Guy Parmelin werden. Friedli bestätigte auf Anfrage eine Meldung des Newsportals toggenburg24.ch. Für die Bundesratswahl im Dezember stehe sie nicht zur Verfügung, so die SVP-Politikerin. Sie wolle sich weiterhin mit aller Kraft für die St. Gallerinnen und St. Galler im Ständerat einsetzen. Friedli ist seit 2023 im Ständerat, zuvor war sie Nationalrätin. Zu zwei weiteren Meldungen aus dem Ausland. Wirbelsturm Isaias ist an der Golfküste des US-Bundesstaats Florida auf Land getroffen. Es ist der erste Wirbelsturm der diesjährigen Atlantiksaison. Das US Hurricane Center sprach von Windgeschwindigkeiten von bis zu 165 Kilometern pro Stunde. Das entspricht einem Wirbelsturm der Stufe 2 von 5. In Panama in Zentralamerika hat es ein schweres Erdbeben gegeben. Nach Angaben der US-Erdbebenwarte hatte es eine Stärke von 7,7. Medien in Panama berichten von Schäden an Gebäuden und Straßen. Berichte über Todesopfer gibt es nicht. Eine Tsunami-Warnung hat das Tsunami-Warnzentrum der USA wieder aufgehoben. Zum 14. Mal sind am Abend die Swiss Cheese Awards verliehen worden. Fast 1200 Käsesorten gingen ins Rennen. Laut Mitteilung ein Rekord. Schweizer Meister in den drei Kategorien wurden ein Gruyère-Käse aus dem Kanton Freiburg, ein Tête de Moine aus dem Kanton Bern und ein Dom aus dem Kanton Waadt. Organisiert werden die Käse-Awards von der Dachorganisation der Schweizer Käsebranche. Dann zum Eishockey. 9 Spiele, 9 Siege. Die ZSC Lions sind in dieser Saison nach wie vor ungeschlagen. Am Abend gewannen die Zürcher auch in Lugano mit 3:2 nach Verlängerung. Mit ihren 9 Siegen in Folge haben sie den Startrekord von Genf Servet und Davos egalisiert. In den weiteren Spielen des Abends gewann Bern gegen Biel mit 4:2. Davos unterlag Kloten mit 1:4 und die SCL Tigers schlugen Rapperswil-Jona mit 3:0. Soweit die Meldungen. Dann noch der Blick aufs Wetter. Im Norden bringen dichte Wolken am Vormittag zeitweise Regen. Am Nachmittag gibt es nur noch lokale Schauer und einige sonnige Abschnitte bei 15 Grad. Im Süden ist es zuerst bewölkt und stellenweise nass. Am Nachmittag wird es immer sonniger bei 20 Grad. Das waren Nachrichten von Radio SRF. Verantwortlich Tobias Meyer.
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0: Es ist 7 Uhr.
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2: Die Nachrichten von SRF um 7 mit Corinna Heinzmann. Die USA lockern Sanktionen gegen Russland, um Diesel aus Russland zu kaufen. Ob das gegen die hohen Dieselpreise wirklich helfen werde, sei fraglich, sagt unser USA-Korrespondent. Und auch Esther Friedli nimmt sich aus dem Bundesratsrennen. Die St. Galler Ständerätin will nicht Nachfolgerin von Guy Parmelin werden. Das Wetter: im Norden zeitweise Regen, am Nachmittag auch sonnige Abschnitte bei 15 Grad und im Süden länger sonnig bei 20 Grad.

0: Weil die Treibstoffpreise in den USA hoch sind, steht Präsident Donald Trump unter Druck. Bei den Zwischenwahlen in knapp einem Monat drohen ihm Verluste. Nun hat Trump angekündigt, dass Russland hunderttausende Tonnen Diesel in die USA und in den Weltmarkt liefern werde. Das habe er mit dem russischen Präsidenten Wladimir Putin abgemacht.
1: That is a big deal. That is massive amounts of oil coming into our country, and I want to thank President Putin, to be honest with you.
0: Er danke Putin für die Vereinbarung, so Donald Trump. USA-Korrespondent Andrea Christen berichtet.
2: Das ist ein Erfolg für Putin, der seit 2022 einen Angriffskrieg gegen die Ukraine führt und diesen mit Ölverkäufen finanziert. Das US-Finanzministerium setzte kurz nach Trumps Ankündigung die Sanktionen gegen russische Dieselexporte bis im nächsten April außer Kraft. Vor nur einem Monat verabschiedete der US-Kongress ein Gesetz, das es Trump ermöglicht, Länder zu bestrafen, die russisches Öl und Gas kaufen. Umso bemerkenswerter ist nun seine Entscheidung, russische Dieselexporte zuzulassen. Eine Erklärung dürfte Trumps innenpolitische Lage sein. Wegen des Irankriegs ist der Dieselpreis in den USA im Schnitt auf eine Rekordhöhe von deutlich über $6 pro Gallone gestiegen. Was Trump und die Republikaner kurz vor den Kongresswahlen vom November in Bedrängnis bringt. Es ist zu bezweifeln, ob Trumps Vereinbarung mit Putin den Preis signifikant senkt. Selbst wenn Putin die versprochene Menge liefern sollte, würde sie nur einen relativ kleinen Teil des weltweiten Dieselverbrauchs decken.
0: USA-Korrespondent Andrea Christen. Die Ukraine kritisiert die Ankündigung von Donald Trump scharf. Der russischen Regierung den Verkauf von Ölprodukten zu gestatten, sei eine Investition in den Krieg, schreibt der ukrainische Präsident Wladimir Zelensky. Geschenke an den russischen Präsidenten Wladimir Putin würden den Krieg nicht beenden. Moskau werde mit, Zitat, weiterem Terror und Gemeinheiten danken, so Zelensky. In die Schweiz. Die St. Galler Ständerätin Esther Friedli will nicht bei den kommenden Bundesratswahlen antreten und damit Nachfolgerin von Guy Parmelin werden. Esther Friedli bestätigte auf Anfrage eine Meldung des Newsportals toggenburg24.ch. Für die Bundesratswahl im Dezember stehe sie nicht zur Verfügung, so die SVP-Politikerin. Sie wolle sich weiterhin mit aller Kraft für die St. Gallerinnen und St. Galler im Ständerat einsetzen. Friedli ist seit 2023 im Ständerat, zuvor war sie Nationalrätin. Zu zwei weiteren Meldungen aus dem Ausland. Wirbelsturm Isaias ist an der Golfküste des US-Bundesstaats Florida auf Land getroffen. Es ist der erste Wirbelsturm der diesjährigen Atlantiksaison. Das US Hurricane Center sprach von Windgeschwindigkeiten von bis zu 165 km pro Stunde. Knapp 700'000 Haushalte in der Region haben zurzeit keinen Strom. In Panama in Zentralamerika hat es ein schweres Erdbeben gegeben. Nach Angaben der US-Erdbebenwarte hat es eine Stärke von 7,7. Medien in Panama berichten von Schäden an Gebäuden und Straßen. Berichte über Todesopfer gibt es nicht. Eine Tsunami-Warnung hat das Tsunami-Warnzentrum der USA wieder aufgehoben. Zum 14. Mal sind am Abend die Swiss Cheese Awards verliehen worden. Fast 1200 Käsesorten gingen ins Rennen. Laut Mitteilung ein Rekord. Schweizer Meister in den drei Kategorien wurden ein Gruyère-Käse aus dem Kanton Freiburg, ein Tête d'Oie aus dem Kanton Bern und ein Dom aus dem Kanton Waadt. Organisiert werden die Käse-Awards von der Dachorganisation der Schweizer Käsebranche. Dann zum Eishockey. 9 Spiele, 9 Siege. Die ZSC Lions sind in dieser Saison nach wie vor ungeschlagen. Am Abend gewannen die Zürcher auch in Lugano mit 3:2 nach Verlängerung. Mit ihren 9 Siegen in Folge haben sie den Startrekord von Genf Servette und Davos egalisiert. In den weiteren Spielen des Abends gewann Bern gegen Biel mit 4:2. Davos unterlag Kloten mit 1:4. Und die SCL Tigers schlugen Rapperswil-Jona mit 3:0. Dann die Börsendaten von SIX. Der Dow Jones Index in New York hat 0,8% gewonnen. Der Euro wird zu 92,99 gehandelt. Der Dollar zu 83,02. Soweit die Meldungen. Der Blick aufs Wetter. Im Norden bringen dichte Wolken am Vormittag zeitweise Regen. Am Nachmittag gibt es nur noch lokale Schauer und einige sonnige Abschnitte bei 15 Grad. Im Süden ist es zuerst bewölkt und stellenweise nass. Am Nachmittag wird es immer sonniger bei 20 Grad. Das waren Nachrichten von Radio SRF, verantwortlich Tobias Meyer.
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1: Die Nachrichten von SRF um 8 mit Corinne Heinzmann. Um die Treibstoffpreise zu senken. US-Präsident Trump will trotz Sanktionen Diesel aus Russland kaufen. Und Nachfolge von SVP-Bundesrat Parmelin. Die St. Gala-Ständerätin Esther Friedli schließt eine Kandidatur aus. Das Wetter: im Norden zeitweise Regen, am Nachmittag auch sonnige Abschnitte bei 15 Grad und im Süden länger sonnig bei 20 Grad. Weil die Treibstoffpreise in den USA hoch sind, steht Präsident Donald Trump unter Druck. Bei den Zwischenwahlen in knapp einem Monat drohen ihm Verluste. Nun hat Trump angekündigt, dass Russland hunderttausende Tonnen Diesel in die USA und in den Weltmarkt liefern werde. Das habe er mit dem russischen Präsidenten Wladimir Putin abgemacht. USA-Korrespondent Andrea Christen.
2: Russland werde umgehend 300.000 Tonnen Diesel liefern für die USA und den Weltmarkt. 500.000 weitere Tonnen würden im November folgen, danach Millionen von Tonnen, schrieb Trump auf seinem sozialen Netzwerk Truth Social.

0: Das habe er mit Putin in einer, Zitat, hochgradig erfolgreichen Diskussion vereinbart, so Trump. Später sagte er, das ist eine große Sache. Massive Mengen an Öl kommen in unser Land. Ich möchte Präsident Putin danken, um ehrlich zu sein. Massive Mengen von Diesel, was wir ja wollen. Also, danke. Das ist ein Erfolg für Putin, der seit 2022 einen Angriffskrieg gegen die Ukraine führt und diesen mit Ölverkäufen finanziert. Das US-Finanzministerium setzte kurz nach Trumps Ankündigung die Sanktionen gegen russische Dieselexporte bis im nächsten April außer Kraft. Vor nur einem Monat verabschiedete der US-Kongress ein Gesetz, das es Trump ermöglicht, Länder zu bestrafen, die russisches Öl und Gas kaufen. Umso bemerkenswerter ist nun seine Entscheidung, russische Dieselexporte zuzulassen. Eine Erklärung dürfte Trumps innenpolitische Lage sein. Wegen des Irankriegs ist der Dieselpreis in den USA im Schnitt auf eine Rekordhöhe von deutlich über $6 pro Gallone gestiegen. Was Trump und die Republikaner kurz vor den Kongresswahlen vom November in Bedrängnis bringt. Es ist zu bezweifeln, ob Trumps Vereinbarung mit Putin den Preis signifikant senkt. Selbst wenn Putin die versprochene Menge liefern sollte, würde sie nur einen relativ kleinen Teil des weltweiten Dieselverbrauchs decken.
1: USA-Korrespondent Andrea Christen. Die Ukraine kritisiert die Ankündigung von Donald Trump scharf. Der russischen Regierung den Verkauf von Ölprodukten zu gestatten, sei eine Investition in den Krieg, schreibt der ukrainische Präsident Volodymyr Zelensky. In die Schweiz. Die St. Galler Ständerätin Esther Friedli will nicht bei den kommenden Bundesratswahlen antreten und damit Nachfolgerin von Guy Parmelin werden. Friedli bestätigte auf Anfrage eine Meldung des Newsportals toggenburg24.ch. Für die Bundesratswahl im Dezember stehe sie nicht zur Verfügung, so die SVP-Politikerin. Sie wolle sich weiterhin mit aller Kraft für die St. Gallerinnen und St. Galler im Ständerat einsetzen. Friedli ist seit 2023 im Ständerat. Zuvor war sie Nationalrätin. Zu zwei weiteren Meldungen aus dem Ausland. Wirbelsturm Isaias ist an der Golfküste des US-Bundesstaats Florida auf Land getroffen. Es ist der erste Wirbelsturm der diesjährigen Atlantiksaison. Das US Hurricane Center sprach von Windgeschwindigkeiten von bis zu 165 km pro Stunde. Über 700'000 Haushalte in der Region haben zurzeit keinen Strom. In Panama in Zentralamerika hat es ein schweres Erdbeben gegeben. Nach Angaben der US-Erdbebenwarte hatte es eine Stärke von 7,7. Medien in Panama berichten von Schäden an Gebäuden und Straßen. Berichte über Todesopfer gibt es nicht. Eine Tsunami-Warnung hat das Tsunami-Warnzentrum der USA wieder aufgehoben. Zum 14. Mal sind am Abend die Swiss Cheese Awards verliehen worden. Fast 1200 Käsesorten gingen ins Rennen, laut Mitteilung ein Rekord. Schweizer Meister in den drei Kategorien wurden ein Gruyère-Käse aus dem Kanton Freiburg, ein Tête-de-Moine aus dem Kanton Bern und ein Tom aus dem Kanton Waadt. Organisiert werden die Käse-Awards von der Dachorganisation der Schweizer Käsebranche. Zum Eishockey. 9 Spiele, 9 Siege. Die ZSC Lions sind in dieser Saison nach wie vor ungeschlagen. Am Abend gewannen die Zürcher auch in Lugano mit 3:2 nach Verlängerung. Mit ihren 9 Siegen in Folge haben sie den Startrekord von Genf Servette und Davos egalisiert. In den weiteren Spielen des Abends gewann Bern gegen Biel mit 4:2, Davos unterlag Kloten mit 1:4 und die SCL Tigers schlugen Rapperswil-Jona mit 3:0. Dann die Börsendaten von SIX. Der Dow Jones Index in New York hat 0,8% gewonnen. Der Euro wird zu 92,99 Rappen gehandelt, der Dollar zu 83,02 Rappen. Soweit die Meldungen. Der Blick aufs Wetter. Im Norden bringen dichtere Wolken am Vormittag zeitweise Regen. Am Nachmittag gibt es nur noch lokale Schauer und einige sonnige Abschnitte bei 15 Grad. Im Süden ist es zuerst bewölkt und stellenweise nass. Am Nachmittag wird es dann immer sonniger bei 20 Grad. Das waren Nachrichten von Radio SRF, verantwortlich Tobias Meyer.
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1: Die Nachrichten von SRF um 9 mit Corinna Heinzmann. Trotz Sanktionen, US-Präsident Trump will Diesel aus Russland kaufen und trifft eine Abmachung mit dem russischen Präsidenten Putin. Und Nein zur Bundesratskandidatur. SVP-Ständerätin Esther Friedli will nicht Nachfolgerin von Guy Parmelin werden. Das Wetter, im Norden zeitweise Regen, am Nachmittag auch sonnige Abschnitte bei 16 Grad und im Süden länger sonnig bei 20 Grad. Weil die Treibstoffpreise in den USA hoch sind, steht Präsident Donald Trump unter Druck. Bei den Zwischenwahlen in knapp einem Monat drohen ihm Verluste. Nun hat Trump angekündigt, dass Russland hunderttausende Tonnen Diesel in die USA und in den Weltmarkt liefern werde. Das habe er mit dem russischen Präsidenten Wladimir Putin abgemacht. USA-Korrespondent Andrea Christen.
2: Russland werde umgehend 300.000 Tonnen Diesel liefern für die USA und den Weltmarkt. 500.000 weitere Tonnen würden im November folgen. Danach Millionen von Tonnen, schrieb Trump auf seinem sozialen Netzwerk Truth Social. Das habe er mit Putin in einer, Zitat, hochgradig erfolgreichen Diskussion vereinbart, so Trump. Später sagte er: Das ist eine große Sache. Massive Mengen an Öl kommen in unser Land. Ich möchte Präsident Putin danken, um ehrlich zu sein. Massive Mengen von Diesel, was wir ja wollen. Also, danke. Das ist ein Erfolg für Putin, der seit 2022 einen Angriffskrieg gegen die Ukraine führt und diesen mit Ölverkäufen finanziert. Das US

0: Finanzministerium setzte kurz nach Trumps Ankündigung die Sanktionen gegen russische Dieselexporte bis im nächsten April außer Kraft. Vor nur einem Monat verabschiedete der US-Kongress ein Gesetz, das es Trump ermöglicht, Länder zu bestrafen, die russisches Öl und Gas kaufen. Umso bemerkenswerter ist nun seine Entscheidung, russische Dieselexporte zuzulassen. Eine Erklärung dürfte Trumps innenpolitische Lage sein. Wegen des Irankriegs ist der Dieselpreis in den USA im Schnitt auf eine Rekordhöhe von deutlich über $6 pro Gallone gestiegen. Was Trump und die Republikaner kurz vor den Kongresswahlen vom November in Bedrängnis bringt. Es ist zu bezweifeln, ob Trumps Vereinbarung mit Putin den Preis signifikant senkt. Selbst wenn Putin die versprochene Menge liefern sollte, würde sie nur einen relativ kleinen Teil des weltweiten Dieselverbrauchs decken.
1: USA-Korrespondent Andrea Christen. Die Ukraine kritisiert die Ankündigung von Donald Trump scharf. Der russischen Regierung den Verkauf von Ölprodukten zu gestatten, sei eine Investition in den Krieg, schreibt der ukrainische Präsident Volodymyr Zelensky. In die Schweiz. Die St. Galler Ständerätin Esther Friedli will nicht bei den kommenden Bundesratswahlen antreten und damit Nachfolgerin von Guy Parmelin werden. Friedli bestätigte auf Anfrage eine Meldung des Newsportals toggenburg24.ch. Für die Bundesratswahl im Dezember stehe sie nicht zur Verfügung, so die SVP-Politikerin. Sie wolle sich weiterhin mit aller Kraft für die St. Gallerinnen und St. Galler im Ständerat einsetzen. Friedli ist seit 2023 im Ständerat, zuvor war sie Nationalrätin. Im Südosten der USA hat ein Wirbelsturm für Überschwemmungen und Stromausfälle gesorgt. Der Sturm namens Isaias ist im Bundesstaat Florida auf Land getroffen. Er brachte starken Wind und Regen. Das US Hurricane Center sprach von Windgeschwindigkeiten von bis zu 165 Kilometern pro Stunde. Über 750.000 Haushalte in der Region haben zurzeit keinen Strom. Isaias ist der erste Wirbelsturm der diesjährigen Atlantiksaison. Nachdem er auf Land getroffen ist, hat sich der Sturm abgeschwächt. Jetzt eine Meldung aus der Kultur. Der Schweizer Valerio Moser ist neuer Weltmeister im Poetry Slam. Der Langenthaler siegte gestern Abend in Südafrika an der 5. Ausgabe der Poetry Slam WM. Mit ihm aufs Podest schafften es Vertreter aus Kenia und Kanada. Valerio Moser war 2024 Schweizer Meister im Poetry Slam geworden und letztes Jahr Europameister. Zum Eishockey. 9 Spiele, 9 Siege. Die ZSC Lions sind in dieser Saison nach wie vor ungeschlagen. Am Abend gewannen die Zürcher auch in Lugano mit 3:2 nach Verlängerung. Mit ihren 9 Siegen in Folge haben sie den Startrekord von Genf Servette und Davos egalisiert. In den weiteren Spielen des Abends gewann Bern gegen Biel mit 4:2, Davos unterlag Kloten mit 1:4 und die SCL Tigers schlugen Rapperswil-Jona mit 3:0. Dann die Börsendaten von SIX. Der Dow Jones Index in New York hat 0,8% gewonnen. Der Euro wird zu 92,99 gehandelt. Der Dollar zu 83,02. Und noch der Blick aufs Wetter. Im Norden bringen dichtere Wolken am Vormittag zeitweise Regen. Am Nachmittag gibt es nur noch lokale Schauer und einige sonnige Abschnitte bei 16 Grad. Im Süden ist es zuerst bewölkt und stellenweise nass. Und am Nachmittag wird es immer sonniger bei 20 Grad. Das waren Nachrichten von Radio SRF, verantwortlich Tobias Meyer.
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1: Die Nachrichten von SRF um 10 mit Corinna Heinzmann. Wir beginnen mit einer Meldung aus der Kultur. Der Schweizer Valerio Moser ist neuer Weltmeister im Poetry Slam. Als erster deutschsprachiger Poetry Slammer. Der Langenthaler siegte in Durban in Südafrika und setzte sich gegen die internationale Konkurrenz durch. Mit deutschsprachigen, teils auch schweizerdeutschen Texten.
2: Ganz wenige haben ganz viel. Dafür haben ganz viel, ganz wenig. Und die ganz wenigen, die ganz viel haben, die haben so viel, ganz viel, dass ganz wenig von dem ganz vielen, die ganz wenigen haben, für die ganz vielen, die ganz wenig haben, ganz viel wäre. Wenn wir jetzt ganz wenig von dem ganz vielen, die ganz wenigen haben, den ganz vielen, die ganz wenig haben, gubten, dann wäre das doch ganz und gar eine gute Idee.
1: Die vorgetragenen Texte wurden für das internationale Publikum im Hintergrund in mehreren Sprachen übersetzt angezeigt. Mit dem Weltmeistertitel setzt Valerio Moser seiner bisherigen Slam-Karriere noch eins obendrauf. Er ist schon amtierender Europameister im Poetry Slam und vierfacher Schweizer Meister. Dann zu Meldungen des Morgens in der Übersicht. Damit der Treibstoff in den USA wieder billiger wird, wollen die USA Diesel aus Russland kaufen. US-Präsident Trump sagte, er habe mit dem russischen Präsidenten Putin abgemacht, dass Russland hunderttausende Tonnen Diesel in die USA und in den Weltmarkt liefern werde. US-Sanktionen gegen Diesellieferungen aus Russland werden dafür vorübergehend ausgesetzt. Die St. Galler SVP-Ständerätin Esther Friedli nimmt sich aus dem Rennen für eine Bundesratskandidatur. Sie wolle weiter Ständerätin bleiben, sagte sie zum Newsportal toggenburg24.ch. Esther Friedli wird somit bei der Ersatzwahl von SVP-Bundesrat Barmelin im Dezember nicht zur Verfügung stehen. Die Insel Taiwan, östlich von China, feiert heute ihren Nationalfeiertag. Angesichts der Drohungen von China gegen Taiwan hat Präsident Lai Ching-te die Staaten im Indopazifik aufgerufen, zusammenzustehen. Um den Frieden und die Stabilität in der Region zu sichern, müssten die demokratischen Staaten ihre Kräfte bündeln, sagte Lai. An China gerichtet sagte er, Taiwan schätze Frieden.

0: und sei offen für Austausch. Es werde sich aber nicht unterordnen und die eigene Freiheit nicht aufgeben. China betrachtet Taiwan als sein Staatsgebiet und beansprucht die Insel für sich. Dann noch das Wetter. Im Norden regnet es zeitweise. Am Nachmittag gibt es auch sonnige Abschnitte bei 16 Grad. Und im Süden ist es länger sonnig heute bei 20 Grad. Das waren Nachrichten von Radio SRF. Verantwortlich Tobias Mayer.
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1: Die Nachrichten von SRF um 11 mit Corinna Heinzmann. Die SVP will dem Parlament mindestens zwei Kandidaturen vorschlagen für die Nachfolge von SVP-Bundesrat Guy Parmelin. Das kündigt Fraktionspräsident Thomas Aschi in der Samstagsrundschau von Radio SRF an. Definitiv entscheiden, wen sie für die Bundesratswahl im Dezember vorschlagen will, wird die SVP-Fraktion am 20. November. Dann wird sich auch zeigen, ob eine oder mehrere Frauen darunter sein werden. SVP-Fraktionspräsident Thomas Aschi sagt dazu:
2: Es ist klar, es braucht im Bundesrat Frauen und Männer. Es ist klar, die Landesgegenden und Sprachregionen müssen angemessen im Bundesrat vertreten sein. Es gibt noch sehr viele andere Kriterien: Dossierfestigkeit, Führungsqualitäten, Durchsetzungsfähigkeiten der Kandidatinnen und Kandidaten. Das Anforderungsprofil ist sehr, sehr breit und wir werden selbstverständlich versuchen, all die Anforderungen, die da oben sind, zu erfüllen.
1: Bisher hat noch niemand öffentlich gesagt, dass er oder sie für die Nachfolge von SVP-Bundesrat Guy Parmelin kandidieren möchte. Zwei Favoritinnen haben aber bereits abgesagt. Die Bündner Nationalrätin Magdalena Matulo-Blocher und die St. Gala-Ständerätin Esther Friedli wollen nicht kandidieren. Der Schweizer Valerio Moser ist neuer Weltmeister im Poetry Slam, als erster deutschsprachiger Poetry Slammer. Der Langenthaler siegte in Durban in Südafrika und setzte sich gegen die internationale Konkurrenz durch. Mit deutschsprachigen, teils auch schweizerdeutschen Texten.
3: Ganz wenige haben ganz viel. Dafür haben ganz viel ganz wenig. Und die ganz wenigen, die ganz viel haben, die haben so viel ganz viel, dass ganz wenig von dem ganz vielen, die ganz wenigen haben, für die ganz vielen, die ganz wenig haben, ganz viel wäre. Wenn wir jetzt ganz wenig von dem ganz vielen, die ganz wenigen haben, den ganz vielen, die ganz wenig haben, gubten, dann wäre das doch ganz und gar eine gute Idee.
1: Die vorgetragenen Texte wurden für das internationale Publikum im Hintergrund in mehrere Sprachen übersetzt angezeigt. Mit dem Weltmeistertitel setzt Valerio Moser seiner bisherigen Slam-Karriere noch einen obendrauf. Er ist schon amtierender Europameister im Poetry Slam und vierfacher Schweizer Meister. Die Insel Taiwan, östlich von China, feiert heute ihren Nationalfeiertag. Angesichts der Drohungen von China gegen Taiwan hat Präsident Lai Ching-te die Staaten im Indopazifik aufgerufen, zusammenzustehen. Um den Frieden und die Stabilität in der Region zu sichern, müssten die demokratischen Staaten ihre Kräfte bündeln, sagte Lai. An China gerichtet sagte er, Taiwan schätze Frieden und sei offen für Austausch. Es werde sich aber nicht unterordnen und die eigene Freiheit nicht aufgeben. China betrachtet Taiwan als sein Staatsgebiet und beansprucht die Insel für sich. Dann das Wetter im Norden.

0: Norden regnet es zeitweise, am Nachmittag gibt es auch sonnige Abschnitte bei 16 Grad. Und im Süden ist es länger sonnig heute bei 20 Grad. Das waren Nachrichten von Radio SRF, verantwortlich Tobias Mayer.
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1: Die Nachrichten von SRF um 12 mit Juliette Schild. Die SVP will dem Parlament mindestens 2 Kandidaturen vorschlagen für die Nachfolge von SVP-Bundesrat Guy Parmelin. Das kündigt Fraktionspräsident Thomas Aeschi in der Samstagsrundschau von Radio SRF an. Definitiv entscheiden, wen sie für die Bundesratswahl im Dezember vorschlagen will, wird die SVP-Fraktion am 20. November. Dann wird sich auch zeigen, ob eine oder mehrere Frauen darunter sein werden. SVP-Fraktionspräsident Thomas Aeschi sagt dazu:
2: Es ist klar, es braucht im Bundesrat Frauen und Männer. Es ist klar, die Landesgegenden und Sprachregionen müssen angemessen im Bundesrat vertreten sein. Es gibt noch sehr viele andere Kriterien: Dossierfestigkeit, Führungsqualitäten, Durchsetzungsfähigkeiten der Kandidatinnen und Kandidaten. Das Anforderungsprofil ist sehr, sehr breit und wir werden selbstverständlich versuchen, all die Anforderungen, die da oben sind, zu erfüllen.
1: Bisher hat noch niemand öffentlich gesagt, dass er oder sie für die Nachfolge von SVP-Bundesrat Guy Parmelin kandidieren möchte. 2 Favoritinnen haben aber bereits abgesagt: die Bündner Nationalrätin Magdalena Martullo-Blocher und die St. Galler Ständerätin Esther Friedli wollen nicht kandidieren. Zu 2 Meldungen aus den Regionen. Bei einem Streit im Bundesasylzentrum in Filters im Kanton St. Gallen ist ein Algerier verletzt worden. Der Mann sei mit einem Marokkaner aneinander geraten, schreibt die St. Galler Kantonspolizei. Dabei erlitt er Stichverletzungen am Hals und musste deswegen kurz ins Spital. Beide Männer wurden festgenommen. Und in Hunzenschwil im Kanton Aargau hat ein 15-Jähriger letzte Nacht das Auto seiner Eltern geklaut und ist damit verunfallt. Er und sein 16-jähriger Beifahrer seien gegen einen Randstein gefahren, teilt die Aargauer Kantonspolizei mit. Verletzt haben sich die beiden dabei nicht. In Indien hat die Polizei prominente Regierungskritiker festgenommen, so auch den Gründer der sogenannten Kakerlaken-Jugendbewegung. Laut der Protestbewegung sind die Kakerlaken-Mitglieder nach ihrer Landung am Flughafen in Neu-Delhi festgenommen worden. Die Festnahmen erfolgten vor einer geplanten Großdemonstration in der indischen Hauptstadt. Zu dieser hat die Kakerlaken-Bewegung aufgerufen. Die Regierungskritiker werfen der Wahlkommission vor, Wählerlisten manipuliert zu haben, zugunsten der Regierungspartei von Premierminister Narendra Modi. Die Wahlkommission und die Regierungspartei weisen die Vorwürfe zurück. Und auch das Wetter: im Norden hat es heute mehr oder weniger Wolken. Morgen ist es dann zeitweise sonnig bei etwa 16 Grad. Im Süden wird es recht sonnig bei rund 20 Grad. Das waren Nachrichten von Radio SRF. Verantwortlich Tobias Meyer.
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1: Die Nachrichten von SRF vom 1 mit Juliette Schild. Die SVP will dem Parlament mindestens zwei Kandidaturen vorschlagen für die Nachfolge von SVP-Bundesrat Guy Parmelin. Das kündigt Fraktionspräsident Thomas Aschi in der Samstagsrundschau von Radio SRF an. Definitiv entscheiden, wen sie für die Bundesratswahl im Dezember vorschlagen will, wird die SVP-Fraktion am 20. November. Dann wird sich auch zeigen, ob eine oder mehrere Frauen darunter sein werden. SVP-Fraktionspräsident Thomas Aschi sagt dazu:
2: Es ist klar, es braucht im Bundesrat Frauen und Männer. Es ist klar, die Landesgegenden und Sprachregionen müssen angemessen im Bundesrat vertreten sein. Es gibt noch sehr viele andere Kriterien, Dossierfestigkeit, Führungsqualitäten, Durchsetzungsfähigkeiten von der Kandidatinnen und Kandidaten. Das Anforderungsprofil ist sehr, sehr breit und wir werden selbstverständlich versuchen, all die Anforderungen, die da oben sind, zu erfüllen.
1: Bisher hat noch niemand öffentlich gesagt, dass er oder sie für die Nachfolge von SVP-Bundesrat Guy Parmelin kandidieren möchte. Zwei Favoritinnen haben aber bereits abgesagt, die Bündner Nationalrätin Magdalena Martulo-Blocher und die St. Galler Ständerätin Esther Friedli wollen nicht kandidieren. In Indien hat die Polizei prominente Regierungskritiker festgenommen, so auch den Gründer der sogenannten Kakerlaken-Jugendbewegung. Laut der Protestbewegung sind die Kakerlaken-Mitglieder nach ihrer Landung am Flughafen in Neu-Delhi festgenommen worden. Die Festnahmen erfolgten vor einer geplanten Großdemonstration in der indischen Hauptstadt. Zu dieser hat die Kakerlaken-Bewegung aufgerufen. Die Regierungskritiker werfen der Wahlkommission vor, Wählerlisten manipuliert zu haben, zugunsten der Regierungspartei von Premierminister Narendra Modi. Die Wahlkommission und die Regierungspartei weisen die Vorwürfe zurück. Und die Insel Taiwan östlich von China feiert heute ihren Nationalfeiertag. Angesichts der Drohungen von China gegen Taiwan hat Präsident Lai Ching-te die Staaten im Indopazifik aufgerufen, zusammenzustehen. Um den Frieden und die Stabilität in der Region zu sichern, müssten die demokratischen Staaten ihre Kräfte bündeln, sagte Lai. An China gerichtet sagte er, Taiwan schätze Frieden und sei offen für Austausch, es werde sich aber nicht unterordnen und die eigene Freiheit nicht aufgeben. China betrachtet Taiwan als sein Staatsgebiet und beansprucht die Insel für sich. Noch Sport, Formel 1. Max Verstappen hat in Singapur das letzte Sprintrennen der Saison gewonnen. Der Red Bull-Fahrer siegte vor den beiden Ferrari-Piloten Lewis Hamilton und Charles Leclerc. Und das Wetter. Im Norden ist es heute veränderlich, morgen zeitweise sonnig bei etwa 16 Grad. Im Süden ist es recht sonnig bei rund 20 Grad. Das waren Nachrichten von Radio SRF. Verantwortlich Michael Wettstein.
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1: Die Nachrichten von SRF vom 2 mit Juliette Schild. Die SVP will dem Parlament mindestens zwei Personen vorschlagen für die Nachfolge von Bundesrat Guy Parmelin. Und in Polen werden nach zwei Messerangriffen in Schulen mehr als 70 verdächtige Personen festgenommen. Das Wetter im Norden ist es heute veränderlich, morgen zeitweise sonnig bei etwa 16 Grad. Im Süden ist es sonnig und es gibt rund 20 Grad. Die SVP will dem Parlament für die Bundesratswahl im Dezember mindestens zwei Kandidaturen für die Nachfolge von Guy Parmelin vorlegen. Das kündigt Fraktionschef Thomas Aschi in der Samstagsrundschau von Radio SRF an. Aus dem Bundeshaus berichtet Philipp Burkhardt.
2: Während Jahrzehnten haben die Parteien bei Bundesratswahlen nur eine einzige Kandidatur unterbreitet. Erst 1979 hat die SVP zum ersten Mal eine Auswahl mit zwei Namen geboten. Seither ist das eine Ticket bei Wahlen für die Landesregierung die Ausnahme. Und das möchte die SVP auch bei der Nachfolge von Bundespräsident Guy Parmelin nicht ändern, der auf Ende Jahr abtritt. Auch die Frage, ob die SVP am 9. Dezember ein Ticket mit mehreren Namen präsentieren werde, erklärt Fraktionspräsident Thomas Aschi in der Samstagsrundschau.
3: Auf jeden Fall für das zu einsetzen, dass es mindestens zwei Personen auf dem Ticket wird geben.
2: Den definitiven Entscheid über die Größe des Tickets und die Namen darauf wird die SVP-Fraktion an ihrer Sitzung vom 20. November fällen. Dann wird sich auch weisen, ob eine oder mehrere Frauen darunter sein werden. Angesprochen auf die Forderung nach Frauenkandidaturen, sagt Aschi:
3: Es ist klar, es braucht im Bundesrat Frauen und Männer. Es ist klar, die Landesgegenden und Sprachregionen müssen angemessen im Bundesrat vertreten sein. Es gibt noch sehr viele andere Kriterien, Dossierfestigkeit, Führungsqualitäten, Durchsetzungsfähigkeiten der Kandidatinnen und Kandidaten. Und der Gerrit Pfister hat vor zwei Jahren noch den sogenannten Gemöglichkeitsfaktor ins Spiel gebracht. Also Sie sehen, das Anforderungsprofil ist sehr, sehr breit und wir werden selbstverständlich versuchen, all die Anforderungen, die da oben sind, zu erfüllen.
2: Bis zur Stunde hat allerdings noch niemand seine Bereitschaft erklärt, für den frei werdenden SVP-Bundesratssitz zu kandidieren. Nach der Bündner Nationalrätin Magdalena Martulo-Blocher vor einer Woche hat gestern Abend mit der St. Galler Ständerätin Esther Friedli eine weitere Kronfavoritin ihren Entscheid bekannt gegeben, auf eine Kandidatur verzichten zu wollen.
1: Der Zürcher FDP-Politiker Hans-Peter Portmann gibt nächstes Jahr seinen Sitz im Nationalrat ab. Portmann teilte einen entsprechenden Artikel der Neuen Zürcher Zeitung auf der Plattform X. Er schrieb: Wenn ein politisches Mandat zur Routine werde, sollte man dieser in absehbarer Zukunft ein Ende setzen. Portmann ist seit 2014 im Nationalrat. Allerdings steht der 63-Jährige für eine allfällige Ständeratskandidatur zur Verfügung. Für den Kanton Zürich im Ständerat sind zurzeit Tiana Moser von der GLP und der parteilose Daniel Josic. Im Herbst 27 wird das gesamte Parlament neu gewählt. Nach zwei Messerangriffen an Schulen diese Woche hat die Polizei in Polen 76 Verdächtige festgenommen. Landesweit kontrollierte sie laut eigenen Angaben 50.000 Schulen. Die Angriffe sorgten in Polen für viel Aufsehen. Am Mittwoch verletzte ein 19-jähriger Berufsschüler 9 Menschen mit einem Messer. Zwei davon wurden schwer verletzt. Einen Tag später attackierte ein 15-Jähriger an einer Schule mehrere Personen ebenfalls mit einem Messer und tötete dabei eine 37-jährige Hausmeisterin. Laut Regierungschef Donald Tusk filmte der Angreifer seine Tat mit einer Helmkamera. Die Polizei prüft, ob es derzeit eine Challenge in sozialen Medien gibt, die Jugendliche zu solchen Angriffen animiert. Bislang gäbe es aber keine Hinweise darauf. Und jetzt auf die Bühne. Der Langenthaler Valerio Moser ist Weltmeister im Poetry Slam. Er gewann am Abend den Final im südafrikanischen Durban. André Perler aus der SRF Mundart und Sprachredaktion mit einer Einschätzung.
4: Es ist ein Coup. Nach 4 Schweizer Meistertiteln und dem letztjährigen Europameistertitel hat Valerio Moser nun auch die Weltmeisterschaft im Poetry Slam gewonnen. Er setzte sich gegen 40 andere Poetinnen und Poeten durch, im Final gegen solche aus Kenia, Kanada oder Neuseeland. Und dies auf Schweizerdeutsch.
5: Ja, da bin ich einfach zu steil rein, zu viel gelaffert, zu wenig geliefert. Wenn zu viel gelaffert ist, dann liefere ich nicht. Dann kommt die Lieferung zurück, oder du bist ausgeliefert. Darum

0: Liefern, oder? Und liefern optimieren, immer weiter optimieren, immer optimaler optimieren, bis zum optimalen Optimum. Das Liefern so lange optimieren, bis ich endlich die Leistung liefern, die ich auch
1: optimieren. Ein Ausschnitt aus dem Siegertext «Optimieren, optimieren, optimieren». Valerio Moser versteht es, relevante Themen mit lustigen Wortspielen zu kombinieren und das Ganze dann rhythmisch und mit viel Energie zu performen. Mit seinen unterhaltsamen und doch gehaltvollen Auftritten konnte er sich offenbar von den ernsteren, anklagenden Beiträgen der Konkurrenz abheben und die internationale Jury überzeugen.
2: Noch Sport, Formel 1. Max Verstappen hat in Singapur das letzte Sprintrennen der Saison gewonnen. Der Red Bull-Fahrer siegte vor den beiden Ferrari-Piloten Lewis Hamilton und Charles Leclerc. Und das Wetter? Neben kurzen sonnigen Abschnitten gibt es im Norden lokale Schauer. Morgen ist es meist trocken und zeitweise sonnig. Die Temperaturhöchstwerte liegen jeweils bei etwa 16 Grad. Im Süden wird es heute immer sonniger. Morgen ist es dann recht sonnig bei 20 Grad. Das waren Nachrichten von Radio SRF. Verantwortlich Michael Wettstein.
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0: ebenfalls mit einem Messer, und tötete dabei eine 37-jährige Hausmeisterin. Laut Regierungschef Donald Tusk filmte der Angreifer seine Tat mit einer Helmkamera. Die Polizei prüft nun, ob es derzeit eine Challenge in sozialen Medien gibt, die Jugendliche zu solchen Angriffen animiert. Bislang gäbe es aber keine Hinweise darauf. Russland hat in der Nacht 13 ukrainische Regionen angegriffen, das schreibt der ukrainische Präsident Volodymyr Zelensky in den sozialen Medien. In der Region Saporischschja im Südosten des Landes wurden mindestens 15 Menschen getötet, wie der ukrainische Zivilschutz meldet. Es gab zudem zahlreiche Verletzte. Zelensky schreibt außerdem, Russland bedanke sich für die Aufhebung der Sanktionen gegen Dieselexporte, indem es 5 Gleitbomben auf Wohngebäude in Saporischschja abwerfe. US-Präsident Donald Trump hatte in der Nacht bekannt gegeben, dass die USA Diesel aus Russland kaufen wollen, um die Treibstoffpreise zu senken. Dafür setzen die USA Teile der Sanktionen gegen Russland vorübergehend aus. Der Zürcher FDP-Politiker Hans-Peter Portmann gibt nächstes Jahr seinen Sitz im Nationalrat ab. Portmann teilte einen entsprechenden Artikel der Neuen Zürcher Zeitung auf der Plattform X. Er schrieb zudem, wenn ein politisches Amt zur Routine werde, sollte man dieser in absehbarer Zukunft ein Ende setzen. Portmann ist seit 2014 im Nationalrat. Allerdings steht der 63-Jährige für eine allfällige Ständeratskandidatur zur Verfügung. Für den Kanton Zürich im Ständerat sind zurzeit Tiana Angelina Moser von der GLP und der parteilose Daniel Josic. Im Herbst 27 wird das gesamte Parlament neu gewählt. Ragebait, so heißt das deutsche Jugendwort des Jahres 2026. Das gab der Langenscheid Verlag bekannt. Gewählt wurde es in einer Online-Abstimmung. Mit Ragebait sind Inhalte in sozialen Medien gemeint, die absichtlich falsch oder provokant sind und Wut auslösen sollen. Dies, um möglichst viel Aufmerksamkeit und Reichweite zu erzielen. Wörtlich übersetzt heisst Ragebait Wutköder. Und noch zum Wetter. Im Norden ist es heute veränderlich, morgen dann zeitweise sonnig bei etwa 16 Grad. Im Süden ist es recht sonnig und es gibt rund 20 Grad. Das waren Nachrichten von Radio SRF, verantwortlich Michael Wettstein.
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1: Die Nachrichten von SRF um 4 mit Juliette Schild. In Polen hat es zum dritten Mal diese Woche einen Messerangriff an einer Schule gegeben. Eine 21-jährige Frau habe heute in einer Warschauer Hochschule 3 Menschen verletzt, meldet die Polizei. Dabei sei niemand lebensbedrohlich verletzt worden. Bereits am Mittwoch und am Donnerstag hatten Messerangriffe an polnischen Schulen für Aufsehen gesorgt. Bei einer der Attacken tötete ein 15-jähriger Schüler eine 37-jährige

0: gerichtet. Es gab zahlreiche Verletzte. Selenskyj schreibt außerdem, Russland bedanke sich für die Aufhebung der Sanktionen gegen Dieselexporte, indem es 5 Gleitbomben auf Wohngebäude in Saporischschja abwerfe. US-Präsident Donald Trump hatte in der Nacht bekannt gegeben, dass die USA Diesel aus Russland kaufen wollen, um die Treibstoffpreise zu senken. Dafür setzen die USA Teile der Sanktionen gegen Russland vorübergehend aus. Der Zürcher FDP-Politiker Hans-Peter Portmann gibt nächstes Jahr seinen Sitz im Nationalrat ab. Portmann teilte einen entsprechenden Artikel der Neuen Zürcher Zeitung auf der Plattform X. Er schrieb zudem, wenn ein politisches Mandat zur Routine werde, sollte man dieser in absehbarer Zukunft ein Ende setzen. Portmann ist seit 2014 im Nationalrat. Allerdings steht der 63-Jährige für eine allfällige Ständeratskandidatur zur Verfügung. Für den Kanton Zürich im Ständerat sind zurzeit Tiana Angelina Moser von der GLP und der parteilose Daniel Josic. Im Herbst 2027 wird das eidgenössische Parlament neu gewählt. Rage Bait, so heißt das deutsche Jugendwort des Jahres 2026. Das gab der Verlag Langenscheid bekannt. Gewählt wurde es in einer Online-Abstimmung. Mit Rage Bait sind Inhalte in sozialen Medien gemeint, die absichtlich falsch oder provokant sind und Wut auslösen sollen. Dies, um möglichst viel Aufmerksamkeit und Reichweite zu erzielen. Wörtlich übersetzt heißt Rage Bait Wutköder. Und das Wetter im Norden ist es heute veränderlich. Morgen ist es dann zeitweise sonnig bei etwa 16 Grad. Im Süden ist es recht sonnig bei rund 20 Grad. Das waren Nachrichten von Radio SRF. Verantwortlich Michael Wettstein.
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1: Die Nachrichten von SRF um 5 mit Julia Child und diesen Themen. In Polen gibt es schon wieder eine Messerattacke an einer Schule, zum dritten Mal innerhalb einer Woche. Und Russland verkauft den USA Diesel. So könne Russland seine Kriegskasse auffüllen, sagt unser Korrespondent. Und das Wetter. Morgen ist es im Norden zeitweise sonnig bei etwa 16 Grad. Im Süden ist es recht sonnig bei rund 20 Grad. In Polen hat es zum dritten Mal diese Woche eine Messerattacke an einer Schule gegeben. Eine 21-jährige Frau habe heute in einer Warschauer Hochschule drei Menschen verletzt. Das meldet die Polizei. Dabei sei niemand lebensbedrohlich verletzt worden. Bereits am Mittwoch und am Donnerstag hatten Messerangriffe an polnischen Schulen für Aufsehen gesorgt. Bei einer der Attacken tötete ein 15-jähriger Schüler eine 37-jährige Schulabwartin. Die Polizei meldete heute, dass sie mehr als 70 Verdächtige im Zusammenhang mit den Angriffen festgenommen habe. Es werde überprüft, ob es derzeit eine Challenge in sozialen Medien gibt, die

0: vor allem aus dem Export von Rohstoffen. Und diese Aktionen haben den Erhalt von harten Devisen sehr eingeschränkt. Und wenn jetzt Millionen Dollar gegen Diesel nach Russland fließen, dann stärkt das die russische Kriegskasse ohne Zweifel.
1: Das sagt SRF-Russland-Korrespondent Callum McKenzie. US-Präsident Donald Trump und der russische Präsident Wladimir Putin haben eine entsprechende Vereinbarung in der Nacht bekannt gegeben. Das bestätigten beide Seiten. Dafür setzen die USA Teile der Sanktionen gegen Russland vorübergehend aus. Russland hat derweil in der Nacht 13 ukrainische Regionen angegriffen. Das schreibt der ukrainische Präsident Wladimir Selenskyj in den sozialen Medien. In der Region Saporischschja im Südosten des Landes wurden mindestens 15 Menschen getötet, wie der ukrainische Zivilschutz meldet. Zudem gab es zahlreiche Verletzte. In die Schweiz. Der Zürcher FDP-Politiker Hans-Peter Portmann gibt nächstes Jahr seinen Sitz im Nationalrat ab. Portmann teilte einen entsprechenden Artikel der Neuen Zürcher Zeitung auf der Plattform X. Er schrieb, wenn ein politisches Mandat zur Routine werde, dann sollte man dieser in absehbarer Zukunft ein Ende setzen. Portmann ist seit 2014 im Nationalrat. Allerdings steht der 63-Jährige für eine allfällige Ständeratskandidatur zur Verfügung. Für den Kanton Zürich im Ständerat sind zurzeit Tiana Angelina Moser von der GLP und der parteilose Daniel Josic. Im Herbst 2027 wird das gesamte eidgenössische Parlament neu gewählt. Ragebait, so heißt das deutsche Jugendwort des Jahres 2026. Das gab der Verlag Langenscheidt bekannt. Gewählt wurde es in einer Online-Abstimmung. Mit Ragebait sind Inhalte in sozialen Medien gemeint, die absichtlich falsch oder provokant sind und die Wut auslösen sollen. Dies, um möglichst viel Aufmerksamkeit und Reichweite zu erzielen. Wörtlich übersetzt heißt Ragebait Wutköder. Und noch die Wetteraussichten. Morgen ist es im Norden zeitweise sonnig und meist trocken bei Temperaturhöchstwerten um 16 Grad. Im Süden ist es oft sonnig bei 20 Grad. Das waren Nachrichten von Radio SRF. Verantwortlich Michael Wettstein.
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1: Die Nachrichten von SRF um 6 mit Basil Koller. In Polen hat es zum dritten Mal diese Woche eine Messerattacke an einer Schule gegeben. Eine 21-jährige Frau habe heute in einer Warschauer Berufsschule 3 Menschen verletzt, meldet die Polizei. Dabei sei niemand lebensbedrohlich verletzt worden. Bereits am Mittwoch und Donnerstag hatten Messerangriffe an polnischen Schulen für Aufsehen gesorgt. Bei einer der Attacken tötete ein 15-jähriger Schüler eine 37-jährige Schulabwartin. Die Polizei meldete heute, dass sie mehr als 70 Verdächtige im Zusammenhang mit den Angriffen festgenommen habe. Dass die USA Diesel aus Russland kaufen wollen, sorgt für Kritik. So sagte etwa die EU-Außenbeauftragte Kaja Kallas, die Abmachung verschaffe Moskau zusätzliche Einnahmen, um seinen Krieg gegen die Ukraine zu finanzieren. Russland-Korrespondent Callum McKenzie sagt dazu:
2: Das kommt für Russland sicher gelegen. Der Haushalt des Kremls leidet in diesem Jahr stark unter den massiven Kriegsausgaben und er ist angewiesen auf harte Devisen, vor allem aus dem Export von Rohstoffen. Und diese Aktionen haben den Erhalt von harten Devisen sehr eingeschränkt. Und wenn jetzt Millionen Dollar gegen Diesel nach Russland fließen, dann stärkt das die russische Kriegskasse ohne Zweifel.
1: US-Präsident Donald Trump und der russische Präsident Wladimir Putin haben eine entsprechende Vereinbarung in der Nacht bekannt gegeben. Das bestätigen beide Seiten. Dafür setzen die USA Teile der Sanktionen gegen Russland vorübergehend aus. Russland hat derweil in der Nacht 13 ukrainische Regionen angegriffen.

0: Ronaldo eingeleitet, nachdem dieser nach Meinungsverschiedenheiten mit dem Trainer das Trainingslager der Nationalmannschaft verlassen hatte. Und in der Formel 1 hat Max Verstappen in Singapur das letzte Sprintrennen der Saison gewonnen. Der niederländische Red Bull-Fahrer siegte vor den beiden Ferrari-Piloten Lewis Hamilton aus Großbritannien und dem Monegassen Charles Leclerc. Verstappen sicherte sich außerdem zum 50. Mal die Pole Position und wird am Sonntag beim Rennen von Singapur aus der ersten Reihe starten. Das Wetter: Morgen ist es im Norden zeitweise sonnig und meist trocken bei Höchstwerten um 16 Grad. Im Süden scheint oft die Sonne bei 20 Grad. Das waren Nachrichten von Radio SRF, verantwortlich Konrad Muschk.
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1: Die Nachrichten von SRF um 7 mit Basil Koller. Bei einem weiteren Raketenangriff auf den Flughafen der saudi-arabischen Hauptstadt Riad sind mehrere Menschen verletzt worden. Das meldet die saudi-arabische Zivilluftfahrtbehörde. Es seien zahlreiche Rettungskräfte vor Ort. Ob es auch Todesopfer gibt, ist derzeit unklar. Flüge nach Riad werden umgeleitet oder gestrichen. Der Flugbetrieb am Flughafen ist eingestellt. Die jemenitischen Houthi-Rebellen hatten den Flughafen der saudischen Hauptstadt diese Woche mehrmals angegriffen. Dabei kamen 3 Menschen ums Leben. Mehrere Fluggesellschaften haben ihre Flüge nach Riad vorübergehend eingestellt, darunter auch die Lufthansa. In Polen hat es erneut eine Messerattacke an einer Schule gegeben, bereits zum 3. Mal diese Woche. Eine 21-jährige Frau habe heute in einer Warschauer Berufsschule 3 Menschen verletzt, meldet die Polizei. Bereits am Mittwoch und Donnerstag kam es an polnischen Schulen zu Messerangriffen. Bei einer der Attacken tötete ein 15-jähriger Schüler eine 37-jährige Schulabwartin. Die Polizei meldete heute, dass sie mehr als 70 Verdächtige im Zusammenhang mit den Angriffen festgenommen habe. Und nun in die Schweiz, wo heute 2 Demonstrationen stattgefunden haben. Vor dem Bundeshaus in Bern haben sich mehrere hundert Personen an der 4. Mad Pride beteiligt. Diese setzt sich ein für die Sichtbarkeit, Inklusion und Akzeptanz von Menschen mit psychischen Erkrankungen. Rund 20 Organisationen waren mit Ständen vertreten. Und in der Stadt Zürich haben rund 1000 Menschen an einer bewilligten Pro-Palästina-Demonstration teilgenommen. Sie kauerten für eine Schweigeminute auf der Bahnhofstraße nieder, um der Opfer des Gaza-Kriegs zu gedenken. Anschließend zog der Umzug weiter Richtung Helvetiaplatz. Es kam zu Einschränkungen im Tramverkehr auf mehreren Linien. Zum Sport. Der Fußballer Cristiano Ronaldo spielt vorerst nicht mehr für die portugiesische Nationalmannschaft. Der Mannschaftskapitän ist suspendiert worden, wie der portugiesische Fußballverband mitteilt. Man habe ein Disziplinarverfahren gegen Ronaldo eingeleitet.

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1: Die Nachrichten von SRF um 8 mit Basil Koller. Bei einem weiteren Raketenangriff auf den Flughafen der saudi-arabischen Hauptstadt Riad sind mehrere Menschen verletzt worden. Das meldet die saudi-arabische Zivilluftfahrtbehörde. Es seien zahlreiche Rettungskräfte vor Ort. Ob es auch Todesopfer gibt, ist derzeit unklar. Flüge nach Riad werden umgeleitet oder gestrichen. Der Flugbetrieb am Flughafen ist eingestellt. Die jemenitischen Houthi-Rebellen hatten den Flughafen der saudischen Hauptstadt diese Woche mehrmals angegriffen. Dabei kamen 3 Menschen ums Leben. Mehrere Fluggesellschaften haben ihre Flüge nach Riad vorübergehend eingestellt, darunter auch die Lufthansa. Palästinenser-Präsident Mahmoud Abbas hat die geplanten Parlaments- und Präsidentschaftswahlen um ein knappes Jahr verschoben, auf September 2027. Eigentlich wären die Wahlen für nächsten Monat geplant gewesen. Die Nachrichtenagentur WAFA hat über eine entsprechende Verordnung berichtet. Darin werden israelische Militärangriffe und der Ausbau der Siedlungen im Westjordanland als Hindernisse erwähnt, die die Wahlvorbereitungen erschweren würden. Im Gazastreifen seien sowohl die humanitäre Lage ein Problem als auch der unvollständige Abzug israelischer Truppen. Israels Außenminister Gideon Saar widersprach umgehend. Auf X schrieb er, dass Israel die Wahlen verhindere, sei eine Lüge. Abbas bezeichnete er als korrupten Diktator. Die letzten Wahlen in den Palästinensergebieten fanden vor rund 20 Jahren statt. Und nun in die Schweiz, wo an diesem Samstag 2 Demonstrationen stattgefunden haben. Vor dem Bundeshaus in Bern haben sich mehrere hundert Personen an der 4. Mad Pride beteiligt. Diese setzt sich ein für die Sichtbarkeit, Inklusion und Akzeptanz von Menschen mit psychischen Erkrankungen. Rund 20 Organisationen waren mit Ständen vertreten. Und in der Stadt Zürich haben rund 1000 Menschen an einer bewilligten Pro-Palästina-Demonstration teilgenommen. Sie kauerten für eine Schweigeminute auf der Bahnhofstrasse nieder, um der Opfer des Gazakriegs zu gedenken. Anschließend zog der Umzug weiter Richtung Helvetiaplatz. Es kam zu Einschränkungen im Tramverkehr auf mehreren Linien. Zum Sport, Fußball. In der Super League gab es heute 3 Siege für die Heimteams. Servet Genf schlägt Sitten 3:0, Lugano gewinnt gegen Luzern 4:0 und der FC Zürich schlägt Meister Thun mit 4:2. Und dann noch ein Resultat vom Radsport. Der Franzose Paul Sexas hat die Lombardei-Rundfahrt in Norditalien gewonnen. Das Eintagesrennen von Bergamo nach Como ist für die Weltspitze das letzte wichtige Rennen des Jahres. Das Wetter morgen ist

0: scheitern. Ja. An dem, ja. 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
0: Willkommen bei Song Reaction, der Podcast, wo wir über Musik reden, über Songs, die uns irgendwie nachgehangen sind, weil sie einfach zu reden geben, weil man so gut kann zwischen den Zielen lesen, weil man kann Sachen vielleicht auch selber drin interpretieren, weil sie uns aufregend inspirieren, was auch immer. Das finden wir miteinander raus jetzt in dieser Folge. Wir sagen einfach, was uns durch den Kopf und durchs Herz und was auch immer geht. Das heisst, es muss nicht zwingend die Meinung von der Künstlerin oder dem Künstler hinter dem Song sein. Einfach, dass wir das auch noch gesagt haben. Und das mal in der Runde, der Andi, der Joni und ich, Janine. Und wir steigen ein mit unserem Schweizer Song von Luca Henny. Mhm. Different Life, ein Song, wo es darum geht, so ein bisschen um die Frage, was wäre, wenn? Grosse Frage.
2: Mhm. Sehr grosse Frage.
3: Und also aus meiner Sicht grossartiger Song, vom rein mal vom Musikalischen her. Also mich hat er jetzt, ich habe den irgendwie Mitte letzte Woche gehört, der hat mich mega begleitet so über die Tage.
0: Er läuft einem nach, gell?
3: Ja. Also wirklich so einfach vom Groove her. Ja, ist mir der sehr nachher. Und auch vom Inhalt. Also eben, was wäre, wenn, so die Frage, also, wo du im Leben immer mal wieder daherkommst. Was wäre jetzt, wenn das nicht passiert wäre, wo wäre ich denn? Welchen Weg hätte ich eingeschlagen und so die Gedanken?
0: So eine Entscheidung, die du anders getroffen hast im Leben, könnte alles irgendwie verändern, oder? Das finde ich schon spannend, so im Kopf so Sachen durchzugehen. Also das passiert mir auch regelmäßig. Mir überlegen, was wäre, wenn ich das mal nicht selbst gemacht hätte oder mich nicht für das entschieden hätte. Das ist schon spannend.
3: Das ist eine Hypothese, denn du weißt es ja wie nie,
0: nein,
3: was denn daraus geworden wäre, oder? Aber ein spannendes Gedankenexperiment mal, ja.
0: Ja, genau.
2: Ich finde es spannend, so zurückzuschauen. Weißt du, welche Entscheidungen hast du getroffen, wo wirklich, also weißt du sie auch nicht, aber so die grossen Entscheidungen, was, ich habe zum Beispiel meinen alten Job gekündigt und ein Praktikum angefangen, da bei unserem Medienhaus. Mhm. Und der Entscheid, wenn ich das nicht gemacht hätte, also ich meine, logisch, ich würde nicht da sitzen, aber.
3: Ja, du weißt es nicht, vielleicht,
2: also vielleicht wäre ich irgendwie
0: Ja, nein, ich weiß nicht.
2: Das ist so eine Entscheidung.
0: Frage,
2: so,
0: ja, genau.
2: Die Kündigung dort hat mich vieles gekostet, so in einen Versuch reinzugehen, so etwas Sicheres aufzugeben. Und das hat ein komplett anderes Leben weitergemacht. Und das ist schon spannend. So,
0: ja, voll.
2: Ja, was wäre jetzt gewesen, hätte ich dort den Personalfachmann gemacht? Was wäre so rein beruflich, was wäre weitergegangen, aber ja auch privat? Also,
0: bei mir ist das sogar eben noch gekoppelt, oder? Mhm. Ich kann durch meinen Job da beim Radio habe ich überhaupt meinen Mann kennengelernt. Zwar über sieben Ecken, aber trotzdem, es hat der Job da gebraucht. Und ich habe mich auch da beworben, obwohl ich gewusst habe, ich habe mich für das Praktikum beworben, ein gewisses Praktikum, das ist echt gar nicht für mich. Aber ich bewirb mich mal, vielleicht kann ich da mal ein Radio von innen gehen.
2: Ja.
0: Und ich meine, hätte ich mich nicht entschieden, um einfach an das Vorstellungsgespräch zu gehen, obwohl mein Praktikum eigentlich gar nicht so zugeschnitten gewesen wäre für mich, dann wäre mein Leben ganz anders verlaufen, oder? Und das ist schon spannend, wie sich das Leben dann so fügt.
2: Voll. Mhm.
0: Und wie so einzelne Entscheidungen eben zu dem führen. Und gehen wir noch ein bisschen zu den Lyrics oder vom Luca selber.
3: Eben, also wir reden jetzt ja stark über den Titel, könnte man sagen, vom Song, oder?
0: Ja, und der Grundvibe, der rauskommt.
3: Ich war zuerst schon ein bisschen unsicher gewesen, geht es um eine Beziehung? Ich weiß nicht, ist euch das auch so gegangen? Es kommt ja dann in a different life, would you be mine? Es kommt immer schon aus einem Ziel, der kommt.
0: Mhm.
3: Und die haben im ersten Moment immer so eine jetzt aus seiner Sicht eine Frau vor Augen gehabt und er sich fragt, würdest du denn auch immer noch mehr hören oder würden wir zusammen hören, zusammen sein? So, ich bin zuerst mega dort gegangen und dann für mich aber hat sich wie das ein bisschen von dem konkreten Beispiel ein bisschen in etwas Grösseres entwickeln. So eben allgemein in die Frage rein, was macht mich aus, wo gehöre ich her, wo bin ich zu Hause? Fast ein bisschen, es ist fast ein bisschen ins Philosophische gegangen in meinen Gedanken.
0: Ja.
3: Das ist noch spannend, so aus einer konkreten Situation.
0: Ich habe nicht ganz herausgefunden, ob der Song so ein bisschen positiv oder negativ ist vom Gefühl her, weil ich wie beides so ein bisschen rausspüre aus dem Song, oder? Wenn es am Anfang heisst, something is off, guessing it's a price I pay, also irgendetwas ist komisch, das ist der Preis, den ich zahle for every single choice I made, für jede Entscheidung, I'm getting lost, hanging on to past hopes, also ich verliere mich und hebe auf alte Hoffnungen fest, carry my wrongs, also es ist ja dann so Sache, so von den Lyrics her, auch so ein bisschen schwer.

0: Und haben wir wie auch überlegt, ist da auch so ein bisschen ein Bereuen drin, rein, weißt, von Entscheidungen, die man eben vielleicht getroffen hat, von Wegen, die man eingeschlagen hat.
1: Also, und das steigert sich dann im Chorus, kommt sogar noch, wenn man die letzten Ziele dort schaut, hold on to hope in a different life. Also irgendwie auch noch so Perspektiven von Hoffnung in einem anderen Leben dann. Etwas Positives, so habe ich es dann dort verstanden. Genau. Und darum könnte die Situation, die er beschreibt, negativ sein, wäre jetzt so die Interpretation.
2: Das stimmt.
1: Ja.
2: Das stimmt, das hat ein bisschen einen Touch von Bereuen. Und das finde ich eben schon auch eine spannende Frage, das Bereuen.
1: Von Entscheidungen, die du aktiv getroffen hast.
2: Also
0: gibt es bei euch im Leben wirklich so Entscheidungen, wo ihr sagt, mal die bereue ich? Weil häufig kommt man ja an den Punkt, wo man sagt, das würde ich anders machen, aber es hat ja zu dem Leben geführt, das jetzt ist und das ist ja super.
1: Dass man sich
0: und so. Aber dass du wirklich so einen Punkt sagst, mal nein, den bereue ich voll. Und den würde ich wirklich anders machen, auch wenn mein Leben ganz anders dann würde verlaufen.
2: Also es gibt eine Entscheidung, das ist jetzt rein auf Ausbildungsniveau. Ich habe Tontechnik studiert, 2 Jahre, und hätte noch 1 Jahr müssen anhängen für den Bachelorabschluss. Und der Abschluss hat sehr viele Wirtschaftssachen gehabt, und das habe ich vorher schon in der Schule gehabt. Und ich habe gefunden, kann man da irgendetwas anrechnen, dass ich da nicht alles muss machen, das ganze Jahr. Ein bisschen faul gewesen in dieser Zeit. und das habe ich einfach dann nachher gesagt, nein, geht nicht. Und ich habe dann gefunden, nein, mache ich nicht.
0: Okay.
2: Und das bereue ich, dann immer ein bereut, okay,
1: das ist
2: ein Jahr noch ein bisschen beissen.
1: Ja.
2: Komm jetzt. Jungs, ich wirklich, wieso machst du das?
0: Ja, genau,
2: das ist so jetzt ein kleines banales Beispiel, aber das finde ich so, das hat mir jetzt schon ein paar Mal so gefühlt.
0: Ja, das ist vielleicht auch etwas, wo du denkst, so, wenn ich jetzt das gemacht hätte, hätte ich jetzt nicht grundlegend den Rest vom Leben dann verändert.
2: Genau,
0: weißt du, wieso?
2: Voll.
1: Ich bin jetzt die ganze Zeit, die du auch erzählt hast, ein bisschen am Studieren, und ich merke, ich glaube, so richtig ein Entscheid, den ich heute würde sagen, den würde ich jetzt anders fällen, das war ein Fehler gewesen. Habe ich nicht einen, wo mir zuvorderst liegt, und ich könnte sagen, das ist es. Ich glaube, ich habe mal Möbelschreiner gelernt, und da könnte ich jetzt schon sagen, heute würde ich vielleicht etwas anderes machen, aber gleich, die Ausbildung hilft mir jetzt, wenn wir ein Haus haben und irgendwie der Türen etwas kaputt ist, ich kann es einfach selber flicken, das hilft dir dann schon. Aber vielleicht wäre ja etwas anderes daraus geworden, hätte ich da jetzt zum Beispiel eine Grafikerlehre gemacht, weil das etwas ist, was mir auch sehr liegt. Und ich weiß, die Frage, was wäre, wenn und so. Nein, ich glaube, bei mir bin ich auch recht zufrieden.
0: Ja,
1: ich merke einfach, es gibt ja auch, und das ist vielleicht ein Punkt, wo mich damit beschäftigt, es gibt ja auch Entscheidungen im Leben, die du nicht kannst beeinflussen. Also es gibt die aktive, ich entscheide mich für eine Lehre. Und es gibt die, ich muss zum Beispiel aus gesundheitlichen Gründen meinen Job verändern, weil ich einfach nicht mehr kann. Und so das merke ich, da schaue ich jetzt auf mein Leben zurück und sehe viele so Punkte, wo ich mal an einem Moment gewesen bin, wo ich mich in einem anderen Leben gewünscht hätte. Also da wieder sagen,
2: merkst du,
1: jetzt passiert etwas, wo für mich in dem Moment so schwer ist, zu ertragen. Jetzt wünschte ich mir, ich wäre eigentlich in einem anderen Leben. Weiß nicht, aber das ist wie nochmal eine andere Perspektive auf das. Weißt, nicht aus einem Wunsch, so positiv, sondern eigentlich aus einer grossen Not sich in einem anderen Leben gewünscht. Das kenne ich.
2: Ist dann mehr quasi, dass etwas nicht passiert ist oder wäre oder so, dass die Situation, die man durch muss, nicht wäre. Ja.
1: Und dann nachher, und heute bin ich an einem Punkt, wo ich muss sagen, ich glaube zum Beispiel meine Beziehung, meine Ehe zu meiner Frau ist so tief, weil wir so viel erlebt haben miteinander. Und das ist jetzt, oder man kann sich so Sachen auch schönreden, nur um das Unverständliche einordnen. Aber ich glaube, das ist jetzt wirklich ein Pluspunkt, und ich merke, wir sind schon durch so viel durchgegangen. Todesfälle in unserem Umfeld, Krankheiten in der eigenen Familie. Das hat uns so zusammengeschweißt, da möchte ich jetzt nicht mehr in ein anderes Leben, obwohl ich es mir da, wo es so schwierig war, sehnlichst gewünscht habe. Ich meine, das ist dann das Coole, wenn man es von hinten kann anders anschauen kann.
0: Ja, das ist auch schön. Da kannst du ja wie auch Frieden schliessen.
1: Ja, jetzt auch nicht immer.
0: Ja, genau, mit so Situationen.
1: Ja.
0: Hey, nein, so krasse Situationen, das kenne ich schon nicht. Ich kenne es eher so ein bisschen, manchmal so ein bisschen vorwärts gerichtet, dass ich manchmal so denke, beim nächsten Mal, also ich glaube nicht an die Inkarnation, dass ich wieder auf die Welt komme, so, wenn ich jetzt nochmal würde, dann wäre ich gerne mutiger, oder dann würde ich selbst oder dieses anders machen, wo ich jetzt das Gefühl habe, jetzt bin ich 40, jetzt ist schon zu spät. Mhm. Solche Sachen, mhm, wo ich dann manchmal verschrecke an mir selber und denke so, ja, also, ich bin ja noch nicht fertig, nee, dann mache ich dann halt jetzt noch.
2: Ja,
0: weißt du, mit
2: ja,
0: einfachen Sachen, wie ich habe mich nie so getraut, bei Sportsachen neue Sachen ausprobieren. Ja. Oder wenn dann irgendwie sind so mit Beachvolleyball spielen. Also, ich habe mich nicht getraut, zu mitmachen, weil, mhm, ich bin nicht so gut im Schulsport und ich habe Angst vor Blamieren. Mhm. Und dann immer so, ja, ich mache dann ein anderes Mal mit und dann irgendwann ist wieder so der Zug abgefahren.
1: Dann machst du gar nicht
0: und dann,
1: mit.
0: Ja, wenn ich jetzt das Leben einmal von vorne, mhm, könnte, dann würde ich mutiger sein und sagen, ist ja gleich, mach einfach mal mit.
2: Mhm, probier mal aus.
0: Probier mal aus, ja, und jedes Mal macht es weniger weh und, ja, das Blamieren, ja, ist nicht so schlimm. Und jetzt, mhm, mit 40 braucht es mich mehr, um dort drüber zu steigen. Ja. Wenn mein, ja, Mann sagt, ich kann noch beachen, mit denen bin ich nicht die, und sagt, hey, ich komme sonst mal mit, ich fände es echt noch spannend zum Ausprobieren, sondern mir so, viel Spass,
2: das
0: in a different
2: man,
0: life.
2: Das könnte
0: kann
2: man
0: mit
2: 40 aber auch noch machen.
0: Ich weiss. Ja, sie haben Schranke im Kopf. It, yeah. Aber eben, ich sage mir dann auch, in a different life, mache ich denn das mal. Aber ich habe ja nur das. Also ich scheitere an, ja, dem. Ja. Ja. Was wäre, wenn?
2: Eine grosse Frage.
0: Eine grosse Frage, ja. Abschlussding, was denkt ihr? Positiv, negativ? Eben, ich habe es wie nicht herausgefunden. Was bleibt bei euch hängen? Ist ein also weil musikalisch kommt ja positiv daher. Mm. Darum so, was würde also ich sagen?
2: Mir hängt viel Positives schlussendlich, weil irgendwie wenn du dir Gedanken machen kannst, könnte es ein anderes Leben geben, musst irgendwie, also ich weiß nicht, ich habe es gefunden, ja, in a different life, dass er mit der Hoffnung, wo er sagt, hold on to hope, irgendwie hofft er, so habe ich es jetzt verstanden, auch, dass es in einem anderen Leben irgendwie gut wäre. So habe ich es jetzt so ein bisschen für mich genommen und ich finde, das wäre auch so der versöhnte Umgang, ja, mit dem eigenen Leben.
1: Mhm. Ich glaube, würde es auch als Positives sehen. Vor allem es ist ja auch die Frage, wie fest hat es mit seiner eigenen Geschichte zu tun, mhm, und wo singt er es vielleicht auch jemandem zu, wo eher in einer hoffnungslosen, ja, Situation, ja, ist. Und dann finde ich, kann er schon Hoffnung reinbringen im Sinne von, hey, weißt du, auch so ein bisschen den Mut machen, dass das wie noch nicht fertig ist. Es könnte ja auch jetzt in deinem Leben nochmal, ja, eine andere Dimension reinkommen. Mhm. Und das, finde ich, mal, hat schon etwas Hoffnungsvolles. Mhm. Ja.
2: Und du?
0: Mal, ich glaube, jetzt so im Gespräch mit euch darüber.
2: Hat sich das ein bisschen.
0: Fange ich an, Beachvolleyball spielen?
2: Hey, ja, ja, das
0: nein, different
2: toll.
0: Life. Hey, ja, dann geh es an, mhm, und gestalte dieses, mhm, different life, dieses andere.
2: Ich glaube, das ist ein guter Punkt.
0: Ja.
2: Was man kann verändern.
0: Genau.
2: Eben, fang an, Volleyball spielen.
0: Das ist gut.
1: Frag dich dann so,
2: ja, genau,
1: im nächsten Sommer.
0: Ja, ja, genau. Hast du jetzt mal ausprobiert? Fun Fact, wie immer zum Schluss. Im Interview hat der Lucani verraten, dass er nicht so die Leseratte ist. Und das erste Buch, das er ganz gelesen hat, also so freiwillig, nicht, mhm, weil er es irgendwie für die Schule hat müssen lesen, so, das war dann erst im Erwachsenenalter gewesen, ein Buch von den 3 Fragezeichen.
2: Gute Wahl.
0: Das habe ich herzlich gefunden. So, ich war in der Ferien, wo es irgendwie rumgelegen ist. Oder so. Genau. Auch dort nie zu spät, um neue,
2: ja,
0: Sachen auszuprobieren.
2: Genau.
0: Different Life. Wir gehen weiter, aber bevor wir über den zweiten Song reden, noch schnell etwas in eigener Sache. 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
2: Genau.
0: Aus rechtlichen, mhm, Gründen können wir ja die Songs nicht anspielen, aber wir haben sie alle gesammelt. Also wenn du gerne willst, Different Life von Luca Hänni hören, dann hüpf schnell über und komm dann wieder zurück. Weil wir machen weiter mit You're Not The One For Me von Connor Flanagan. Ein Song, der es am Schluss machen geht. Aber mit wem ist die große Frage?
1: Also ich bin froh, haben wir kurz vor der Aufnahme mal noch darüber austauscht. Ich bin wirklich, ich habe gedacht, ui nein. Wie schlimm ist die Beziehung und der singt davon? Also wirklich, Also schon von Anfang her, du bist nicht die Richtung für mich und dann, ich brauche dich nicht, ich bin fertig mit den Lügen, sagt er, singt er so am Schluss und so. Jetzt bin ich endlich frei.
2: Ja.
1: Und ich habe gedacht, leck, ich bin ja so ein Harmonietyp, weißt du? Ich habe gedacht,
2: ui, wie haltest du das auf?
1: Wie hätte das so lange ausgehalten? Ich wäre schon viel früher irgendwie rausgekommen oder hätte ich müssen darüber reden oder was.
0: Und das Ganze so mega leicht und lüpfig, oder?
1: Oh, ja. Oh. Oh. Genau, es ist so eine Schere. Es ist eine totale Schere. Und nachher kommst du und bringst den Hintergrund vom Song. Ich denke, ja, jetzt macht das Ding irgendwie Sinn.
0: Genau, er hat es selber
1: auf Insta
0: erzählt, was es in dem Song geht. Es geht eigentlich ums Schluss machen mit dem Vergleichen. Der Conor Flanagan hat selber gesagt, er hat Mühe mit dem Thema. Er vergleiche sich viel mit anderen Musikern, mit anderen Ehemännern, mit anderen Papis, also mit Menschen, die irgendwie wie im gleichen Setting sind wie er. Und kommt automatisch in das Vergleich hinein. Ah, der verbringt mehr Zeit mit seinen Kindern. Ah, der bringt seiner Frau Blumen heim. Und der Musiker hat die besseren Zahlen. Ja. Und das Vergleichen, das sei ihm eigentlich so ein Graus, das sei wie so eine toxische Beziehung eigentlich. Mhm. Und von dem will er sich lösen, will Schluss machen mit dieser vergleichenden Version von sich selbst.
1: Aber kurz zu meiner Beruhigung. Also hätte man das aus dem Songtext irgendwo raussehen können? Also weißt du, habe ich... Oder wie ist das?
0: Ich finde
1: es nicht.
2: Ich habe das ja... Wir haben die Songs ja vorbesprochen, Janine, wie ich das mal wählen. Und du hast mir das gesagt, es geht ums Schluss machen mit dem Vergleichen. Und dann bin ich an den Song angeguckt, habe angefangen zu hören und die Lyrics angeschaut, so richtig vor mir gehabt. Und dachte, ich lese das nie nicht raus.
0: Ja, genau.
2: Also er hat es wirklich nicht mal, ich finde nicht mal angeteased. Wenn es dann weisst, macht es Sinn. Weil er sagt, total. So, dein Lachen ist das Läuteste im Raum. Das hat mich immer dort angebracht, dass ich es das zweite Mal noch überlegt habe, wann ich, für meinen nächsten Schritt und so. Es macht dann mega viel Sinn.
0: Mhm.
2: Aber ich hätte es nicht rausgelesen.
0: Ich versuche gerade nochmal durchzulesen. Mhm.
1: Ja, also wir können es jetzt irgendwie, oder? Er hat relativ weit oben die Ziele, dass that God loves is unconditional forever. Also irgendwo das Fundament von einer Liebe von Gott, so singt er das, steht über allem. Er sagt sogar, es ist wie das Wetter, wo immer um einen herum ist. Und dort könnte man das ein bisschen interpretieren, dass ihm das Identität gibt und er vielleicht darum mit dem Vergleichen besser kann umgehen kann, so ein bisschen, oder? Aber,
2: und er geht nachher dort und sagt, aber du hast immer versucht und das genommen, bist zu mir gekommen mit vergangenen Situationen, so viel, mal etwas viel, aber
0: es ist nicht so, aber
2: schon
0: ist
2: schwierig.
0: Dann kannst du es drin in
1: Es ist auch noch spannend. Ja. Also, eigentlich so in dem Sinne noch ein cooles Konzept.
2: Voll. Aber ich freue mich dann so, wenn es
1: gar nicht weisst,
2: geht es wirklich auf. Ich hätte jetzt, glaube ich, mir eine Hoffnung, aber das ist jetzt, dass ich mit
1: sicher einen kleinen Nerd-Tag,
2: aber irgendeinen Hint am Schluss so nicht so krass aufgelöst, aber ja.
0: Ja, voll, weil du hörst ihn ja dann irgendwie in einer Spotify-Playlist, im Radio, sonst irgendwo im Auto und eben, bist dann
2: du
0: eigentlich...
2: Moment,
0: ja, du genau.
1: Ich lasse es dann einfach als Beziehungssong und denke, ui, was ist da los? Und dann merke ich, wenn jetzt die Erklärung reinkommt und es geht ums Vergleichen, dann kommt er plötzlich mega nahe. Ja. Dann hat er etwas mit mir zu tun.
2: Ja, genau.
1: Vorher irgendwie jetzt, ich bin eben mit den Beziehungen, dort ist er bei mir relativ weit weg vom Thema, aber jetzt kommt er mega nahe
0: jetzt,
1: in mein Leben.
0: Gell?
1: Ja, mega.
2: Ja, und das Thema Vergleich ist schon mega
0: und
2: dann,
0: gross. Ja, und das ist sehr universell, oder? Das kennen wir ja irgendwie alle. Also ich glaube, ich kenne keinen Menschen, der sagen kann, nein, also das ist jetzt irgendwie mega weit weg von mir, dass ich mich vergleichen mit anderen Menschen. Ja. Mhm. Und der Gedanke finde ich so spannend, weil das Vergleichen einem ja irgendwie eine Art ein bisschen Dankbarkeit versaut, oder? Mhm. Also ich habe das jetzt schon öfter gehabt, so im Gespräch mit den Kindern, oder? Wenn sie irgendetwas erreicht haben, zum Beispiel, und merkst, sie sind stolz auf sich, sie finden es lässig, sie sind dankbar für das, was sie haben, und dann kommt jemand und ist ein bisschen besser.
2: Mhm.
0: Oder? Weißt du, wenn es mit einer Note zum Beispiel, das habe ich auch schon gehabt, Zeugnis, oder? Dann freut sich die eine mega fest, dass sie besser geworden ist in einem Fach und eine gute Note gebracht hat, kommt die Schwester 5 Minuten später rein, dann ist eine halbe Note besser und kann sich die Minime freuen über ihre Note. Und das ist nur wegen dem Vergleichen, weil vorher, ohne den Vergleich, ist sie ja happy gewesen. Und ich kenne das in meinem Leben auch, dass wenn ich mein Leben anschaue, bin ich glücklich, bin ich zufrieden, bin ich dankbar. Und wenn ich einmal rüber schaue zu einer anderen Person, die irgendetwas besser kann, irgendetwas mehr hat, irgendetwas mehr erfolgreicher ist, dann macht es etwas mit mir. Ja. Und das ist schade.
2: Was ich vor allem spannend finde bei diesem Punkt, du vergleichst dann einfach jetzt zum Beispiel nur die eine Note vergleichst,
0: ja,
2: das ganze ringsherum, blendest du ja in dem Moment aus. Mhm. Und ich finde, dort zu vergleichen eigentlich, wenn man es, das versuche ich mir immer zu sagen, weil das Vergleichen logisch, ich kenne das. Ich mache selber auch Musik und unsere Zahlen sind katastrophal im Vergleich zu vielen anderen im Vergleich. Aber gleich ist es so, einerseits einmal, was ich durch das schon erleben für mein Leben, es hat mich bereichert. Mhm. Und auch, ja, du siehst ja nicht, was die andere Person, die halt jetzt die bessere Zahlen hat, sonst für das Leben hat.
1: Ja,
2: du siehst die Zahl. Und irgendwie versuche ich mir dann immer wieder vor Augen zu führen, ja, den Rest sehe ich nicht. Mhm. Und ich mit meinem Leben voll zufrieden auch, so weit. Und ja, wisst ihr, was ich meine?
0: Ja,
1: das, ich find, mega. Das, also das ist einer der Gründe, warum ich sehr spärlich in den sozialen Medien unterwegs bin. Ich habe das auch schon erzählt, da in einer anderen Folge vom Podcast. Bin ich auch ein bisschen der Dinosaurier, oder manchmal? Ja, ich konsumiere das ab und zu mal passiv, aber ich poste zum Beispiel auch nichts. Ich merke, wieso, das ist jetzt, bin jetzt einfach ich. Ich merke mir dort das wenig gut, zu viel zu sehen, was anderen gelingt im Leben. Weil in den sozialen Medien zeigst du auch. Ja. Also es gibt schon auch eine Strömung, wo immer wie mehr auch die anderen Sachen anfangen zu zeigen. Ich glaube, weil wir es vielleicht auch ein bisschen satt haben, immer nur das Positive zu sehen. Oder? Aber das merke ich, das macht schon mit mir auch etwas. Thema Neid ist bei mir gross drin, dass ich gerade wenn es um Finanzen geht oder so, dann immer schnell tippe, ja, der hat mehr als ich und so und ich müsste auch mehr. Und das kann ich schon ein Stück weit auf Sparflamme behalten, wenn du deine Vergleichsreichweite nicht so hoch hast und in den sozialen Medien nicht so daheim bist. Also so sehe ich es. Ich weiß nicht, wie es euch geht mit dem. Wir sind dort mehr unterwegs als ich, glaube ich. Oder könnt ihr das gut abstellen dort?
2: Bei den Ferien fällt es mir schwierig.
1: Ja.
2: Weil ich so sehe, wo die anderen gerade anreisen und Bus ziehen und so, dann finde ich so, ich würde schon gerne wieder. Mhm. Aber nein, sonst kann ich es, weil ich eben genau das, es ist ja logisch, es ist ein kleiner Punkt. Und ja, nein, das kann ich recht gut abstellen. Aber so Ferienort, das macht mich dann mehr so, aber nicht vergleichen, sondern wie, ich würde jetzt auch gerne dort hingehen.
0: Ja.
2: Mit das.
0: Ich habe einfach mit den Jahren gelernt, ich spüre dann wie raus, gewisse Leute tun mir nicht gut. Dort komme ich in das Vergleichen rein, das macht etwas mit mir. Und dann folge ich dann einfach nicht mehr. Also
1: ich
0: versuche eigentlich, wie dort diesen Leuten zu folgen, wo ich merke, das tut mir dann auch gut. Und gleichzeitig finde ich es eben auch spannend, was Vergleichen macht, weil ich merke, dass es auch anspornen kann in gewissen Bereichen des Lebens. Ich bin ein Leistungsmensch und es macht etwas mit mir, wenn ich mich vergleiche. Es spornt mich an, es macht mich besser, zum Beispiel in gewissen Sachen. Und das finde ich dann auch so ein bisschen schwierig, weil es macht mich eigentlich kaputt und gleichzeitig, aber spornt es mich eben auch an, treibt mich zur Höchstleistung. Darum finde ich es so eine komische Beziehung.
2: Ja.
1: Es ist ja dann noch die Frage, was treibt dich am Schluss an zur Höchstleistung, weißt? Also ich finde schon, ich kann das noch verstehen, wenn du im Vergleichen es bei dir etwas anregt und du merkst jetzt, wow, das ist etwas, auf das habe ich so lange irgendwie gewartet auf den Moment und jetzt fange ich an, ich sehe einen, der joggt mega und jetzt möchte ich auch mehr joggen, was auch immer, das Beispiel, oder? Und es dann von mir aus so eine Motivation gibt, aber wenn ich natürlich Motivation habe, ich möchte einfach besser sein als der andere, dann kann es schon auch wieder gefährlich sein.
0: Ja, genau, an diesem Punkt möchte ich wie nicht kommen. Ja. Aber dass es mich inspiriert, im ersten Moment nervt es mich und im zweiten Moment inspiriert es mich und im dritten Moment... Ja, bringt es mich dazu, um etwas zu verändern in meinem Leben, wo vielleicht etwas Positives kann bringen.
2: Muss es dann schlecht sein, wenn ich besser sein als jemand anderes? Du hast vorhin gesagt, das wäre dann eine schlechte Motivation.
1: Also ich finde, wenn die Motivation ist, nur einem anderen zu zeigen, dass ich besser bin, finde ich, jetzt ist nicht eine gute Motivation für mich.
2: Ja, voll. Zum Zeigen nicht, aber wenn es...
1: Logisch darf man besser werden als jemand anderes. Also ja, das ist das unbedingt. Ich freue mich auch, wenn Leute um mich herum, das ist ja auch so das Prinzip von Leiterschaft zum Beispiel, ja lange in einer Kirche geschafft. Und wenn du dort versuchst, alle klein zu behalten, das macht überhaupt keinen Sinn. Oder? Es ist ja schön, wenn Leute Verantwortung übernehmen und über sich auswachsen und sogar besser werden als du. Aber ich glaube, wenn es die Grundmotivation ist, hey, ich mache das, zum anderen zu zeigen, dass ich besser bin, dann finde ich, glaube ich, am Schluss zahlt sich das nicht aus für dich.
2: Ja. Nein, das muss schon wie, ich habe jetzt mehr so einen Hinblick auf Sport oder Wirtschaft oder so gedacht, dort musst du ja eigentlich besser sein als Konkurrenz. Und dann ist das
1: ja wirklich ein Antrieb. Dann, ja.
2: Der hilft ja dort eigentlich auch mega. Ja, genau. Oder pusht gegenseitig wieder rauf. Dann ist der wieder mal auf dem Eis, dann kommt der oder sie wieder aufs Eis und so. Und dann,
0: vielleicht kann man wie sagen, wenn es einem so pusht, zum besser werden, dann ist es ja irgendwie auch etwas Schönes. Ja. Aber wenn es einem fertig macht, dann sollte man gescheiter Schluss machen, so wie der kann.
2: Finde ich gut. Mach Schluss dann.
1: Schluss auch
2: dann
1: jetzt.
0: Auch Schluss jetzt. Wir beenden mit dem Fun Fact. Der Conor Flanagan, der hat irische Wurzeln. Und darum ist er mit viel so irischer Musik aufgewachsen und hat als Bub zuerst mal irische Flöte gelernt, bevor er irgendeine Gitarre oder so in die Hand genommen hat. Das habe ich irgendwie noch schön gefunden. Mhm. Und mit dem wäre es von Song Reaction. Schön, hast du zugelassen. Dann sagen wir danke, tschüss und bis zum nächsten Mal.
2: Bis dann.
1: Ciao.
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0: Es ist 9 Uhr.
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2: Die Nachrichten von SRF um 9 mit Basil Koller. Nach der Kritik des ukrainischen Präsidenten Volodymyr Zelensky an den geplanten russischen Dieselverkäufen an die USA hat US-Präsident Donald Trump nun verbal zurückgeschlagen. Er glaube, es sei Zeit, dass die Ukraine einen neuen Präsidenten erhalte, sagte Trump zu Medienvertretern vor dem Weißen Haus. Obwohl Zelensky mehrmals die Gelegenheit gehabt habe, den Krieg zu beenden, habe er entschieden, dies nicht zu tun.
3: Zelensky could have settled this war many times, many, many times. And he chooses not to.
2: Tatsächlich hat Russland den Krieg gegen die Ukraine begonnen und hat mehrfach Angebote für einen Waffenstillstand abgelehnt. Trump warf Zelensky zudem vor, die Welt durch ukrainische Angriffe auf russische Raffinerien vor Probleme zu stellen. Die Preise für Diesel sind in den USA in den letzten Wochen stark gestiegen. Als Grund dafür sehen Fachleute jedoch vor allem den Iran-Krieg der USA. Weiteren Meldungen aus dem Ausland. Rund anderthalb Wochen nach ihrer gescheiterten Hinrichtung hat die US-Amerikanerin Krista Pike das Spital verlassen können. Sie sei mittlerweile zurück ins Gefängnis gebracht worden, teilen ihre Anwälte mit. Dort werde sie weiterhin medizinisch betreut. Pike wurde im US-Bundesstaat Tennessee wegen Mordes zum Tode verurteilt. Sie überlebte jedoch zwei eigentlich tödliche Giftspritzen. Nicht überlebt hat hingegen ein Mann, der in einem Zoo in Nordengland ein Tigergehege betrat und von einem Tiger angegriffen wurde. Das hat die Polizei von South Yorkshire mitgeteilt. Der Tiger sei nicht verletzt worden. Der Zoo schreibt in einer Mitteilung von einem ernsthaften Zwischenfall. Wie der Mann in das Tigergehege gelangen konnte, werde nun untersucht. Der Zoo bleibe morgen geschlossen. Jetzt in die Schweiz. In der Stadt Zürich haben rund 1000 Menschen an einer bewilligten Pro-Palästina-Demonstration teilgenommen. Sie kauerten für eine Schweigeminute auf der Bahnhofstrasse nieder, um der Opfer des Gaza-Krieges zu gedenken. Anschließend zog der Umzug weiter Richtung Helvetiaplatz. Es kam zu Einschränkungen im Tramverkehr auf mehreren Linien. Und zum Sport. Fußball. In der Super League gab es heute 3 Siege für die Heimteams. Servet Genf schlägt Sitten 3:0, Lugano gewinnt gegen Luzern 4:0 und der FC Zürich schlägt Meister Thun mit 4:2. Das Wetter, morgen ist es im Norden zeitweise sonnig und meist trocken, bei Höchstwerten um 16 Grad. Im Süden scheint oft die Sonne bei 20 Grad. Das waren Nachrichten von Radio SRF, verantwortlich Konrad Muschk.
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0: rede ich heute mit Lorena Rüeg und dem Pascal Götz. Und der Vers, der uns als Grundlage dient, steht in Matthäus, Kapitel 7, Vers 24.
1: Wer meine Worte hört und danach handelt, der ist klug. Man kann ihn mit einem Mann vergleichen, der sein Haus auf felsigen Grund baut.
0: Das sind die Worte von Jesus, die wir da gerade gehört haben. Er also sagt, wenn wir auf ihn hören und das, was wir hören, auch umsetzen, dann haben wir ein festes Fundament. Das ist so eigentlich ein kurzes Gleichnis, das er da erzählt. Und das Gleichnis hat aber auch noch eine zweite Hälfte, die da jetzt gar nicht vorgekommen ist. Pascal, um was geht es?
2: Da in der zweiten Hälfte nimmt Jesus noch ein zweites Mal und sagt, da baut noch mal einer ein Haus, aber auf sandigen Grund. Und nachher kommt der Sturm. Und dann kann man eigentlich schauen, wie stabil sind die Häuser wirklich. Weil die sehen von außen vielleicht gleich aus, aber das Haus, das eben auf einem festen Fundament gebaut ist, das bleibt auch stehen, auch wenn man es ein bisschen schüttelt. Und dort, wo eben sandiger Grund ist, lockerer Untergrund ist, das Haus geht wieder zusammen. Das ist so ein bisschen der Abschluss von der Bergpredigt, wo Jesus haltet.
3: Und die Bergpredigt war ja ein eine längere Rede, die fängt schon zwei Kapitel vorher an, in Matthäus 5. Und eigentlich ist es ein langer Speech von Jesus an seine Jünger und an ganz, ganz viele andere Menschen, die zugelassen haben. Und er redet eigentlich vom Königreich, vom Himmel, der angebrochen ist. Und er gibt eigentlich ganz viele praktische Tipps auch mit, wie das Leben dann auch im Glauben aussieht. Und fordert Menschen mega raus, immer wieder ihr eigenes Ego abzulegen und auf Jesus zu schauen und gibt praktische Tipps, wie zum Beispiel das mit den Ohrwiegen, wo er wie sagt, hey, wenn dir jemand auf die Backe schlägt, dann heb auch die zweite an. Und das Spannende an dem rein ist eben zum Beispiel erst, wenn du geschlagen wirst, zeigt sich das Fundament darunter. Und dort zeigt sich dann, ja, schlägst jetzt zurück oder kannst den anderen trotzdem noch lieben und ihm vergeben. Genau, und ich glaube, das ist etwas, was mega herausfordert. Und ich glaube, das Fundament, aber Jesus Christus gibt einem dann Kraft, eben anders zu reagieren.
0: Also es ist eigentlich so ein bisschen wie ein Fazit von dem Ganzen, dass er sagt, jetzt habt ihr mega viel gehört, aber erst wenn ihr es auch umsetzt, habt ihr etwas davon, so ein bisschen salopp gesagt.
2: Mhm. Ich würde es schon so sehen, weil das ist vielleicht manchmal so ein bisschen das Problem, vielleicht gerade in unserer Kultur oder so, dass wir sehr viel Wert darauf geben, was du weißt. Auch jetzt mit Bildungsabschluss und so. Du zeigst, was du weißt. Und oft ist es aber so, dass sich das, was du kannst, vor allem dann zeigt, wenn du irgendwo in eine Krisensituation hineinkommst. Also ich glaube, es ist sehr, sehr realistisch, das, was Jesus da sagt. Nämlich, dass es Stürme gibt im Leben. Und das ist jetzt vielleicht ein extremes Beispiel, eben, wo er sagt, wenn dich einer auf die eine Backe schlägt, dann hebt die andere an. Das ist dann eine Reaktion, die kannst du nicht einfach nur wissen, sondern da geht es darum, kann ich mit so viel Nächstenliebe dastehen, dass ich sogar die Menschen kann respektieren und lieben und nicht zurückschlagen, die mich absolut unmenschlich behandeln. Da zeigt sich erst dann, was eben genau das Fundament ist.
3: Und warum? Weil es Jesus uns eben vorgelebt hat, weil er auch so würde handeln. Wir sind alles geschöpft von Jesus und wir sind mega geliebt und wir Menschen müssen uns nicht auf den Richterstuhl setzen und wir Menschen sind nicht da, um Gerechtigkeit zu schaffen, sondern wir dürfen die Verantwortung einfach Jesus abgeben. Und auch wenn wir unfair behandelt werden, dass wir dann dürfen auf Jesus schauen, besonders dann, und gleichzeitig unsere Mitmenschen weiter lieben. Weil ich glaube, das ist ein mega Zeugnis, weil das hat Jesus auch so gemacht und genau das hat ihn ans Kreuz getrieben und genau in dem hinein wird uns aber auch Rettung angeboten.
2: Mhm. Ja.
0: Jesus bringt ja eben das Bild von dem Hausbau und so Formulierungen wie ein festes Fundament, das begegnet uns auch in der Bibel an anderen Orten und das ist eigentlich auch etwas, was wir heute in unserem Wortschatz ja irgendwie auch brauchen, irgendwie immer mal wieder die Metapher vom Hausbau. Inwiefern ist das irgendwie passend, dass das eben das Fundament ist? Ich finde, das ist eigentlich noch ein spannendes Bild, das er dort bringt.
2: Ja, das Fundament ist das Erste, was du leistest. Du kannst nicht ein Haus bauen und nachher merken, oh, wir haben beim Fundament gepfuscht. Wir tun das jetzt noch ein bisschen nachrichten oder so. Sondern wenn das da ist, dann ist es da. Und ich glaube, da redet die Bibel auch so oft von einem Neuanfang, von einem neuen Leben, dass du von Grund auf musst neu anfangen. Und da nachher sagen, das, was Jesus sagt, ist eine komplett andere Art zu leben. Es ist nicht einfach nur so, mit ein bisschen ergänzen und ein bisschen neu anmalen oder so.
0: Und nur ein bisschen renovieren und noch einen Balkon.
2: Genau. Es ist nicht einfach nur Renovation oder ein Anbau, sondern es ist komplett Neustart, wo es darum geht.
0: Ich finde es auch noch schön, dass Jesus sagt, man sei klug. Also, wer meine

0: Worte hört und danach handelt, der ist klug, also schlau, wenn man das macht. Das heisst also, Jesus nachfolgen heisst nicht Kopf abstellen. Oder wie seht ihr das? Wie versteht ihr das?
1: Nein, gar nicht. Im Gegenteil. Ich glaube, es ist wirklich, dass du dein Leben auf etwas baust, das ewig Bestand hat. Weil ich glaube, das ewige Leben, das ist Realität. Und wir Menschen sind so geblendet von all dem Weltlichen da, von all den Sachen, die wir sehen und das Gefühl haben, das ist alles, was die Welt uns zu bieten hat. Aber das ist nichts im Vergleich zu dem, was noch auf uns wartet. Und darum nimmt Gott die Menschen klug, weil sie, ja, weil ihre Augen geöffnet sind für die Realität.
2: Also so fängt Jesus die Bergpredigt ja auch an. Er hat dort eine Liste, die Seligpreisungen nennt man die, wo er immer wieder sagt, es ist ein bisschen schwierig zu übersetzen, aber selig, glücklich, gut geht es diesen Menschen wo. Und dann hat er ganz viele Leute, wo man so nach menschlichem Verständnis würde sagen, hey, nein, denen geht es nicht gut.
0: Zum Beispiel?
2: Ja, dass er sagt, hey, glücklich sind die, die traurig sind, weil die werden getröstet werden. Mhm. Und dann sagen, hey, ja, aber ich will ja gar nicht erst traurig sein. Ist ja schön, dass ich getröstet werde, aber ich möchte ja, oder so ein bisschen so. Oder glücklich sind die, die Frieden stiften. Wo du merkst, ja, Frieden stiften brauchst du erst dann, wenn es einen Streit gibt. Ich möchte gar nicht in dem Streit drin stehen. So. Und da eigentlich wie sagt, hey, gut geht es nicht einfach denen, wo irgendwie das ganze Leben gelingt oder wo eben viel Einfluss haben oder reich sind oder so, sondern gut geht es denen Leuten, die mitten im Dreck innen sind, von dieser Welt drin, die es eben auch hat und dort die Welt aber zum Guten hin verändern. Und wie das funktioniert, das sagt eben Jesus, wenn dich nach meinem Wort richtest, dann bist du schlau, weil das bringt wirklich Veränderung.
0: Mhm. Ich finde, das ist ja schon noch interessant, dass man manchmal ja vielleicht auch gar nicht so sicher ist, was ist eigentlich mein eigenes Fundament in meinem Leben. Also vielleicht hört man jetzt das und denkt, ja eigentlich, eben, es ist klug, es ist sinnvoll, ich will auch mein Haus auf einen felsigen Grund bauen. Wie kann man das irgendwie sich selber prüfen, was ist eigentlich mein Fundament?
1: Ich glaube, die Bibel redet klar, sagt, wer an Jesus Christus glaubt, der hat das ewige Leben, der ist gerettet. Und da einfach die persönliche Frage an dich. Glaubst du, dass Jesus Christus für deine Sünden gestorben ist? Mhm. Und wenn du diese Frage kannst mit Ja beantworten, dann verspricht dir Jesus im Gegenzug das ewige Leben. Und ich glaube, das ist das Fundament und dort hört es nicht auf. Jetzt geht es darum, das Haus zu bauen. Und jetzt ist wie die Frage, ja, mit welchen Materialien baust du das Haus? Und ich glaube, du kannst weiterhin als Christ ein Haus bauen, das nicht verhebt im Sturm. Aber du kannst auch sagen, hey nein, ich verwende jetzt Materialien in meinem Leben, die ewig Bestand haben. Und das sind Materialien im Sinn von Liebe, Hoffnung, Barmherzigkeit. Ich glaube, all die Sachen, die ewig Wert haben, ich glaube, wenn wir mit diesen Sachen unser Leben bauen oder eben mit dieser Haltung durch den Alltag gehen, dann bauen wir ein Haus, das im Sturm eben verhebt. Weil das sind Sachen, die ewig Bestand haben.
2: Das ist so ein bisschen das Gleichnis, sage ich jetzt mal, wo der Paulus in 1. Korinther 3 verwendet, genau, wo er sagt, das Fundament ist Jesus. Mhm. Und egal was passiert, das Fundament hat Bestand. Aber du baust etwas da und am Ende der Zeit wird da dein Lebenshaus anzünden und wird geschaut, was bestehen bleibt. Also dort dann auch so ein bisschen die Aufforderung, bist verantwortungsbewusst mit dem, was du hast und dann wird es auch gut kommen. Ich glaube jetzt auch, Bergpredigt gibt sehr viele Beispiele auch, was das dann konkret heisst. Oder? Also wie prüfe ich mich auch? Geht so jetzt Kapitel 7, 6, 7, geht es dann auch stark darum, dass wie tust du Glauben pflegen? Also eben wie geht es mit dem Geld spenden? Tue ich einfach irgendwo etwas spenden und schauen, dass man das ganz gross irgendwo ausschreibt, dass das alle wissen, sagt Jesus, hey, dann hast du deinen Lohn gehabt. Weil dann ist es nur um dich gegangen. Dann ist es nicht darum gegangen, dass du anderen etwas Gutes tust. Mhm. Sondern dann hast du es nur gemacht, um dein eigenes Ego zu polieren. Und das nützt nichts. Und ich glaube, das sind so ein bisschen Sachen, wo man schon prüfen kann. Eben wie ist mein Umgang mit anderen Menschen? Wie ist mein Umgang mit Besitz? Warum mache ich das? Aber es braucht ein bisschen etwas zum Anhocken und vor allem auch ehrlich sein. Das ist schwierig. Mhm. Anhocken und ehrlich sein und nicht einfach das nachher dann selber ein bisschen schön anmalen und sagen, ja, eigentlich macht das schon ein gutes Motiv.
0: Ja, das ist manchmal gar nicht so einfach, sich ganz, ganz gründlich auch zu prüfen. Habt denn ihr schon mal die Erfahrung gemacht, wo ihr gemerkt, ah ja, es ist ein Sturm rum, vielleicht in eurem Leben, vielleicht auch in anderen Leben, aber das Haus, das Fundament, das ist stabil geblieben, so ganz konkret?
2: Also für mich ist das so ein Moment gewesen, wo sich so angebahnt hat, soll ich ins Theologiestudium einsteigen oder nicht. Ich habe da mit ein paar Leuten geredet, die das sehr deutlich gesagt haben, hey, das wäre eigentlich ein Weg für dich, wir sehen das bei dir. Und ich dort gemerkt habe, ja, stimmt. Also für mich ist das wirklich so ein Reden von Gott, das ist dein Weg. Und wirklich so der Punkt, der bei mir so eingehängt hat, oder wo ich gemerkt habe, den finde ich schwierig, das ist so gewesen, wenn du diese Schiene eingehst, so die kirchliche Laufbahn, du wirst nie mega viel Geld haben, mhm, und vermutlich auch nie mega viel Einfluss oder so, oder sonst so Sachen. Und wo ich wirklich gemerkt habe, ich muss das jetzt gerade am Anfang, ich muss das wie beerdigen und sagen, ich lande das auf der Seite und ich mache das nicht wegen dem. Und das ist dann gerade so ein bisschen im Studium, eben vielleicht das Studienproblem allgemein, dass man nicht so viel Geld zur Verfügung hat, da an dem, also manchmal hat mich das wirklich auch durchgetragen, wie zu merken, hey nein, das habe ich am Anfang von dieser Laufbahn beerdigt und das beschäftigt mich jetzt auch nicht. Und ich habe wie erlebt, dass Gott durchgetragen hat, dann auch in finanziellen Sachen.
0: Sehr schön, das nehmen wir doch gerade als einen schönen Abschluss. Geschichte, weil wir haben es gehört, unsere 11 Minuten sind abgelaufen. Wir haben 11 Minuten geredet. Wir könnten aber, glaube ich, auch noch einiges mehr darüber reden. Es steckt einiges drin in dem Vers und natürlich auch in der Bergpredigt vorne dran. Also wenn ihr dazu noch Fragen oder Gedanken habt, dürft ihr uns die sehr gerne schicken. Wir haben einen Link zum Kontaktformular in den Shownotes. 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Pascal, Lorena, danke euch zwei vielmals für das spannende Gespräch und ich wünsche eine schöne Woche.
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1: Heute lesen wir im Johannes 15, Vers 16 und der Pascal Götz und Lorena Rüegg haben zusammen über die Frage diskutiert, was sind Sachen, die eigentlich bleiben.
2: Nicht ihr habt mich erwählt, sondern ich habe euch zu mir gerufen, damit ihr hingeht und Frucht bringt, die bleibt. Dann wird euch der Vater alles geben, worum ihr ihn in meinem Namen bittet.
3: Mit dem Vers habe ich schon ganz viel Zeit verbracht. Den habe ich bekommen, als ich mein Amt als Pastor angetreten habe. Und darum begleitet er mich schon lange. Ich finde den mega cool, der ist Teil vom Weinstock-Gleichnis, also wo Jesus sagt, ich bin der Weinstock und ihr seid die Reben. Und ihr müsst eigentlich an mir dranbleiben, damit Leben dran ist in eurem Leben drin.
4: Oh, mega schön, ja. Mich hat er auch mega angesprochen, weil es wie ganz am Anfang heisst, nicht ihr habt mich erwählt, sondern ich habe euch erwählt und zu mir gerufen. Sprich, unser Glaube fängt eigentlich nicht damit an, dass wir etwas tun müssen, dass wir die Aufmerksamkeit von Gott haben, sondern genau umgekehrt. Hey, er hat uns zuerst erwählt, er hat sich für uns entschieden, noch bevor wir irgendetwas dafür da haben.
3: Ich finde dort auch den Zuspruch eigentlich krass, dass Gott dort oder Jesus sagt, ich schaue, dass ihr Frucht bringt. Oder das ist euer Auftrag. Und dass die bleibt. Weil das ist so etwas, wo ich schon immer wieder auch merke, es gibt so viele Sachen, die wir machen. Und zwei Wochen später ist es einfach vorbei und es interessiert niemand mehr. Nicht mal mehr mich selber. Aber im Moment selber habe ich es mega wichtig gefunden. Und dort dann zu sagen, hey, wo sind die Sachen, die wirklich etwas bringen im Leben, Frucht, die bleibt. Wo ist das?
4: Ja, und was ist das auch? Das habe ich mich auch lange gefragt. Und ich glaube, in Gottes Augen ist Frucht das, was ewig bleibt und was ewig Bestand hat. Und das ist Glaube, Hoffnung und Liebe. Und ich glaube, am Ende des Tages ist es so viel wichtiger, nicht was wir machen, sondern wie wir es tun. Und wenn wir es aus der Liebe Gottes raus machen, dann hat das ewig Bestand.
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1: Heute lesen wir im Buch Daniel 2, der Vers 20. Dort steht, dass bei Gott alles gut zusammenkommt. Über den Vers diskutiert haben zusammen Pascal Götz und Lorena Rüegg.
2: Der Name Gottes sei gepriesen von Ewigkeit zu Ewigkeit, denn er hat die Weisheit und die Macht.
3: Der Daniel stieg da ein, so ein Loblied, nachdem dass ihm Gott etwas gezeigt hat. Und zwar ist er mit seinen Freunden im Exil in Babylon und der König dort, der Nebukadnezar, der hat einen Traum, wo es darum geht, wie dass sich die Welt weiterentwickeln wird. Und er fragt da umeinander und fragt, wer kann mir sagen, was der Traum bedeutet. Und der Daniel, der hat dann selber einen Traum, wo Gott ihm erklärt, um was das es geht. Und wo er wieder aufsteht, da stimmt er eigentlich das Loblied an.
4: An diesem Vers beeindruckt mich auch der letzte Teil, wo es heisst, wir reden da von einem Gott, der Weisheit und Macht gleichzeitig besitzt. Und oft erleben wir Menschen entweder das eine oder das andere. Also wie wir erleben gewisse Menschen, die Macht haben, aber nicht weise damit umgehen. Und andere, die viel Weisheit haben und gute Ideen, aber keine Möglichkeit haben, wirklich etwas zu verändern. Und bei Gott kommt irgendwie beides einfach vollkommen zusammen. Er hat die Macht, Sachen können zu verändern und gleichzeitig aber auch die Weisheit dazu, zum Wissen, was auch wirklich gut und richtig ist. Und der Gott thront und dem Gott dürfen wir uns anvertrauen. Ich finde das etwas mega Befreiendes.
3: Der Text geht ja auch weiter und redet genau davon, dass Gott Zeit im Griff hat und dass er im Griff hat, wer das an der Macht ist. Mhm. Und ich glaube, es ist für uns auch so eine Herausforderung, oder ganz Buch Daniel gibt das immer wieder, uns nicht zu fest an die politischen Machthaber zu hängen. Weder im Positiven noch im Negativen. Also es gibt derige, wo man hofft, hoffentlich sind die bald mal weg. Und es gibt andere, die du eben schon fast so als einen kleinen Heiland-Messias verehren oder so. Und da eigentlich zu sagen, hey, das sind auch nur Werkzeuge in dem ganzen Grossen drin. Und der die eigentliche Macht und Weisheit hat, das ist Gott selber.
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1: Heute hören wir Bibelstelle 2. Chronik 15, Vers 2 und die Gedanken dazu, die gibt es von Pascal Götz und der Lorena Rüegg.
2: Der Herr ist bei euch, solange ihr bei ihm bleibt. Wenn ihr ihn sucht, wird er sich finden lassen. Verlasst ihr ihn aber, so wird er auch euch verlassen.
3: Ich denke, dass Gott uns immer das Gute will geben, dass er uns Segen will geben, dass er uns Schutz will geben. Und es gibt aber so die Momente, wo man wie merkt, ich will das gar nicht. Also gerade so in der Geschichte von Israel, wo wir da voll drin sind, bei diesen Königen, gibt es immer wieder, dass das Volk sagt, wir wollen eigentlich jemand anders als Gott. Und dass Gott dann wie sein Volk nicht zwingt und sagt, gut, wenn ihr mich nicht wollt, wenn ihr mich verlässt, dann verlasse ich euch auch. Aber es bedeutet auch, dass mein Segen, dass mein Schutz, dass der dann auch weg ist. Und das ist das, was wir dann als Gerichtshandeln oder als Strafe sozusagen im Alten Testament auch ganz stark sehen.
4: Mhm. Der Vers kann irgendwie ja schon hart wirken. Ja, eben, wenn ihr ihm verlässt, wird er auch euch verlassen. Aber ich glaube, der Vers drückt eigentlich viel mehr einen Gott aus, der echte Beziehung zu uns Menschen will. Mhm. Und ich glaube, eben, Liebe funktioniert immer freiwillig und nie unter Zwang. Und da ist auch ein Gott da, wo wie sagt, hey, schau, ich bin da und Mensch, du kannst zu mir kommen. Such die Nähe zu mir, weil ich habe sie schon lange zu dir gesucht. Aber er lässt uns frei, ob wir zu ihm kommen oder nicht. Und er sagt, wie, ja genau, wenn ihr euch abwendet, hey, dann wende ich mich auch ab. Aber mein Ja grundsätzlich steht zu euch und für euch.
3: Und da ist ja auch im Vers drin ja auch die Hoffnung. Also auch sogar dann, wenn du eben mal merkst, hey, ich habe Gott verlassen und Gott hat mich auch verlassen oder wir fühlen uns so, dann der Weg zurück ist immer offen. Es gibt nicht den Moment, wo Gott sagt, hey, jetzt und für immer ist im Fall vorbei, sondern die Zusage steht da, wenn ihr mich sucht, dann lasse ich mich finden. Ich möchte die Gemeinschaft mit euch haben. Also wenn du da umkehrst und wieder willst mit mir zusammen sein, ich will auch mit dir zusammen sein.
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1: Wir hören heute die Bibelstelle Psalm 71, der Vers 20. Dazu gibt es Gedanken von Lorena Rüegg und Pascal Götz.
2: Schlimme Zeiten hast du mich sehen lassen. Doch immer wieder schenkst du mir das Leben und rettest mich vor dem sicheren Grab.
3: Ich finde den Vers unglaublich ehrlich. Die Bibel tut oft nicht so, als wäre der Glaube ein Leben ohne Schmerz. Da redet jemand mega offen und ehrlich zu Gott und sagt, hey, du hast mich schlimme Zeiten sehen lassen. Das bedeutet, selbst Menschen mit tiefem Glauben erleben Krisen, Dunkelheit, Angst oder Leid. Oder? Und gleichzeitig irgendwie die Hoffnung in dem Inneren, hey, ja, auch wenn es mir nicht gut geht, habe ich einen Gott, der an meiner Seite ist und mir Hoffnung gibt. Und trotzdem Leid kann ich ihm noch Loblieder singen und seinen Namen gross machen, weil er den Tod schon lange besiegt hat.
4: Und der Psalm ist ja auch voll von Momenten, wo sehr konkret darüber geschrieben wird, ja, was sind denn so Momente, wo es mir schlecht geht oder wo mir es könnte schlecht gehen oder auch andere Psalmen. Ich glaube, es geht jetzt sehr darum, ehrlich mit Gott sein. Nicht einfach so zu tun, ja, ist alles gut, sondern das auch sagen, Gott, ich finde das nicht lässig. Es ist schlimm. Ich glaube, das ist etwas, was zum Lobpreis auch dazugehört. Gott ehrlich zu sagen, was man auch nicht gut findet. Und dort dann aber auch sich zurückzuerinnern, das ist manchmal schwierig im Schmerz, nachher zurückzuschauen und zu sagen, aber du hast mich bis jetzt immer rausgeholt. Jedes Mal hast du mich rausgeholt. Und das ist das, was die Hoffnung gibt für die Zukunft. Ich glaube, Hoffnung oder Glauben ist nicht einfach irgendetwas, wo so blind in die Welt rausgeht, sondern es schaut zurück und sagt, ich habe es schon gesehen. Und jetzt im Moment gesehen ist es zwar noch nicht, aber weil ich es schon mal gesehen habe, glaube ich, dass du es wieder wirst tun. Und das führt eigentlich dann in Lobpreis rein, wo wir da in diesem Psalm ja dann auch voll drin haben.
3: Ja, und ich finde, es macht auch den Glauben fast noch glaubenswürdiger. Also wenn ich eine Kollegin habe, die irgendwie mit Jesus unterwegs ist, aber ihr geht es nicht gut im Leben und sie strahlt trotzdem noch eine Freude aus und einen Frieden, dann macht mich das gewundrig. Was muss die für einen Gott haben, dass nicht einmal die Sachen im Leben, wo es ihr nicht gut geht, sie trotzdem noch strahlen und lachen lassen?
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1: Die Nachrichten von SRF um 10 mit Basil Koller und diesen Themen. Die Ukraine sei schuld an den hohen Dieselpreisen. US-Präsident Donald Trump fordert die Ablösung von Präsident Volodymyr Zelensky. Und in Polen versetzen mehrere Messerangriffe in Schulen die Polizei in Alarmbereitschaft. Sie hat über 70 Personen festgenommen. Das Wetter morgen im Norden zeitweise sonnig, im Süden oft sonnig. Nach der Kritik des ukrainischen Präsidenten Volodymyr Zelensky an den geplanten russischen Dieselverkäufen an die USA hat US-Präsident Donald Trump nun verbal zurückgeschlagen. Er glaube, es sei Zeit, dass die Ukraine einen neuen Präsidenten erhalte, sagte Trump zu Medienvertretern vor dem Weißen Haus. Obwohl Zelensky mehrmals die Gelegenheit gehabt habe, den Krieg zu beenden, habe er entschieden, dies nicht zu tun.
2: Zelensky could have settled this war many times, many, many times, and he chooses not to.
1: Tatsächlich hat Russland den Krieg gegen die Ukraine begonnen und mehrfach Angebote für einen Waffenstillstand abgelehnt. Trump warf Zelensky zudem vor, die Welt durch ukrainische Angriffe auf russische Raffinerien vor Probleme zu stellen. Die Preise für Diesel sind in den USA in den letzten Wochen stark gestiegen. Als Grund dafür sehen Fachleute jedoch vor allem den Iran-Krieg der USA. Bei einem weiteren Raketenangriff auf den Flughafen der saudi-arabischen Hauptstadt Riad sind mehrere Menschen verletzt worden. Das meldet die saudi-arabische Zivilluftfahrtbehörde. Es seien zahlreiche Rettungskräfte vor Ort. Ob es auch Todesopfer gibt, ist derzeit unklar. Flüge nach Riad werden umgeleitet oder gestrichen. Der Flugbetrieb am Flughafen ist eingestellt. Die jemenitischen Houthi-Rebellen hatten den Flughafen der saudischen Hauptstadt diese Woche mehrmals angegriffen. Dabei kamen 3 Menschen ums Leben. Mehrere Fluggesellschaften haben ihre Flüge nach Riad vorübergehend eingestellt, darunter auch die Lufthansa. Palästinenser-Präsident Mahmoud Abbas hat die geplanten Parlaments- und Präsidentschaftswahlen um ein knappes Jahr verschoben, auf September 2027. Eigentlich wären die Wahlen für nächsten Monat geplant gewesen. Die Nachrichtenagentur WAFA hat über eine entsprechende Verordnung berichtet. Darin werden israelische Militärangriffe und der Ausbau der Siedlungen im Westjordanland als Hindernisse erwähnt, die die Wahlvorbereitungen erschweren würden. Im Gazastreifen seien sowohl die humanitäre Lage ein Problem, als auch der unvollständige Abzug israelischer Truppen. Israels Außenminister Gideon Saar widersprach umgehend. Auf X schrieb er, dass Israel die Wahlen verhindere, sei eine Lüge. Abbas bezeichnete er als korrupten Diktator. Die letzten Wahlen in den Palästinensergebieten fanden vor rund 20 Jahren statt. In Polen ist es erneut zu einem Messerangriff an einer Schule gekommen. Es ist der 3. Vorfall innerhalb einer Woche. Die Einzelheiten von ARD-Kollegin Palina Milling.
3: Nach Angaben der polnischen Polizei verletzte eine 21-Jährige 3 Frauen mit einem Messer. Der Angriff ereignete sich in Warschau in einer Schule für Jugendliche und Erwachsene. Dort fand heute Unterricht statt. Laut der Polizei konnte ein Schulmitarbeiter der Angreiferin das Messer wegnehmen. Die Beamten teilten mit, die Motive der Frau seien bisher unklar. Es ist inzwischen der 3. Messerangriff in dieser Woche an einer Schule in Polen. Die Polizei erklärte, es gebe derzeit keine Informationen zu möglichen Zusammenhängen zwischen den Fällen. Spekulationen von einer möglichen Internet-Challenge unter Minderjährigen hatten die Sicherheitsbehörden gestern deutlich zurückgewiesen. Die Ermittler untersuchen aktuell Drohnachrichten im Internet, Ankündigungen, Fotos und Videos, die meist von Teenagern veröffentlicht wurden. Die Polizei spricht von 231 Verdachtsfällen. Man habe 76 Personen festgenommen. Die Lage an polnischen Schulen ist angespannt. Die Polizei überprüfte fast 50.000

0: Samstagsrundschau von Radio SRF. Wen sie für die Bundesratswahlen im Dezember vorschlägt, entscheidet die SVP am 20. November. Nicht kandidieren will Esther Friedli. Die St. Galler Ständerätin wurde in den vergangenen Tagen als eine der Favoritinnen für die Parmelan-Nachfolge genannt. In Indien hat die Polizei prominente Regierungskritiker festgenommen, so auch den Gründer der sogenannten Kakerlaken-Jugendbewegung. Die Festnahmen erfolgten vor einer geplanten Großdemonstration in der indischen Hauptstadt. Zu dieser hat die Kakerlaken-Bewegung aufgerufen. Der Schweizer Valerio Moser ist neuer Weltmeister im Poetry Slam. Der Langenthaler siegte gestern Abend in Südafrika an der 5. Ausgabe der Poetry Slam WM. Letztes Jahr holte Valerio Moser bereits den Europameistertitel im Poetry Slam. Ragebait, so heißt das deutsche Jugendwort des Jahres 2026. Das gab der Verlag Langenscheid nach einer Online-Abstimmung bekannt. Ragebait, wörtlich Wutköder, bezeichnet Inhalte auf sozialen Medien, die bewusst Wut oder Empörung auslösen sollen. Und zum Schluss der Blick aufs Wetter. Am Sonntag ist es im Norden zeitweise sonnig und meist trocken, bei Höchstwerten um 16 Grad. Im Süden scheint oft die Sonne bei 20 Grad. Das waren Nachrichten von Radio SRF, verantwortlich Konrad Muschk.
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1: Die Nachrichten von SRF um 23 Uhr mit Patrick Seiler. Guten Abend. Nach der Kritik des ukrainischen Präsidenten Volodymyr Zelensky an den geplanten russischen Dieselverkäufen an die USA hat US-Präsident Donald Trump nun verbal zurückgeschlagen. Er glaube, es sei Zeit, dass die Ukraine einen neuen Präsidenten erhalte, sagte Trump zu Medienvertretern vor dem Weißen Haus.
2: And I think it's time for Ukraine to get a new president.
1: Obwohl Zelensky mehrmals die Gelegenheit gehabt habe, den Krieg zu beenden, habe er entschieden, dies nicht zu tun.
2: Zelensky could have settled this war many times, many, many times, and he chooses not to.
1: Tatsächlich hat Russland den Krieg gegen die Ukraine begonnen und mehrfach Angebote für einen Waffenstillstand abgelehnt. Trump warf Zelensky zudem vor, die Welt durch ukrainische Angriffe auf russische Raffinerien vor Probleme zu stellen. Die Preise für Diesel sind in den USA in den letzten Wochen stark gestiegen. Als Grund dafür sehen Fachleute jedoch vor allem den Iran-Krieg der USA. Die frisch gekürte Trägerin des Friedensnobelpreises hat die US-Sanktionen gegen den Internationalen Strafgerichtshof ICC kritisiert. Es sei inakzeptabel, dass ein Land Sanktionen gegen Richterinnen und Richter verhänge, nur wegen der Entscheide, die diese gefällt hätten, so Navi Pillay in einer Videoschalte des Nobelfriedenszentrums. Pillay war selbst früher Richterin am ICC. Die USA haben den ICC kürzlich mit Sanktionen belegt, angeblich, weil das Gericht politisch motiviert sei. Man wolle verhindern, dass der ICC gegen US-Bürger ermittle, hieß es von der US-Regierung. Die Sanktionen haben unter anderem zur Folge, dass die 900 Mitarbeitenden des Gerichts keine Kreditkarten mehr nutzen können oder in die USA reisen. Zum Sport zuerst Eishockey in der National League. Im Eishockey wurden gleich drei Spiele erst in der Verlängerung entschieden. Bern gewinnt bei Ambrì Piotta mit 2:1 nach Verlängerung. Aschua bezwingt die SCL Tigers mit 5:4 nach Verlängerung. Und die ZSC Lions setzten sich gegen Freiburg ebenfalls mit 5:4 nach Verlängerung durch. Dann die weiteren Spiele noch. Biel unterliegt Lugano 2:3, Genf Servette schlägt Davos 3:2 und die Rapperswil-Jona Lakers verlieren gegen Lausanne mit 1:4. Und Fußball: In der Super League gab es heute drei Siege für die Heimteams. Servette Genf schlägt Sitten 3:0, Lugano gewinnt gegen Luzern 4:0 und der FC Zürich schlägt Meister Thun mit 4:2. Und das Wetter. Morgen ist es im Norden zeitweise sonnig und meist trocken bei Höchstwerten um 16 Grad. Im Süden scheint oft die Sonne bei 20 Grad. Und das waren die Nachrichten von Radio SRF. Verantwortlich ist heute Nacht Patrick Seiler.
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1: Die Nachrichten von SRF mit Patrick Seiler, die Schwerpunkte um Mitternacht. Raketenangriff auf den Flughafen von Riad. Nach der Attacke der Houthi-Rebellen auf ein Passagierterminal gibt es widersprüchliche Angaben über die Opferzahlen. Dann, nach der ukrainischen Kritik an geplanten US-Dieselkäufen aus Russland, US-Präsident Trump fordert einen Führungswechsel in der Ukraine. Und das Wetter heute im Norden zeitweise sonnig, bei etwa 16 Grad, im oft sonnigen Süden um 20 Grad. Bei einem Raketenangriff auf den internationalen Flughafen der saudi-arabischen Hauptstadt Riad sind mindestens 12 Menschen getötet und über 300 verletzt worden. Das teilte die saudi-arabische Zivilluftfahrtbehörde mit. Das Geschoss schlug am Nachmittag direkt in einem Passagierterminal ein. Der Flugbetrieb wurde vorübergehend eingestellt. Zum Angriff bekannten sich die pro-iranischen Houthi-Rebellen aus dem Jemen. Westliche Staaten rieten von Reisen nach Riad ab. US-Präsident Donald Trump stellte ein militärisches Eingreifen der USA in Aussicht. Nur wenige Stunden nach dem Angriff meldete die von Saudi-Arabien geführte Militärkoalition zudem den Einschlag eines weiteren Geschosses nahe dem Flughafen Dammam im Osten des Landes, einem wichtigen Ausweichflughafen für Riad. Nach der Kritik des ukrainischen Präsidenten Volodymyr Zelensky an den geplanten russischen Dieselverkäufen an die USA hat US-Präsident Donald Trump nun verbal zurückgeschlagen. Anne Schneider von der ARD berichtet.
2: US-Präsident Donald Trump hat offen die Ablösung des ukrainischen Präsidenten Volodymyr Zelensky gefordert. Ich denke, es ist Zeit, dass die Ukraine einen neuen Präsidenten bekommt, sagte Trump. Das Land brauche einen Staatschef, der verhandlungsbereit sei. Zelensky hätte den Krieg mit Russland schon mehrfach beenden können, habe dies aber nicht getan. Die Äußerungen fielen einen Tag nach Trumps umstrittenem Dieselabkommen mit Russland. Aus Kiew kam daraufhin heftige Kritik. Der Deal spiele Moskau wirtschaftlich in die Hände und untergrabe die Sanktionen des Westens. Trump hielt dagegen und machte die Ukraine mitverantwortlich für die angespannte Lage auf dem weltweiten Dieselmarkt. Deren Angriffe auf russische Raffinerien hätten das Angebot verknappt.
1: Und zwischendurch kurz dieses: Achtung, falsch fahrendes Fahrzeug. Wir sind bei den Verkehrsinformationen SRF von 0:03. Achtung, falsch fahrendes Fahrzeug auf der A9 Sion-Brieg. Zwischen Sion-Ost und Sierre-West kommt Ihnen ein Falschfahrer oder eine Falschfahrerin entgegen. Fahren Sie in beiden Fahrtrichtungen vorsichtig und überholen Sie nicht. Und nun zurück zu unseren Meldungen. Die frisch gekürte Trägerin des Friedensnobelpreises hat die US-Sanktionen gegen den Internationalen Strafgerichtshof, den ICC, kritisiert. Es sei inakzeptabel, dass ein Land Sanktionen gegen Richterinnen und Richter verhänge, nur wegen der Entscheide, die diese gefällt hätten, so Navi Pillay in einer Videoschalte des Nobelfriedenszentrums. Pillay war selbst früher Richterin am ICC. Die USA haben den ICC kürzlich mit Sanktionen belegt, angeblich, weil das Gericht politisch motiviert sei. Man wolle verhindern, dass der ICC gegen US-Bürger ermittle, hieß es von der US-Regierung. Die Sanktionen haben unter anderem zur Folge, dass die 900 Mitarbeitenden des Gerichts keine Kreditkarten mehr nutzen können und nicht mehr in die USA reisen können. Zwei kurze Meldungen aus dem Ausland. Rund anderthalb Wochen nach ihrer gescheiterten Hinrichtung hat die US-Amerikanerin Krista Pike das Spital verlassen können. Sie sei mittlerweile zurück ins Gefängnis gebracht worden, teilen ihre Anwälte mit. Dort werde sie weiterhin medizinisch betreut. Pike wurde im US-Bundesstaat Tennessee wegen Mordes zum Tode verurteilt. Sie überlebte jedoch zwei eigentlich tödliche Giftspritzen. Und nicht überlebt hat hingegen ein Mann, der in einem Zoo in Nordengland ein Tigergehege betrat und von einem Tiger angegriffen wurde. Das hat die Polizei in South Yorkshire mitgeteilt. Der Tiger sei nicht verletzt worden. Der Zoo schreibt in einer Mitteilung von einem ernsthaften Zwischenfall. Wie der Mann in das Tigergehege gelangen konnte, werde nun untersucht. Der Zoo bleibe vorläufig geschlossen. Und in der Stadt Zürich haben rund 1000 Menschen an einer bewilligten Pro-Palästina-Demonstration teilgenommen. Sie kauerten für eine Schweigeminute auf der Bahnhofstrasse nieder, um der Opfer des Gaza-Krieges zu gedenken. Anschließend zog der Umzug weiter Richtung Helvetiaplatz. Es kam zu Einschränkungen im Tramverkehr auf mehreren Linien. Zum Sport. Eishockey. In der National League im Eishockey wurden gleich 3 Spiele erst in der Verlängerung entschieden. Bern gewinnt bei Ambrì Piotta mit 2:1 nach Verlängerung. Aschua bezwingt die SCL Tigers mit 5:4 nach Verlängerung. Und die ZSC Lions setzten sich gegen Freiburg ebenfalls mit 5:4 nach Verlängerung durch. Dann die weiteren Spiele. Biel unterliegt Lugano 2:3. Genf Servette schlägt Davos 3:2. Und die Rapperswil

0: Dich ist heute Nacht Patrick Seiler. Und noch einmal Verkehrsinformation SRF von 0.06 Uhr. Achtung, falsch fahrendes Fahrzeug. Auf der A9 Sion-Brieg zwischen Sion-Ost und Sierre-West kommt Ihnen ein falsch fahrendes Fahrzeug entgegen. Fahren Sie in beiden Fahrtrichtungen vorsichtig und überholen Sie nicht. Und A1 Genf-Lausanne zwischen der Verzweigung Le Vengeron und Coppe in beiden Fahrtrichtungen Gefahr durch Personen auf der Fahrbahn.
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2: Mein Mann sagt, ich gehe noch beachen, mit denen bin ich nicht die, und sagt, hey, ich komme sonst mal mit, ich fände es echt noch spannend zum Ausprobieren, sondern wir so, viel Spass,
3: es
2: in a different
3: man,
2: life.
3: Das könnte man nicht jetzt aber auch noch machen.
2: Ich weiss, ich habe sie einen Schrank im Kopf. It, yeah. Aber eben, ich sage mir dann auch, in a different life mache ich denn das mal, aber ich habe ja nur das. Also ich scheitere an dem.
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2: Willkommen bei Song Reaction, der Podcast, wo wir über Musik reden, über Songs, die uns irgendwie nachgehangen sind, weil sie einfach zu reden geben, weil man so gut kann zwischen den Zielen lesen, weil man kann Sachen vielleicht auch selber drin interpretieren, weil sie uns aufregend, inspirieren, was auch immer. Das finden wir miteinander raus jetzt in dieser Folge. Wir sagen einfach, was uns durch den Kopf und durchs Herz und was auch immer geht. Das heisst, es muss nicht zwingend die Meinung von der Künstlerin oder dem Künstler hinter dem Song sein. Einfach, dass wir das auch noch gesagt haben. Und das mal in der Runde, der Andi, der Joni und ich, Janine. Und wir steigen ein mit unserem Schweizer Song von Luca Henny. Different Life, ein Song, wo es darum geht, so ein bisschen um die Frage, was wäre, wenn? Grosse Frage.
3: Sehr grosse Frage.
5: Und also aus meiner Sicht grossartiger Song, vom rein mal vom Musikalischen her. Also mich hat er jetzt, ja, der irgendwie Mitte letzte Woche gelost, der hat mich mega begleitet so über die Tage.
2: Er läuft einem nach, gell?
5: Ja. Also wirklich so einfach vom Groove her. Ja, ist mir der sehr nachher. Und auch vom Inhalt. Also eben, was wäre, wenn so die Frage, also, wo du im Leben immer mal wieder daherkommst. Was wäre jetzt, wenn das nicht passiert wäre, wo wäre ich denn? Welchen Weg hätte ich eingeschlagen und so die Gedanken?
2: So eine Entscheidung, die du anders getroffen hast im Leben, könnte alles irgendwie verändern, oder? Das finde ich schon spannend, so im Kopf so Sachen durchzugehen. Also, das passiert mir auch regelmäßig. Mir überlegen, was wäre, wenn ich dort mal nicht selbst gemacht hätte oder mich nicht für das entschieden hätte. Das ist schon spannend.
5: Das ist eine Hypothese, denn du weißt es ja wie nie, was denn daraus geworden wäre, oder? Aber ein spannendes Gedankenexperiment mal, ja.
2: Ja, genau.
3: Ich finde es auch spannend, so zurückzuschauen, weißt, welche Entscheidungen hast du getroffen, wo wirklich, also weißt du sie auch nicht, aber so die grossen Entscheidungen, was, ich habe zum Beispiel meinen alten Job gekündigt und ein Praktikum angefangen, da bei unserem Medienhaus. Und der Entscheid, wenn ich das nicht gemacht hätte, also ich meine, logisch, ich würde nicht da sitzen, aber...
5: Ja, du weißt es nicht, vielleicht,
3: also vielleicht wäre ich irgendwie Nein, ich weiß nicht. Das war so eine Entscheidung.
2: Frage,
3: so,
2: ja,
3: die Kündigung dort hat mich vieles gekostet, so in einen Versuch reinzugehen, so etwas Sicheres aufzugeben. Und das hat ein komplett anderes Leben weitergemacht. Und das ist schon spannend. So,
2: ja, voll.
3: Ja, was wäre jetzt gewesen, hätte ich dort den Personalfachmann gemacht? Was wär, so rein beruflich, was wäre weitergegangen, aber ja auch privat? Also,
2: das bei mir ist das sogar viel. Eben noch gekoppelt, oder? Ich kann durch meinen Job da beim Radio habe ich überhaupt meinen Mann kennengelernt. Zwar über sieben Ecken, aber trotzdem, es hat diesen Job da gebraucht. Und ich habe mich auch da beworben, obwohl ich gewusst habe, ich habe mich für das Praktikum beworben, ein gewisses Praktikum, das ist echt gar nicht für mich. Aber ich bewirb mich mal, vielleicht kann ich da mal ein Radio von innen gehen. Und ich meine, hätte ich mich nicht entschieden, um einfach an das Vorstellungsgespräch zu gehen, obwohl mein Praktikum eigentlich gar nicht so zugeschnitten gewesen wäre für mich, dann wäre mein Leben ganz anders verlaufen, oder? Und das ist schon spannend, wie sich das Leben dann so fügt.
3: Voll.
2: Und wie so einzelne Entscheidungen eben zu dem führen. Und gehen wir noch ein bisschen zu den Lyrics oder vom Luca selber.
5: Eben, also wir reden jetzt ja stark über den Titel, könnte man sagen, vom Song, oder?
2: Ja, und so ein bisschen der Grundvibe, der rauskommt.
5: Ich war schon ein bisschen unsicher gewesen, geht es um eine Beziehung? Ich weiß nicht, ist euch das auch so gegangen? Es kommt ja dann in a different life, would you be mine? Es kommt immer schon eine Ziele, die kommt. Und die im ersten Moment immer so eine, jetzt aus seiner Sicht, eine Frau vor Augen gehabt, und er sich fragt, würdest du denn auch immer noch mehr gehören, oder würden wir zusammen gehören, zusammen sein? So, ich bin zuerst mega dort gehangen, ja, und dann für mich

0: aber hat sich wie das, das ein bisschen anfangen, von dem konkreten Beispiel ein bisschen in etwas Grösseres entwickeln, so eben allgemein in die Frage rein. Was macht mich aus? Wo gehöre ich her? Wo bin ich zu Hause? Fast ein bisschen, es ist fast ein bisschen ins Philosophische gegangen in meinen Gedanken. Ja. Das ist noch spannend, so aus einer konkreten Situation.
1: Ich habe nicht ganz herausgefunden, ob der Song so ein bisschen positiv oder negativ ist vom Gefühl her, weil ich wie beides so ein bisschen rausspüre aus dem Song. Oder? Wenn es am Anfang heisst, something is off, guessing it's a price I pay, also irgendetwas ist komisch, das ist der Preis, den ich zahle for every single choice I made, für die Entscheidung, I'm getting lost, hanging on to past hopes, also ich verliere mich und hebe auf alte Hoffnungen fest, carry my wrongs, also es ist ja dann so Sachen, so von den Lyrics her, also ein bisschen schwer. Und haben wir wie auch überlegt, ist da auch so ein bisschen ein Bereuen drin, weißt du, von Entscheidungen, die man eben vielleicht getroffen hat, von Weg, wo man eingeschlagen hat.
0: Also, und das Steigern zu dem im Chorus kommt sogar noch, wenn man die letzte Zeile dort schaut, hold on to hope in a different life. Also irgendwie auch noch so Perspektiven von Hoffnung in einem anderen Leben, dann etwas Positives. So habe ich es dann dort verstanden. Genau. Und darum könnte die Situation, die er beschreibt, negativ sein, wäre jetzt so die Interpretation.
2: Das stimmt.
0: Ja.
2: Das stimmt, das hat ein bisschen etwas, einen Touch von Bereuen. Und das finde ich eben schon auch eine spannende Frage, das Bereuen.
0: Von Entscheidungen, die du aktiv getroffen hast.
2: Also, weißt,
1: gibt es bei euch im Leben, weißt, wirklich so Entscheidungen, wo ihr sagt, moll, die bereue ich? Weil häufig kommt man ja an den Punkt, wo man sagt, das würde ich anders machen, aber es hat ja zu dem Leben geführt, wo jetzt ist und das ist ja super.
0: Dass man sich
1: und so.
0: Ein bisschen
1: aber das ist wirklich so ein Punkt, sagst, moll, nein, den bereue ich voll. Und den würde ich wirklich anders machen, auch wenn mein Leben ganz anders dann würde verlaufen.
2: Also es gibt eine Entscheidung, das ist jetzt rein auf Ausbildungsniveau. Ich habe Tontechnik studiert, 2 Jahre, und hätte noch 1 Jahr müssen anhängen für den Bachelorabschluss. Und der Abschluss hat sehr viele Wirtschaftssachen gehabt, und das habe ich vorher schon in der Schule gehabt. Und ich habe gefunden, ja, kann man da irgendetwas anrechnen, dass ich da nicht alles machen muss, das ganze Jahr. Ich war ein bisschen faul in dieser Zeit. und das habe ich einfach dann nachher gesagt, nein, geht nicht. Und ich habe dann gefunden, nein, mache ich nicht.
1: Okay.
2: Und das bereue ich, dann immer ein bereut, okay,
0: das ist ein Jahr,
2: noch ein bisschen beißen. Ja. Komm jetzt. Jungs, ich wirklich, wieso machst du das?
1: Ja, genau,
2: das ist so jetzt ein kleines banales Beispiel, aber das finde ich so, das hat mir jetzt schon ein paar Mal so gefühlt.
1: Ja, und es ist vielleicht auch etwas, wo du denkst, so, ja, wenn ich jetzt das gemacht hätte, hätte ich jetzt nicht grundlegend den Rest vom Leben dann verändert.
2: Ja, genau,
1: weißt du, wieso?
2: Voll.
0: Hey, ich bin jetzt die ganze Zeit, wo du auch erzählt hast, ein bisschen am Studieren und ich merke, ich glaube so richtig, ein Entscheid, den ich heute würde sagen, den würde ich jetzt anders fällen, das war ein Fehler gewesen. Habe ich nicht einen, wo mir zuvorderst liegt, und ich kann sagen, das ist es. Ich glaube, ich habe mal Möbelschreiner gelernt und da könnte ich jetzt schon sagen, heute würde ich vielleicht etwas anderes machen, aber gleich, die Ausbildung hilft mir jetzt, wenn wir ein Haus haben und irgendwie den Türen etwas kaputt ist, ich kann es einfach selber flicken, das hilft dir dann schon. Aber vielleicht wäre ja etwas anderes daraus geworden, hätte ich da jetzt zum Beispiel eine Grafikerlehre gemacht, weil das etwas ist, was mir auch sehr liegt. Und ich weiß, die Frage, eben, was wäre, wenn und so. Nein, ich glaube, bei mir bin ich auch recht zufrieden.
1: Ja.
0: Ich merke einfach, es gibt ja auch, und das ist vielleicht ein Punkt, wo mich damit beschäftigt, es gibt ja auch Entscheidungen im Leben, die du nicht kannst beeinflussen. Also es gibt die aktive, ich entscheide mich für eine Lehre. Und es gibt die, ich muss zum Beispiel aus gesundheitlichen Gründen meinen Job verändern, weil ich einfach nicht mehr kann. Und so das merke ich, da schaue ich jetzt auf mein Leben zurück und sehe viele so Punkte, wo ich mal an einem Moment gewesen bin, wo ich mich in einem anderen Leben gewünscht hätte. Also da wieder sagen, jetzt passiert etwas, wo für mich in dem Moment so schwer ist zum Ertragen, jetzt wünschte ich mir, ich wäre eigentlich in einem anderen Leben. Weiß nicht, aber das ist wie nochmal eine andere Perspektive auf das. Weißt, nicht aus einem Wunsch, so positiv, sondern eigentlich aus einer grossen Not sich in einem anderen Leben gewünscht. Das kenne ich.
2: Ist dann mehr quasi, dass etwas nicht passiert ist oder wäre oder so, dass die Situation, die man durch muss, wegen nicht wäre. Ja.
0: Und dann nachher, weißt, und heute bin ich an einem Punkt, wo ich muss sagen, ich glaube zum Beispiel, meine Beziehung, meine Ehe zu meiner Frau ist so tief, weil wir so viel durchlebt haben miteinander. Und das ist jetzt, oder man kann sich so Sachen auch schönreden, nur um das Unverständliche einordnen. Aber ich glaube, das ist jetzt wirklich ein Pluspunkt, und ich merke, wir sind wir sind schon durch so viel durchgegangen, Todesfälle in unserem Umfeld, Krankheiten in der eigenen Familie. Das hat uns so zusammengeschweißt, da möchte ich jetzt nicht mehr in ein anderes Leben, obwohl ich es mir da, wo es so schwierig war, sehnlichst gewünscht habe. Ich meine, das ist dann das Coole, wenn man es von hinten anders anschauen kann.
1: Ja, das ist ja schön. Da kannst du ja wie auch Frieden schliessen.
0: Ja, das gibt es auch nicht immer.
1: Ja, genau, mit so Situationen. Ja. Hey, nein, so krasse Situationen, das kenne ich schon nicht. Ich kenne es eher so ein bisschen, manchmal so ein bisschen vorwärts gerichtet, dass ich manchmal so denke, so, beim nächsten Mal, also ich glaube nicht an die Reinkarnation, dass ich wieder auf die Welt komme, so, wenn ich jetzt nochmal würde, dann wär ich gerne mutiger oder dann würde ich selbst oder dieses anders machen, wo ich jetzt das Gefühl habe, ja, jetzt bin ich 40, jetzt ist schon zu spät. Solche Sachen, wo ich dann manchmal verschrecke an mir selber und denke so, ja, also, bin ja noch nicht fertig, dann mache ich dann halt jetzt noch.
2: Ja,
1: weißt du, mit einfachen Sachen, wie ich habe mich nie so getraut, bei Sportsachen neue Sachen ausprobieren. Oder wenn dann irgendwie sind zusammen go Beachvolleyball spielen. Also, ich habe mich nicht getraut, zu mitmachen, weil ich bin nicht so gut im Schulsport und ich habe Angst vor Blamieren. Und dann nicht mehr so, ich mache dann ein anderes Mal mit und dann irgendwann ist wieder so der Zug abgefahren.
0: Dann machst du gar
1: und
0: nicht
1: dann,
0: mit.
1: Ja, wenn ich jetzt das Leben nochmal von vorne könnte, dann würde ich mutiger sein und sagen, ist ja gleich, mach einfach mal mit.
2: Probier mal aus.
1: Und jedes Mal macht es weniger weh und das Blamieren ist nicht so schlimm. Und jetzt, mit 40 braucht es mich mehr, um dort drüber zu steigen. Ja. Wenn mein Mann sagt, ich kann noch beachen, mit denen bin ich nicht die, und sagt, ich komme sonst mal mit, ich fände es echt noch spannend zum Ausprobieren, sondern mir so, viel Spass,
0: das
1: in a different
0: man,
1: life.
0: Das könnte
1: kann ich
0: man jetzt aber auch noch machen.
1: Ich weiss. Ich habe einen Schrank im Kopf. Aber eben, ich sage mir dann auch, in a different life mache ich denn das mal. Aber ich habe ja nur das. Also ich scheitere an dem. Ja. Was wäre ich wenn?
2: Eine grosse Frage.
1: Eine grosse Frage, ja. Abschlussding, was denkt ihr? Positiv, negativ? Ich habe es wie nicht herausgefunden. Was bleibt bei euch hängen? Ist ein Also, weil musikalisch kommt ja positiv daher. Darum so, was würde ich sagen?
2: Mir hängt viel Positives schlussendlich, weil irgendwie wenn du dir Gedanken machen kannst, könnte es ein anderes Leben geben, musst irgendwie, also ich weiß nicht, ich hätte es gefunden, ja, in a different life, dass er mit der Hoffnung, wo er sagt, hold on to hope, irgendwie hofft er, so habe ich es jetzt verstanden, auch, dass es in einem anderen Leben irgendwie gut wäre. So habe ich es jetzt so ein bisschen für mich genommen und ich finde, das wäre auch so der versöhnte Umgang mit dem eigenen Leben.
0: Ich glaube, würde es auch als Positives sehen. Vor allem es ist auch die Frage, wie fest hat es mit seiner eigenen Geschichte zu tun und wo singt er es vielleicht auch jemandem zu, wo eher in einer hoffnungslosen Situation ist. Und dann finde ich, kann er schon Hoffnung reinbringen im Sinn von, hey, weißt du, auch so ein bisschen den Mut machen, dass das wie noch nicht fertig ist. Es könnte ja auch jetzt in deinem Leben nochmal eine andere Dimension reinkommen. Und das, finde ich, mal hat schon etwas Hoffnungsvolles.
2: Und du?
1: Mal, ich glaube, jetzt so im Gespräch mit euch darüber.
2: Hat sich das ein bisschen.
1: Fange ich an, Beachvolleyball spielen?
2: Hey, ja, das
1: nein,
2: doch
1: different
2: toll.
1: Life. Dann geh es an und gestalte dieses different life, dieses andere.
2: Ich glaube, das ist ein guter Punkt.
1: Ja.
2: Was man kann verändern.
1: Genau.
2: Fang an, Volleyball spielen.
1: Das ist gut.
0: Frag dich also im nächsten Sommer.
1: Genau. Hast du jetzt mal ausprobiert? Fun Fact, wie immer zum Schluss. Im Interview hat der Lucani verraten, dass er nicht so die Leseratte ist. Und das erste Buch, das er ganz gelesen hat, also so freiwillig, nicht weil er es irgendwie für die Schule hat müssen lesen, also, das war dann erst im Erwachsenenalter gewesen, ein Buch von den 3 Fragezeichen.
2: Gute Wahl.
1: Das habe ich herzlich gefunden. So, irgendwo in der Ferien, wo es irgendwie rumgelegen ist. Oder so. Genau. Auch dort nie zu spät, um neue Sachen auszuprobieren.
2: Genau,
1: different Life. Wir gehen weiter, aber bevor wir über den zweiten Song reden, noch schnell etwas in eigener Sache. 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Genau. Aus rechtlichen Gründen können wir ja die Songs nicht anspielen, aber wir haben sie alle gesammelt. Also wenn du gerne willst, Different Life von Luca Henni hören, dann hüpf schnell über und komm dann wieder zurück. Weil wir machen weiter mit You're Not the One for Me von Connor Flanagan. Ein Song, der es am Schluss machen geht. Aber mit wem ist die grosse
0: Also ich bin froh, haben wir kurz vor der Aufnahme mal noch darüber austauscht. Ich bin wirklich, ich habe gedacht, ui nein. Wie schlimm ist die Beziehung und der singt davon? Also wirklich, also schon von Anfang her, du bist nicht die Richtige für mich und dann, ich brauche dich nicht, ich brauche dich nicht, ich bin fertig mit den Lügen, sagt er, singt er zum Schluss und so. Jetzt bin ich endlich frei.
2: Ja.
0: Und ich habe gedacht, leck, ich bin ja so ein Harmonietyp, weißt du? Ich habe gedacht,
2: wie haltest du das aus?
0: Ich hätte das so lange ausgehalten. Ich wäre schon viel früher irgendwie rausgekommen oder hätte ich müssen darüber reden oder was.
1: Und das Ganze so mega leicht und lüpfig, oder?
0: Oh, ja, genau. Es ist so eine Schere. Es ist eine totale Schere. Und nachher kommst du und bringst den Hintergrund vom Song. Ich habe gedacht, jetzt macht das Ding irgendwie Sinn.
1: Genau, er hat es selber
0: Insta
1: erzählt, was es in dem Song geht. Es geht eigentlich ums Schluss, Schluss machen mit dem Vergleichen. Der Connor Flanagan hat selber gesagt, er hat Mühe mit dem Thema. Er vergleiche sich viel mit anderen Musikern, mit anderen Ehemannen, mit anderen Papis, also mit Menschen, die irgendwie wie im gleichen Setting sind wie er. Und kommt automatisch in das Vergleich hinein. Ah, der verbringt mehr Zeit mit seinen Kindern. Ah, der bringt seiner Frau Blumen heim. Und der Musiker hat die besseren Zahlen. Ja. Und das Vergleich, das sei ihm eigentlich so ein Graus, das sei wie so eine toxische Beziehung eigentlich. Mhm. Und von dem will er sich lösen, will Schluss machen mit dieser vergleichenden Version von sich selbst.
0: Aber kurz zu meiner Beruhigung. Also hätte man das aus dem Songtext irgendwo raussehen können? Also weißt du, habe ich. Oder wie ist
1: das?
0: Ich finde es nicht.
2: Ich habe das ja. Wir haben die Songs ja vorbesprochen, Janine, weil ich das mal wählen. Und du hast mir das gesagt, es geht ums Schluss machen mit dem Vergleichen. Und dann bin ich an den Song angeguckt, habe angefangen zu hören und die Lyrics angeschaut, so richtig vor mir gehabt. Und dachte, ich lese das nie nicht raus.
1: Ja, klar.
2: Also er hat es wirklich nicht mal, ich finde nicht mal angeteased, wenn es dann weisst, macht es Sinn. Weil er sagt, so, dein Lachen ist das Läuteste im Raum. Das hat mich immer dort angebracht, dass ich es das zweite Mal noch überlegt habe, wann ich, für meinen nächsten Schritt und so. Es macht dann mega viel Sinn.
1: Mhm.
2: Aber ich hätte es nicht rausgelesen.
1: Ich versuche gerne nochmal durchzulesen. Mhm.
0: Ja, also wir können es jetzt irgendwie, oder? Er hat relativ weit oben die Ziele, dass that God loves is unconditional forever. Also irgendwo das Fundament von einer Liebe von Gott, so singt er das. Mhm. Steht über allem. Er sagt sogar, es ist wie das Wetter, wo immer um einen herum ist. Und dort könnte man das ein bisschen interpretieren, dass ihm das Identität gibt und er vielleicht darum mit dem Vergleichen besser kann umgehen, so ein bisschen, oder? Aber,
2: und er geht nachher dort und sagt, aber du hast immer versucht und das genommen, bist zu mir gekommen mit vergangenen Situationen, so viel, mal etwas viel, aber
1: es ist schon schwierig. Dann kannst du es drin
0: Ist eigentlich auch noch spannend. Ja. Also, eigentlich so in dem Sinne noch ein cooles Konzept.
2: Voll. Aber ich freue mich dann so, wenn es
0: gar nicht weisst,
2: geht es wirklich auf. Ich hätte jetzt, glaube ich, mir erhofft, aber das ist jetzt, dass ich mit
0: sicher einen kleinen Nerd-Tag,
2: aber irgendeinen Hint am Schluss so nicht so krass aufgelöst, aber ja.
1: Ja, voll, weil du hörst ihn ja dann irgendwie in einer Spotify-Playlist, im Radio, sonst irgendwo im Auto und eben, bist dann
2: da
1: eigentlich...
2: Da hast du einen Joni-Moment.
1: Ja, genau.
0: Ich höre es dann einfach als Beziehungssong und denke, ui, was ist da los? Und dann merke ich, wenn jetzt die Erklärung reinkommt und es geht ums Vergleichen, dann kommt er plötzlich mega nah. Ja. Dann hat er etwas mit mir zu tun.
2: Ja, genau.
0: Vorher irgendwie jetzt, ich bin eben mit den Beziehungen, dort ist er bei mir relativ weit weg vom Thema, aber jetzt kommt er mega nah in mein Leben.
1: Gell?
0: Ja, mega.
2: Ja, und das Thema Vergleich ist schon mega
1: und
2: dann,
1: gross. Ja, und das ist sehr universell, oder? Das kennen wir ja irgendwie alle. Also ich glaube, ich kenne keinen Menschen, der sagen kann, nein, also das ist jetzt irgendwie mega weit weg von mir, dass ich mich vergleichen mit anderen Menschen. Ja. Und der Gedanke finde ich so spannend, weil das Vergleichen einem ja irgendwie eine Art ein bisschen Dankbarkeit versaut, oder? Mhm. Also ich habe das jetzt schon öfter gehabt, so im Gespräch mit den Kindern, oder? Wenn sie irgendetwas erreicht haben, zum Beispiel, merkst du, sie sind stolz auf sich, sie finden es leer, sie sind dankbar für das, was sie haben, und dann kommt jemand und ist ein bisschen besser. Oder? Weißt du, wenn sie heimkommen mit einer Note zum Beispiel, das habe ich auch schon gehabt, Zeugnis, oder? Dann freut sich die eine mega fest, dass sie besser geworden ist in einem Fach und eine gute Note gebracht hat. Die Schwester 5 Minuten später rein, ist eine halbe Note besser. Und die erste kann sich nicht mehr freuen über ihre Noten. Und das ist nur wegen dem Vergleichen, weil vorher, ohne den Vergleich, ist sie ja happy gewesen. Und ich kenne das in meinem Leben auch, dass wenn ich mein Leben anschaue, bin ich glücklich, bin ich zufrieden, bin ich dankbar. Und wenn ich einmal rüberschaue zu einer anderen Person, die irgendetwas besser kann, irgendetwas mehr hat, irgendetwas mehr erfolgreicher ist, dann macht es etwas mit mir. Ja. Und das ist schade.
2: Was ich vor allem spannend finde bei diesem Punkt, du vergleichst dann einfach jetzt zum Beispiel nur die eine Note vergleichst.
1: Ja.
2: Das ganze ringsum blendest du ja in dem Moment aus. Mhm. Und ich finde, dort zu vergleichen eigentlich, wenn man es, das versuche ich mir immer zu sagen, weil das Vergleichen logisch, ich kenne das. Ich mache selber auch Musik. Und unsere Zahlen sind katastrophal im Vergleich zu vielen anderen im Vergleich.
1: Mhm.
2: Aber gleich ist es so, einerseits einmal, was ich durch das schon erleben konnte für mein Leben, es hat mich bereichert. Mhm. Und auch, du siehst ja nicht, was die andere Person, die halt jetzt die bessere Zahlen hat, sonst für das Leben hat.
0: Ja,
2: du siehst die Zahl. Und irgendwie versuche ich mir dann immer wieder vor Augen zu führen, den Rest sehe ich nicht. Mhm. Und ich mit meinem Leben voll zufrieden auch, so weit. Und wisst ihr ein bisschen, wie ich meine?
0: Ja, das, mega. Das, also das ist einer der Gründe, warum ich sehr spärlich in den sozialen Medien unterwegs bin. Ich habe das auch schon erzählt, da in einer anderen Folge vom Podcast. Bin ich auch ein bisschen der Dinosaurier, oder? Manchmal. Ich konsumiere das ab und zu mal passiv, aber ich poste zum Beispiel auch nichts. Ich merke, wieso. Das ist jetzt, bin jetzt einfach ich. Ich merke, mir tut das wenig gut, zu viel zu sehen, was anderen gelingt im Leben. Weil in den sozialen Medien zeigst du auch.
2: Ja.
0: Also es gibt schon auch eine Strömung, wo immer wie mehr auch die anderen Sachen anfangen zu zeigen. Ich glaube, weil wir es vielleicht auch ein bisschen satt haben, immer nur das Positive zu sehen. Oder? Aber das merke ich, das macht schon mit mir auch etwas. Thema Neid ist bei mir gross drin, dass ich gerade wenn es um Finanzen geht oder so, dann immer schnell tippe, der hat mehr als ich und so und ich müsste auch mehr. Und das kann ich schon ein Stück weit auf Sparflamme behalten, wenn du deine Vergleichsreichweite nicht so hoch hast und in den sozialen Medien nicht so zuhause bist. Also so sehe ich es. Ich weiß nicht, wie es euch geht mit dem. Wir sind dort mehr unterwegs als ich, glaube ich. Oder könnt ihr das gut abstellen dort?
2: Bei der Ferien fällt es mir schwierig.
0: Ja.
2: Weil ich so sehe, wo die anderen gerade anreisen und Bus sind und so, dann finde ich so, ich wäre schon gerne wieder. Aber nein, sonst kann ich es, weil ich eben genau das, es ist ja logisch, es ist ein kleiner Punkt. Und das kann ich recht gut abstellen. Aber so Ferienort, das macht mich dann mehr so, aber nicht vergleichen, sondern wie, ich würde jetzt auch gerne dort hingehen. Mit das.
1: Ich habe einfach mit den Jahren gelernt, ich spüre dann mehr raus, gewisse Leute tun mir nicht gut, dort komme ich in das Vergleichen rein, das macht etwas mit mir. Und dann folge ich dann einfach nicht mehr. Also ich versuche eigentlich wie dort diesen Leuten zu folgen, wo ich merke, das tut mir dann auch gut. Und gleichzeitig finde ich es eben auch spannend, was Vergleichen macht, weil ich merke, dass es auch anspornen kann in gewissen Bereichen des Lebens. Ich bin ein Leistungsmensch und es macht etwas mit mir, wenn ich mich vergleiche. Es spornt mich an, es macht mich besser, zum Beispiel in gewissen Sachen. Und das finde ich dann auch so ein bisschen schwierig, weil es macht mich eigentlich kaputt und gleichzeitig, aber spornt es mich eben auch an, treibt mich zur Höchstleistung. Darum finde ich es so eine komische Beziehung.
0: Es ist ja dann noch die Frage, was treibt dich am Schluss an zur Höchstleistung, weißt? Also ich finde schon, ich kann das noch verstehen, wenn du im Vergleichen es bei dir etwas anregt und du merkst jetzt, das ist etwas, auf das habe ich so lange irgendwie gewartet auf den Moment und jetzt fange ich an von, weiss auch nicht, ich sehe einen, der joggt mega und jetzt möchte ich auch mehr joggen, was auch immer, das Beispiel, oder? Und es dann von mir aus so eine Motivation gibt, aber wenn ich natürlich Motivation habe, ich will einfach besser sein als der andere, dann kann es schon auch wieder gefährlich sein.
1: An dem Punkt möchte ich wie nicht kommen. Ja. Aber dass es mich inspiriert, Im ersten Moment nervt es mich und im zweiten Moment inspiriert es mich und im dritten Moment bringt es mich dazu, um etwas zu verändern in meinem Leben, wo vielleicht etwas Positives kann bringen kann.
2: Muss es dann schlecht sein, wenn ich besser sein als jemand anderes? Du hast vorhin gesagt, das wäre eine schlechte Motivation.
0: Also ich finde, wenn die Motivation ist, nur einem anderen zu zeigen, dass ich besser bin, finde ich, jetzt ist nicht eine gute Motivation für mich.
2: Ja, voll. Zum Zeigen nicht, aber wenn es...
0: Also, logisch darf man besser werden als jemand anderes. Also ja, das ist das unbedingt. Ich freue mich auch, wenn Leute um mich herum... Das ist ja auch so das Prinzip von Leiterschaft zum Beispiel, ja lange in einer Kirche geschafft. Und wenn du dort versuchst, alle klein zu behalten, das macht überhaupt keinen Sinn. Oder? Es ist ja schön, wenn Leute Verantwortung übernehmen und über sich auswachsen und sogar besser werden als du. Aber ich glaube, wenn es die Grundmotivation ist, hey, ich mache das, zum anderen zu zeigen, dass ich besser bin, dann finde ich, glaube ich, am Schluss zahlt sich das nicht aus für dich.
2: Nein, das muss schon wie, ich habe jetzt mehr so einen Hinblick auf Sport oder Wirtschaft oder so gedacht, dort musst du ja eigentlich besser sein als Konkurrenz. Und dann ist das ja wirklich ein Antrieb.
0: Der
2: hilft ja dort eigentlich auch mega. Genau. Oder pusht gegenseitig wieder rauf. Dann ist der wieder mal auf dem Eis, dann kommt der oder sie wieder aufs Eis und so. Und dann,
1: vielleicht kann man wie sagen, wenn es einem so pusht, zum besser werden, dann ist es ja irgendwie auch etwas Schönes. Ja. Aber wenn es einem fertig macht, dann sollte man gescheiter Schluss machen, so wie der kann.
2: Finde ich gut. Mach Schluss dann.
0: Schluss auch
1: dann
0: jetzt.
1: Auch Schluss jetzt. Wir beenden mit dem Fun Fact. Der Conor Flanagan, der hat irische Wurzeln. Und darum ist er mit viel so irischer Musik aufgewachsen und hat als Bub zuerst mal irische Flöte gelernt, bevor er irgendeine Gitarre oder so in die Hand genommen hat. Das habe ich irgendwie noch schön gefunden. Mhm. Und mit dem wäre es von Song Reaction. Schön, hast du zugelassen. Dann sagen wir danke, tschüss und bis zum nächsten Mal.
2: Bis dann.
0: Ciao.
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1: Die Nachrichten von SRF um 1 Uhr mit Patrick Seiler. Bei einem Raketenangriff auf den internationalen Flughafen der saudi-arabischen Hauptstadt Riad sind mindestens 12 Menschen getötet und über 300 verletzt worden. Das teilte die Zivilluftfahrtbehörde des Landes mit. Das Geschoss schlug am Nachmittag in einem Passagierterminal ein. Der Flugbetrieb wurde daraufhin gestoppt. Zum Angriff bekannten sich die pro-iranischen Houthi-Rebellen aus dem Jemen. Sie drohten internationalen Fluggesellschaften mit weiteren Angriffen im saudi-arabischen Luftraum. Und nach Angaben von Behördenvertretern geht Saudi-Arabien die Munition für die eigene Luftabwehr aus. Nur wenige Stunden nach diesem Angriff meldete die saudi-arabische Militärkoalition zudem einen Einschlag eines weiteren Geschosses nahe dem Flughafen Dammam im Osten des Landes, einem wichtigen Ausweichflughafen für Riad. Der erste atlantische Hurrikan der Saison hat im Südosten der USA schwere Schäden angerichtet. Beim Durchzug von Isaias kamen in den Bundesstaaten Florida und Alabama mindestens 4 Menschen ums Leben, unter anderem durch umstürzende Bäume. Rund 700.000 Haushalte waren zeitweise ohne Strom. Der Sturm traf als Hurrikan der Kategorie 2 auf die Küste Floridas und schwächte sich danach zu einem Sturmtief ab. Er deckte zahlreiche Dächer ab. In Pensacola wurde der Flughafen beschädigt. Auch die US-Energieproduktion ist betroffen. Im Golf von Mexiko steht über die Hälfte der Öl- und Gasförderung still. Die Behörden warnen weiterhin vor schweren Überschwemmungen und Sturzfluten im Landesinnern. Und wir bleiben in den USA. Bei Schüssen in einem Wohnhaus im US-Bundesstaat Pennsylvania sind 9 Menschen ums Leben gekommen. Wie die Polizei in der Stadt Erie mitteilte, handelt es sich bei den Opfern überwiegend um Familienangehörige des mutmaßlichen Schützen, darunter 2 Kleinkinder und eine schwangere Frau. Auch der 45-jährige Angreifer ist tot. 2 Frauen wurden vor dem Haus erschossen. Die weiteren Toten fand die Polizei im Innern des Gebäudes. Das Motiv für die Tat ist noch unklar. Die Ermittlungen laufen. Zum Sport in der National League im Eishockey wurden gleich 3 Spiele erst in der Verlängerung entschieden. Bern gewinnt bei Ambrì Piotta mit 2:1 nach Verlängerung. Aschua bezwingt die SCL Tigers mit 5:4 nach Verlängerung. Und die ZSC Lions setzten sich gegen Freiburg ebenfalls mit 5:4 nach Verlängerung durch. Dann die weiteren Spiele. Biel unterliegt Lugano 2:3, Genf Servet schlägt Davos 3:2 und die Rapperswil-Jona Lakers verlieren gegen Lausanne mit 1:4. Und das Wetter heute Sonntag. Es wird im Norden zeitweise sonnig bei etwa 16 Grad. Im oft sonnigen Süden steigt die Temperatur auf 20 Grad. Und das waren die Nachrichten von Radio SRF. Verantwortlich ist heute Nacht Patrick Seiler.
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4: Heute mit mir, der Leonie Meier. Wer schon mal am Strand war, weiss, Sand ist etwas Tolles. Aber das meiste, was man daraus baut, das geht auch schnell mal wieder zusammen. Wenn man ein Bauwerk für die Ewigkeit will, baut man das lieber auf ein anderes Fundament. Auf das spielt auch Jesus an, wenn er sagt, schlau sei, wer sein Haus auf felsigen Grund baut. Und schlau sei auch, wer nach dem Wort von Jesus handelt. Welche Worte er damit genau meint und wie man selber prüfen kann, was eigentlich das Fundament vom eigenen Leben ist, über das rede ich heute mit Lorena Rüegg und dem Pascal Götz. Und der Vers, der uns als Grundlage dient, steht in Matthäus Kapitel 7, Vers 24.
5: Wer meine Worte hört und danach handelt, der ist klug. Man kann ihn mit einem Mann vergleichen, der sein Haus auf felsigen Grund baut.
4: Das sind die Worte von Jesus, die wir da gerade gehört haben. Er also sagt, wenn wir auf ihn hören und das, was wir hören, auch umsetzen, dann haben wir ein festes Fundament. Das ist so eigentlich ein kurzes Gleichnis, das er da erzählt. Und das Gleichnis hat aber auch noch eine zweite Hälfte, die da jetzt gar nicht vorgekommen ist. Pascal, um was geht es?
6: Da in der zweiten Hälfte nimmt Jesus noch ein zweites Mal und sagt, da baut noch mal einer ein Haus, aber auf sandigen Grund. Und nachher kommt der Sturm. Und dann kann man eigentlich schauen, wie stabil sind die Häuser wirklich. Weil die sehen von außen vielleicht gleich aus, aber das Haus, das eben auf einem festen Fundament gebaut ist, das bleibt auch stehen, auch wenn man es ein bisschen schüttelt. Und dort, wo eben sandiger Grund ist, lockerer Untergrund ist, das Haus geht wieder zusammen. Das ist so ein bisschen der Abschluss von der Bergpredigt, wo Jesus haltet.
7: Und die Bergpredigt war ja ein bisschen eine längere Rede, die fängt schon zwei Kapitel vorher an, in Matthäus 5. Und eigentlich ist es ein langer Speech von Jesus an seine Jünger und an ganz, ganz viele andere Menschen, die zugelassen haben. Und er redet eigentlich vom Königreich, vom Himmel, der angebrochen ist. Und er gibt eigentlich ganz viele praktische Tipps auch mit, wie das Leben dann auch im Glauben aussieht. Und fordert Menschen mega raus, immer wieder ihr eigenes Ego abzulegen und ja, auf Jesus zu schauen und gibt praktische Tipps.

0: Vielleicht gerade in unserer Kultur oder so, dass wir sehr viel Wert darauf geben, was du weißt. Auch jetzt mit Bildungsabschluss und so. Du zeigst, was du weißt. Und oft ist es aber so, dass sich das, was du kannst, vor allem dann zeigt, wenn du irgendwo in eine Krisensituation hineinkommst. Also ich glaube, es ist sehr, sehr realistisch, das, was Jesus da sagt. Nämlich, dass es Stürme gibt im Leben. Und das ist jetzt vielleicht ein extremes Beispiel, eben, wo er sagt, wenn dich einer auf die eine Backe schlägt, dann hebt die andere an. Das ist dann eine Reaktion, die kannst du nicht einfach nur wissen, sondern da geht es darum, kann ich mit so viel Nächstenliebe dastehen, dass ich sogar die Menschen kann respektieren und lieben und nicht zurückschlagen, die mich absolut unmenschlich behandeln. Da zeigt sich erst dann, was eben genau das Fundament ist.
1: Und warum? Weil es Jesus uns eben vorgelebt hat, weil er auch so würde handeln. Wir sind alles Geschöpf von Jesus und wir sind mega geliebt und wir Menschen müssen uns nicht auf den Richterstuhl setzen und wir Menschen sind nicht da, um Gerechtigkeit zu arbeiten, sondern wir dürfen die Verantwortung einfach Jesus abgeben. Und auch wenn wir unfair behandelt werden, dass wir dann dürfen auf Jesus schauen, besonders dann, und gleichzeitig unsere Mitmenschen weiter lieben. Weil ich glaube, das ist ein mega Zeugnis, weil das hat Jesus auch so gemacht und genau das hat ihn ans Kreuz getrieben und genau in dem inne wird uns aber auch Rettung angeboten.
0: Mhm. Ja.
2: Jesus bringt ja eben das Bild von dem Hausbau und so Formulierungen wie ein festes Fundament, das begegnet uns auch in der Bibel an anderen Orten und das ist eigentlich auch etwas, was wir heute in unserem Wortschatz ja irgendwie auch brauchen, irgendwie immer mal wieder die Metapher vom Hausbau. Inwiefern ist das irgendwie passend, dass das eben das Fundament ist? Ich finde, das ist eigentlich noch ein spannendes Bild, das er dort bringt.
0: Ja, das Fundament ist das Erste, was du leist. Du kannst nicht ein Haus bauen und nachher merken, oh, wir haben beim Fundament gepfuscht. Wir tun das jetzt noch ein bisschen nachrichten oder so. Sondern wenn das da ist, dann ist es da. Und ich glaube, da redet die Bibel auch so oft von einem Neuanfang, von einem neuen Leben, dass du von Grund auf musst neu anfangen. Und da nachher sagen, das, was Jesus sagt, ist eine komplett andere Art zu leben. Es ist nicht einfach nur so, mit ein bisschen ergänzen und ein bisschen neu anmalen oder so.
2: Nicht nur ein bisschen renovieren und einen Balkon.
0: Genau, genau. Es ist nicht einfach nur Renovation oder ein Anbau, sondern es ist komplett Neustart, wo es darum geht.
2: Ich finde es auch noch schön, dass Jesus sagt, man sei klug. Also wer meine Worte hört und danach handelt, der ist klug, also schlau, wenn man das macht. Das heisst also, Jesus nachfolgen heisst nicht Kopf abstellen. Oder wie seht ihr das? Wie versteht ihr das?
1: Nein, gar nicht. Im Gegenteil. Ich glaube, es ist wirklich, dass du dein Leben auf etwas baust, das ewig Bestand hat. Weil ich glaube, das ewige Leben, das ist Realität. Und wir Menschen sind so geblendet von all dem Weltlichen da, von all den Sachen, die wir sehen und das Gefühl haben, das ist alles, was die Welt uns zu bieten hat. Aber das ist nichts im Vergleich zu dem, was noch auf uns wartet. Und darum nimmt Gott die Menschen klug, weil sie weil ihre Augen geöffnet sind für die Realität.
0: Also so fängt Jesus die Bergpredigt ja auch an. Er hat dort eine Liste, die Seligpreisungen nennt man die, wo er immer wieder sagt, es ist ein bisschen schwierig zu übersetzen, aber selig, glücklich, gut geht es diesen Menschen wo. Und dann hat er ganz viele Leute, wo man so nach menschlichem Verständnis würde sagen, hey, nein, denen geht es nicht gut.
2: Zum Beispiel?
0: Ja, dass er sagt, hey, glücklich sind die, die traurig sind, weil die werden getröstet werden. Mhm. Und dann sagen, ja, aber ich will ja gar nicht erst traurig sein. Ist ja schön, dass ich getröstet werde, aber ich möchte ja, oder so ein bisschen so. Oder glücklich sind die, die Frieden stiften. Wo du merkst, ja, Frieden stiften brauchst du erst dann, wenn es einen Streit gibt. Ich möchte gar nicht in dem Streit drin stehen. So. Und da eigentlich wie sagt, hey, gut geht es nicht einfach denen, wo irgendwie das ganze Leben gelingt oder wo eben viel Einfluss haben oder reich sind oder so, sondern gut geht es denen Leuten, die mitten im Dreck drin sind, von dieser Welt drin, die es eben auch hat und dort die Welt aber zum Guten hin verändern. Und wie das funktioniert, das sagt eben Jesus, wenn dich nach meinen Worten richtest, dann bist du schlau, weil das bringt wirklich Veränderung.
2: Mhm. Ich finde, das ist ja schon noch interessant, dass man manchmal ja vielleicht auch gar nicht so sicher ist, was ist eigentlich mein eigenes Fundament in meinem Leben. Also vielleicht hört man jetzt das und denkt, ja eigentlich, eben, es ist klug, es ist sinnvoll, ich will auch mein Haus auf einen felsigen Grund bauen. Wie kann man das irgendwie sich selber prüfen, was ist eigentlich mein Fundament?
1: Ich glaube, die Bibel redet klar, sagt, wer an Jesus Christus glaubt, der hat das ewige Leben, der ist gerettet. Und da einfach die persönliche Frage an dich. Glaubst du, dass Jesus Christus für deine Sünden gestorben ist?
2: Mhm.
1: Und wenn du

0: die Frage kannst mit Ja beantworten, dann verspricht dir Jesus im Gegenzug das ewige Leben. Und ich glaube, das ist das Fundament und dort hört es nicht auf. Jetzt geht es darum, das Haus zu bauen. Und jetzt ist die Frage, ja, mit welchen Materialien baust du das Haus? Und ich glaube, du kannst weiterhin als Christ ein Haus bauen, das nicht verhebt im Sturm. Aber du kannst auch sagen, hey, nein, ich verwende jetzt Materialien in meinem Leben, die ewig Bestand haben. Und das sind Materialien im Sinn von Liebe, Hoffnung, Barmherzigkeit. Ich glaube, all die Sachen, die ewig Wert haben, ich glaube, wenn wir mit diesen Sachen unser Leben bauen oder eben mit dieser Haltung durch den Alltag gehen, dann bauen wir ein Haus, das im Sturm eben verhebt. Weil das sind Sachen, die ewig Bestand haben.
1: Das ist so ein bisschen das Gleichnis, sage ich jetzt mal, wo der Paulus in 1. Korinther 3 verwendet, genau, wo er sagt, das Fundament ist Jesus. Mhm. Und egal was passiert, das Fundament hat Bestand. Aber du baust etwas da und am Ende der Zeit wird da dein Lebenshaus anzünden und wird geschaut, was bestehen bleibt. Also dort dann auch so ein bisschen die Aufforderung, bis verantwortungsbewusst mit dem, wo du hast, und dann wird es auch gut kommen. Ich glaube jetzt auch, Bergpredigt gibt sehr viele Beispiele auch, was das dann konkret heisst. Oder, also wie prüfe ich mich auch? Geht so jetzt Kapitel 7, 6, 7, geht es dann auch stark darum, dass wie tust du Glauben pflegen? Also eben, wie geht das mit dem Geld spenden? Tue ich einfach irgendwo etwas spenden und schaue, dass man das ganz gross irgendwo ausschreibt, dass das alle wissen, sagt Jesus, hey, dann hast du deinen Lohn gehabt. Weil dann ist es nur um dich gegangen. Dann ist es nicht darum gegangen, dass du anderen etwas Gutes tust. Mhm. Sondern dann hast du es nur gemacht, um dein eigenes Ego zu polieren. Und das nützt nichts. Und ich glaube, das sind so ein bisschen Sachen, wo man schon prüfen kann, eben wie ist mein Umgang mit anderen Menschen? Wie ist mein Umgang mit Besitz? Warum mache ich das? Aber es braucht ein bisschen etwas zum Anhocken und vor allem auch ehrlich sein. Das ist schwierig. Mhm. Anhocken und ehrlich sein und nicht einfach das nachher dann selber ein bisschen schön anmalen und sagen, ja, eigentlich macht das schon ein gutes Motiv.
2: Ja, das ist manchmal gar nicht so einfach, sich ganz, ganz gründlich auch zu prüfen. Haben denn ihr schon mal die Erfahrung gemacht, wo ihr gemerkt, es ist ein Sturm rum, vielleicht in eurem Leben, vielleicht auch in anderen Leben, aber das Haus, das Fundament, das ist stabil geblieben, so ganz konkret.
1: Also für mich war das so ein Moment, der sich so angebahnt hat, soll ich ins Theologiestudium einsteigen oder nicht. Ich habe damit ein paar Leute geredet, die das sehr deutlich gesagt haben, hey, das wäre eigentlich ein Weg für dich, wir sehen das bei dir. Und ich dort gemerkt habe, ja, stimmt. Also für mich war das wirklich so ein Reden von Gott, das ist dein Weg. Und wirklich so der Punkt, der bei mir so eingehängt hat, oder wo ich gemerkt habe, den finde ich schwierig, das war so, wenn du diese Schiene eingehst, so die kirchliche Laufbahn, du wirst nie mega viel Geld haben und vermutlich auch nie mega viel Einfluss oder so, oder sonst so Sachen. Und wo ich wie gemerkt habe, ich muss das jetzt gerade am Anfang, ich muss das wie beerdigen und sagen, ich lande das auf der Seite und ich mache das nicht wegen dem. Und das ist dann gerade so ein bisschen im Studium, eben vielleicht das Studienproblem allgemein, dass man nicht so viel Geld zur Verfügung hat, da an dem, also manchmal hat mich das wirklich auch durchgetragen, so wie zu merken, hey nein, das habe ich am Anfang von dieser Laufbahn beerdigt und das beschäftigt mich jetzt auch nicht. Und ich habe wie erlebt, dass Gott durchgetragen hat, dann auch in finanziellen Sachen.
2: Sehr schön, das nehmen wir doch gerade als einen schönen Abschluss. Geschichte, weil wir haben es gehört, unsere 11 Minuten sind abgelaufen. Wir haben 11 Minuten geredet. Wir könnten aber, glaube ich, auch noch einiges mehr darüber reden. Es steckt einiges drin in dem Vers und natürlich auch in der Bergpredigt vorne dran. Also wenn ihr dazu noch Fragen oder Gedanken habt, dürft ihr uns die sehr gerne schicken. Wir haben einen Link zum Kontaktformular in den Shownotes. 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Pascal, Lorena, danke euch zwei vielmals für das spannende Gespräch und ich wünsche eine schöne Woche.
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5: 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Ich bin Joni Merz und ich wünsche dir noch einen guten Rest von dieser Stunde.
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1: Heute lesen wir im Johannes 15, Vers 16 und der Pascal Götz und Lorena Rüegg haben zusammen über die Frage diskutiert, was sind die Sachen, die eigentlich bleiben.
2: Nicht ihr habt mich erwählt, sondern ich habe euch zu mir gerufen, damit ihr hingeht und Frucht bringt, die bleibt. Dann wird euch der Vater alles geben, worum ihr ihn in meinem Namen bittet.
3: Mit dem Vers habe ich schon ganz viel Zeit verbracht. Den habe ich bekommen, als ich mein Amt als Pastor angetreten habe. Und darum begleitet er mich schon lange. Ich finde den mega cool. Der ist Teil vom Weinstock-Gleichnis, also wo Jesus sagt, ich bin der Weinstock und ihr seid die Reben. Und ihr müsst eigentlich an mir dranbleiben, damit Leben dran ist in eurem Leben drin.
4: Oh, mega schön, ja. Mich hat er auch mega angesprochen, weil es wie ganz am Anfang heisst, nicht ihr habt mich erwählt, sondern ich habe euch erwählt und zu mir gerufen. Sprich, unser Glaube fängt eigentlich nicht damit an, dass wir etwas tun müssen, dass wir die Aufmerksamkeit von Gott haben, sondern genau umgekehrt. Hey, er hat uns zuerst erwählt, er hat sich für uns entschieden, noch bevor wir irgendetwas dafür da haben.
3: Ich finde dort auch den Zuspruch eigentlich krass, dass Gott dort oder Jesus sagt, ich schaue, dass ihr Frucht bringt. Oder das ist euer Auftrag. Und dass die bleibt. Weil das ist so etwas, wo ich schon immer wieder auch merke, es gibt so viele Sachen, die wir machen. Und zwei Wochen später ist es einfach vorbei und es interessiert niemand mehr. Nicht mal mehr mich selber. Aber im Moment selber habe ich es mega wichtig gefunden. Und dort dann zu sagen, hey, wo sind die Sachen, die wirklich etwas bringen im Leben, Frucht, die bleibt. Wo ist das?
4: Ja, und was ist das auch? Das habe ich mich auch lange gefragt. Und ich glaube, in Gottes Augen ist Frucht das, was ewig bleibt und was ewig Bestand hat. Und das ist Glaube, Hoffnung und Liebe. Und ich glaube, am Ende des Tages ist es so viel wichtiger, nicht was wir machen, sondern wie wir es tun. Und wenn wir es aus der Liebe Gottes raus machen, dann hat das ewig Bestand.
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1: Heute lesen wir im Buch Daniel 2, der Vers 20. Dort steht, dass bei Gott alles gut zusammenkommt. Über den Vers diskutiert haben zusammen Pascal Götz und Lorena Rüegg.
2: Der Name Gottes sei gepriesen von Ewigkeit zu Ewigkeit, denn er hat die Weisheit und die Macht.
3: Der Daniel steigt da ein, so ein Loblied, nachdem dass ihm Gott etwas gezeigt hat. Und zwar ist er mit seinen Freunden im Exil in Babylon. Und der König dort, der Nebukadnezar, der hat einen Traum, wo es darum geht, wie dass sich die Welt weiterentwickeln wird. Und er fragt da umeinander und fragt, wer kann mir sagen, was der Traum bedeutet. Und der Daniel, der hat dann selber einen Traum, wo Gott ihm erklärt, um was das es geht. Und wo er wieder aufsteht, da stimmt er eigentlich das Loblied an.
4: An diesem Vers beeindruckt mich auch der letzte Teil, wo es heisst, wir reden da von einem Gott, der Weisheit und Macht gleichzeitig besitzt. Und oft erleben wir Menschen entweder das eine oder das andere. Also wie wir erleben gewisse Menschen, die Macht haben, aber nicht weise damit umgehen. Und andere, die viel Weisheit haben und gute Ideen, aber keine Möglichkeit haben, wirklich etwas zu verändern. Und bei Gott kommt irgendwie beides einfach vollkommen zusammen. Er hat die Macht, Sachen können zu verändern und gleichzeitig aber auch die Weisheit dazu, zum Wissen, was auch wirklich gut und richtig ist. Und der Gott thront und dem Gott dürfen wir uns anvertrauen. Ich finde das etwas mega Befreiendes.
3: Der Text geht ja auch weiter und redet genau davon, dass Gott die Zeit im Griff hat und dass er im Griff hat, wer das an der Macht ist. Mhm. Und ich glaube, es ist für uns auch so eine Herausforderung. Oder gerade das Buch Daniel gibt das immer wieder, uns nicht zu fest an die politischen Machthaber zu hängen. Weder im Positiven noch im Negativen. Also es gibt derige, wo man hofft, hoffentlich sind die bald mal weg. Und es gibt andere, die du eben schon fast so als einen kleinen Heiland-Messias verehren oder so. Und da eigentlich zu sagen, hey, das sind auch nur Werkzeuge in dem ganzen Grossen drin. Und der, der die eigentliche Macht und Weisheit hat, das ist Gott selber.
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2: Heute hören wir Bibelstelle 2. Chronik 15, Vers 2 und die Gedanken dazu, die gibt es von Pascal Götz und Lorena Rüegg.
3: Der Herr ist bei euch, solange ihr bei ihm bleibt. Wenn ihr ihn sucht, wird er sich finden lassen. Verlasst ihr ihn aber, so wird er auch euch verlassen.
4: Ich denke, dass Gott uns immer das Gute will geben, dass er uns Segen will geben, dass er uns Schutz will geben. Und es gibt aber so die Momente, wo man wie merkt, ich will das gar nicht. Also gerade so in der Geschichte von Israel, wo wir da voll drin sind, bei diesen Königen, gibt es immer wieder, dass das Volk sagt, wir wollen eigentlich jemand anders als Gott. Und dass Gott dann wie sein Volk nicht zwingt und sagt, gut, wenn ihr mich nicht wollt, wenn ihr mich verlässt, dann verlasse ich euch auch. Aber es bedeutet auch, dass mein Segen, dass mein Schutz, dass der dann auch weg ist. Und das ist das, was wir dann als Gerichtshandeln oder als Strafe sozusagen im Alten Testament auch ganz stark sehen.
5: Mhm. Der Vers kann irgendwie ja schon hart wirken. Ja, eben, wenn ihr ihm verlöhnt, wird er auch euch verlassen. Aber ich glaube, der Vers drückt eigentlich viel mehr einen Gott aus, der echte Beziehung zu uns Menschen will.
4: Mhm.
5: Und ich glaube, eben, Liebe funktioniert immer freiwillig und nie unter Zwang. Und da ist auch ein Gott da, wo wie sagt, hey, schau, ich bin da und Mensch, du kannst zu mir kommen, such Nähe zu mir, weil ich habe sie schon lange zu dir gesucht. Aber er lässt uns frei, ob wir zu ihm kommen oder nicht. Und er sagt, wie, ja genau, wenn ihr euch abwendet, hey, dann wende ich mich auch ab. Aber mein Ja grundsätzlich steht zu euch und für euch.
4: Und da ist ja auch im Vers drin ja auch die Hoffnung. Also auch sogar dann, wenn du eben mal merkst, hey, ich habe Gott verlassen und Gott hat mich auch verlassen oder wir fühlen uns so, dann der Weg zurück ist immer offen. Es gibt nicht den Moment, wo Gott sagt, hey, jetzt und für immer ist im Fall vorbei, sondern die Zusage steht da, wenn ihr mich sucht, dann lasse ich mich finden. Ich möchte die Gemeinschaft mit euch haben. Also wenn du da umkehrst und wieder willst mit mir zusammen sein, ich will auch mit dir zusammen sein.
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1: Wir hören heute die Bibelstelle Psalm 71, der Vers 20. Dazu gibt es Gedanken von der Lorena Rüegg und dem Pascal Gütz.
2: Schlimme Zeiten hast du mich sehen lassen. Doch immer wieder schenkst du mir das Leben und rettest mich vor dem sicheren Grab.
3: Ich finde den Vers unglaublich ehrlich. Die Bibel tut oft nicht so, als wäre der Glaube ein Leben ohne Schmerz. Da redet jemand mega offen und ehrlich zu Gott und sagt, hey, du hast mich schlimme Zeiten gesehen lassen. Das bedeutet, selbst Menschen mit tiefem Glauben erleben Krise, Dunkelheit, Angst oder Leid. Oder? Und gleichzeitig irgendwie die Hoffnung in dem hinein, hey, ja, auch wenn es mir nicht gut geht, habe ich einen Gott, der an meiner Seite ist und mir Hoffnung gibt. Und trotzdem Leid kann ich ihm noch Loblieder singen und seinen Namen gross machen, weil er den Tod schon lange besiegt hat.
4: Und der Psalm ist ja auch voll von Momenten, wo sehr konkret darüber geschrieben wird, ja, was sind denn so Momente, wo es mir schlecht geht oder wo es könnte schlecht gehen oder auch andere Psalmen. Ich glaube, es geht jetzt eher darum, ehrlich mit Gott sein. Nicht einfach so zu tun, ja, ist alles gut, sondern das auch sagen, Gott, ich finde das nicht lässig. Es ist schlimm. Ich glaube, das ist etwas, was zum Lobpreis auch dazugehört. Gott ehrlich zu sagen, was man auch nicht gut findet. Und dort dann aber auch sich zurückzuerinnern, das ist manchmal schwierig im Schmerz, nachher zurückzuschauen und zu sagen, aber du hast mich bis jetzt immer rausgeholt. Jedes Mal hast du mich rausgeholt. Und das ist das, was die Hoffnung gibt für die Zukunft. Ich glaube, Hoffnung oder Glauben ist nicht einfach irgendetwas, wo so blind in die Welt rausgeht, sondern es schaut zurück und sagt, ich habe es schon gesehen. Und jetzt im Moment sehe ich es zwar noch nicht, aber weil ich es schon mal gesehen habe, glaube ich, dass du es wieder wirst tun. Und das führt eigentlich dann in den Lobpreis rein, wo wir da in diesem Psalm ja dann auch voll drin haben.
3: Ja, und ich finde, es macht auch den Glauben fast noch glaubenswürdiger. Also wenn ich eine Kollegin habe, die irgendwie mit Jesus unterwegs ist, aber ihr geht es nicht gut im Leben und sie strahlt trotzdem noch eine Freude aus und einen Frieden, dann macht mich das gewundrig. Was muss die für einen Gott haben, dass nicht einmal die Sachen im Leben, wo es ihr nicht gut geht, sie trotzdem noch strahlen und lachen lassen?
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0: Es ist 2.
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2: Die Nachrichten von SRF um 2 Uhr mit Patrick Seiler. Bei einem Raketenangriff auf den internationalen Flughafen der saudi-arabischen Hauptstadt Riad sind mindestens 12 Menschen getötet und über 300 verletzt worden. Das teilte die saudi-arabische Zivilluftfahrtbehörde mit. Unter den Toten sind neben Einheimischen auch mehrere Ausländer. Die Rakete schlug in einem Passagierterminal ein. Das Frühwarnsystem hatte zuvor keinen Alarm ausgelöst. Es war bereits der dritte Angriff auf den Flughafen innerhalb einer Woche. Die von Saudi-Arabien geführte Militärkoalition machte die Houthi-Rebellen aus dem Jemen verantwortlich. Diese erklärten den saudi-arabischen Luftraum zur Kriegszone und drohten Fluggesellschaften mit weiteren Angriffen. Behördenvertretern zufolge geht Saudi-Arabien die Munition für die Luftabwehr aus. In der Straße von Hormuz ist erneut ein Tanker attackiert worden. Nach Angaben der britischen Seefahrtbehörde UKMTO wurde das Schiff von einem Geschoss getroffen und geriet in Brand. Die Besatzung blieb gemäß UKMTO unversehrt. Mögliche Schäden und Folgen für die Umwelt werden derzeit untersucht. Wer hinter dem Angriff steckt, ist noch offen. Die Meerenge gilt als Nadelöhr für den weltweiten Ölhandel. Seit Monaten greift das iranische Militär dort immer wieder Handelsschiffe an. Der erste atlantische Hurrikan der Saison hat im Südosten der USA schwere Schäden angerichtet. Beim Durchzug von Isaias kamen in den Bundesstaaten Florida und Alabama mindestens 4 Menschen ums Leben, unter anderem durch umstürzende Bäume. Rund 700.000 Haushalte waren zeitweise ohne Strom.